0: unklar. Benedikt Herfs für WDR aktuell.
1: Bei dem Leichnam handelt es sich um einen Mann, der wohl schon länger tot war, so ein Feuerwehrsprecher. Ein Paddler hatte den Notruf gewählt, nachdem er den menschlichen Körper in dem Fluss entdeckt hatte. Der Fall von Samstag stehe in keinem Zusammenhang mit einem Badeunfall am Donnerstag. Dabei war eine Jugendliche in der Erft bei Grevenbruch ertrunken. Sie war mit Freunden baden und plötzlich untergegangen. Stunden später hatten Rettungstaucher ihre Leiche geborgen.
0: Und das Wetter in Nordrhein-Westfalen. Nachdem letzte Schauer und Gewitter abgezogen sind, geht es heute Nacht wechselnd bewölkt und trocken weiter. Dazu Tiefstwerte von 15 bis 9 Grad. Über den Tag wechselnd bis stark bewölkt und oft trocken. Örtlich allerdings wieder Schauer, die ganz vereinzelt auch gewitterig mit Starkregen ausfallen können. In Heinsberg 22 Grad, in Dienstlaken 23 Grad und in Detmold bis 25 Grad. Montag gibt es dann Wolken, Sonne und einzelne Schauer oder Gewitter bei 18 bis 23 Grad. 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
1: 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Wir feiern in dieser langen Jazznacht heute zwei 100-Jahr-Jubilare. Miles Davis und John Coltrane. In den nächsten zwei Stunden noch einmal, vor allem Miles Davis, mit Aufnahmen von unseren Kolleginnen und Kollegen aus der EBU, der European Broadcasting Union. Viele kennen diese Rundfunkvereinigung wahrscheinlich als Organisatorin vom Eurovision Song Contest seit 1956. Zum 70. Mal findet der in diesem Jahr statt. Die EBU ist aber zum Beispiel auch ein weltweites Netzwerk zum Austausch von Konzertmitschnitten öffentlich-rechtlicher Rundfunkstationen. In den kommenden zwei Stunden können wir so deshalb hören, wie Miles Davis 1971 im damals noch jugoslawischen Belgrad und 1984 im finnischen Pori geklungen hat. Zuerst aber nicht Miles, sondern Ralph. Ralph Towner, der vor ein paar Monaten verstorbene Gitarrist. 1992 bei den Ludwigsburger Jazztagen hatte er auch den Miles Davis-Klassiker Nades im Programm.

Nardis, eine Miles Davis-Komposition von 1958. Zum Klassiker geworden, kann man sagen. Es gibt jedenfalls einige Coverversionen und Interpretationen von anderen, wie hier eben von Ralph Towner. Im Januar ist der US-amerikanische Gitarrist in Italien gestorben. Berühmt geworden wahrscheinlich vor allem durch die Erfolge seiner Band Oregon. Hier haben wir Ralph Towner solo gehört in einer Aufnahme von den Ludwigsburger Jazztagen 1992. Mit seinem Septett war Kollege Miles Davis gut 20 Jahre vorher in Europa unterwegs und mit einem ganz neuen Sound. Anfang der 1970er Jahre war der Trompeter in seine Electric Phase eingetreten. Angezündet von der Groove- und Energiewelt des Rock und des Funk und begeistert von den neuen Möglichkeiten der Klanggestaltung mit elektrifizierten und elektronischen Musikinstrumenten. So war nicht nur Saxophonist Gary Bartz damals mit auf Tournee, sondern auch Keith Jarrett an Fender Rhodes und E-Piano. E-Bassist Michael Henderson, den Miles Davis gerade von Stevie Wonder abgeworben hatte, und drei Schlagzeuger bzw. Percussionspieler, Nduku Chancellor, Don Elias und James Mutuma. Und er selbst, Miles Davis, performt hier mit Effektgeräten wie einem Wah-Wah-Pedal. Das dehnt seinen Trompetensound in ganz, ganz andere Sphären. Am 26. Oktober 1971 tritt die Miles Davis Group im Rahmen der Newport Festival Tour Europa in Belgien auf, im Palais des Beaux-Arts Brüssel. Wir hören daraus jetzt die ersten Programmtitel, die Miles Davis Eigenkompositionen Honky Tonk, What I Say, Wayne Shorter's Sanctuary und zu Beginn gleich Joe Zawinul's Direct.

Wayne Shorter, Sanctuary, das Miles Davis Septet 1971 live in Brüssel. Auf ihrer mehrwöchigen Europa-Tour bereisen die Musiker damals viele Orte, spielen beim Jazzfest Berlin, in Turin, in Wien, in Oslo. Viele dieser Konzerte werden damals auch von den örtlichen Rundfunkstationen mitgeschnitten, auch das in Belgrad. Dort macht die Band am 3. November 1971 Station für einen Abend im Dom Sindicata. Im Rückblick ein eher ungewöhnlicher Ausflug in den europäischen Ostblock. Aber es gab ihn eben, den kulturellen Austausch zwischen den USA und dem damaligen Jugoslawien. So schreibt die heutige Musikredakteurin vom Serbischen Rundfunk: Wir sind als eine Art Pufferzone gesehen worden zwischen Osten und Westen, offen für Einflüsse von beiden Seiten. Das Miles Davis Septet im Herbst 1971, also auch in Belgrad. Die Titelliste ist übrigens dieselbe wie eben noch in Brüssel. Wir steigen deshalb jetzt direkt in den zweiten Teil des Konzerts ein. Dramaturgisch der ruhigere Part, mit weiten Bögen, relaxteren Grooves und eher sparsamen Soli. Gary Bartz, Saxophon, Keith Jarrett, Keys, Michael Henderson, Bass, Ndugu Chancellor, Schlagzeug, Don Elias und James Mutume, Percussion. Und der Bandleader Miles Davis an der Trompete.

Das Miles Davis Septett 1971 in Belgrad. Mit Miles Davis an der Trompete, Gary Bartz am Saxophon, Keith Jarrett an den Tasten, Michael Henderson am Bass, Ndugu Chancellor am Schlagzeug, Don Elias und James Mutume an den Perkussionsinstrumenten. Wir haben sie gehört mit dem zweiten Teil ihres Programms für die Newport Festival Tour durch Europa. Mit den Miles Davis Kompositionen It's About That Time, Yesternow, Funky Tonk und am Ende kurz noch einmal Wayne Shorters Sanctuary. ARD Jazz, die Nacht, heute unter dem Motto Legenden Re-Life. Und um die Legende Miles Davis geht es jetzt auch noch bis zu den 4 Uhr Nachrichten. Nachdem er von Mitte der 1970er bis Anfang der 1980er Jahre nicht öffentlich aufgetreten war oder neue Studioalben herausgebracht hatte, startet er dann noch einmal oder wieder einmal, kann man sagen, komplett neu durch. Für seine Bands engagiert Miles jetzt vorzugsweise Musiker, von denen er annimmt, dass sie auch bei jungen Leuten gut ankommen. So wie den jungen Bassisten Daryl Jones. Immer wieder lässt er sich auch Tipps geben von geschätzten Mitmusikern, wie zum Beispiel seinem Schlagzeuger Al Forster. Mit ihm arbeitet er schon einige Jahre. Zu ihm hat er ein sehr großes Vertrauensverhältnis. Beim Festival Pori Jazz im südwestlichen Finnland tritt Miles Davis wieder mit einem Septett auf. Neben ihm, Daryl Jones und Al Forster, sind John Scofield an der Gitarre dabei, Bob Burke am Saxophon, Bobby Irving an den Tasten und Steve Thornton an der Perkussion. Im Netz finden kann man auch die Fernsehübertragung einer Pressekonferenz mit ihm damals. Miles Davis Kaugummi kauend im Blitzlichtgewitter vor dem Mikrofon, mit Ledermütze und Lederjacke, goldener Kette, vor ihm ein Sträußchen roter Rosen, hinter ihm ein Samtvorhang. Er wird hier als ein Star inszeniert und ergibt sich wie ein Star. Gelangweilt von den Fragen der finnischen Journalisten und wahnsinnig cool. Später auf der Bühne ein anderer Style. Weißer Blouson, weiße Schirmmütze, gestreifte Hosen, Sonnenbrille. Er ist nicht Bandmitglied, sondern Bandleader. Ganz klar gibt Miles Davis den Ton auf der Bühne an, auch wenn er gerade nicht spielt. Dirigiert mit Blicken die Dynamik, die er haben möchte, den Groove, den coolen Sound. Neben Eigenkompositionen hatte er damals auch Cyndi Laupers Time After Time im Programm. Einen Pop-Erfolg, der in diesen Jahren durch ihn auch zu einer Art Jazz-Standard wird. Und genau diese Stelle des Konzerts möchte ich, auch wenn sie alles andere als perfekt klingt, jetzt spielen. Miles Davis live am 13. Juli 1984 bei Pori Jazz. Mitgeschnitten damals vom finnischen Rundfunk.

Time After Time von Cyndi Lauper in einer Live-Miles-Davis-Version von 1984 beim Festival Pori Jazz in Finnland. ARD Jazz, die Nacht, heute zu den 100-Jahr-Jubiläen von Miles Davis und John Coltrane. Archivaufnahmen von dem Saxophonisten aus Baden-Baden und Stuttgart hören wir gleich im letzten Drittel der Sendung. Bis zu den Nachrichten eine Aufnahme von 1994, So What? Mit dem Michel Petrucciani-Trio und dem Quatuor Graffiti, aufgenommen 1994 im Ludwigsburger Veranstaltungsort Scala.

0: Thank you. The Graffiti String Quartet. Vincent Pagliarin, Nicolas Krasik, Pierre Lemarchand.
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2: Die Nachrichten mit Kira Preuß. Guten Morgen. US-Präsident Trump will noch mehr US-Soldaten aus Deutschland abziehen als bisher angekündigt. Das sagte er vor Journalisten in Florida. Am Freitag hatte das Pentagon den Abzug von rund 5000 Soldaten aus Deutschland angeordnet. Von zwei führenden Republikanern im US-Kongress kommt deshalb Kritik. Ulrike Ufer für WDR aktuell.
3: Beide zeigten sich so wörtlich sehr beunruhigt über die Ankündigung des Pentagons, US-Soldaten möglicherweise auch aus anderen europäischen Ländern abzuziehen. Beide betonten zudem, dass Deutschland den Forderungen ihres Parteifreundes Trump nach höheren Verteidigungsausgaben nachgekommen sei. Zudem lasse Berlin US-Flugzeuge im Iran-Konflikt Stützpunkte und den deutschen Luftraum nutzen. Das Pentagon hatte zuvor den Abzug von 5000 US-Soldaten aus Deutschland binnen 12 Monaten angeordnet. Der Schritt erfolgte nach Kritik von Kanzler Merz am Iran-Krieg.
2: In Mönchengladbach brennt es momentan auf dem Gelände eines Müllentsorgers. Laut Feuerwehr hat ein Schrotthaufen Feuer gefangen. Warum ist noch unklar? Anwohner im Mönchengladbacher Norden werden gebeten, Fenster und Türen geschlossen zu halten und Lüftungen auszuschalten. Der Brandgeruch ist in weiten Teilen der Stadt zu riechen. Die Löscharbeiten könnten noch bis in den Morgen dauern. Unwetter haben in Teilen von NRW für verstärkte Einsätze der Feuerwehr gesorgt, so zum Beispiel in Mönchengladbach. Dort stürzten Bäume um, Keller liefen voll und Straßen wurden teilweise überflutet. In Krefeld wurde auch eine Kirmes vom Veranstalter wegen des Gewitters geräumt. Seit dem Machtwechsel in Syrien Ende 2024 sind nach Angaben der UNO mehr als 1,6 Millionen Flüchtlinge in das Land zurückgekehrt. Die meisten kamen demnach aus der Türkei und dem Libanon zurück. Nur sehr wenige aus Deutschland, wo mehr als 900.000 Syrer leben.
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2: In Eschweiler bei Aachen hat ein Heiratsantrag für einen ungewöhnlichen Feuerwehreinsatz gesorgt. Grund war eine brennende Fackel. Benedikt Herfs für WDR aktuell.
4: Ein junger Mann wollte am dortigen Blausteinsee seiner Partnerin die alles entscheidende Frage stellen. Im romantischen Licht einer Ölfackel. Aufmerksame Passanten bemerkten den Feuerschein und riefen besorgt die Feuerwehr. Die rückte an und kam genau pünktlich zum Ja der jetzt frisch verlobten Frau. Eigentlich ist für das Verursachen des Einsatzes eine Strafe fällig, weil die Fackel aber nicht gefährlich gewesen sei, drückte die Feuerwehr Eschweiler nochmal ein Auge zu.
2: Und dann schauen wir noch auf das Wetter in Nordrhein-Westfalen. Die Nacht geht wechselnd bewölkt und trocken zu Ende. Dazu Tiefstwerte von 15 bis 9 Grad. Über den Tag wechselnd bis stark bewölkt und oft trocken. Örtlich allerdings wieder Schauer, die ganz vereinzelt auch gewittrig mit Starkregen ausfallen können. In Bedburg 22 Grad, in Duisburg 23 Grad und in Herford bis 25 Grad. Das war WDR aktuell.

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Wir feiern in dieser langen Jazznacht heute zwei 100-Jahr-Jubilare, Miles Davis und John Coltrane. Der Trompeter war nun schon ausführlich on air. In den nächsten zwei Stunden kommt jetzt auch der Saxophonist zu Gehör mit Aufnahmen aus unserem Archiv. Auch er, John Coltrane, war mit seinem Quartett in der legendären Studioreihe des Südwestfunks Jazz gehört und gesehen zu Gast. In Baden-Baden, initiiert von Joachim Ernst Behrendt. Und zwar im Dezember 1961 zusammen mit Special Guest Eric Dolphy. Gleich zu Beginn spielen die Musiker den damaligen Hit von John Coltrane, seine Interpretation des Musical-Songs My Favorite Things. Der ist durch John Coltrane zu einem Jazz-Klassiker geworden, einem Standard, den auch Musikerinnen und Musiker heute noch gerne auf die Bühne bringen. Wir hören ihn jetzt als Intro zum Coltrane-Original in einer Aufnahme vom Kronthaler Trio mit der Mezzosopranistin Theresa Kronthaler, Gitarrist Kalle Kalima und Bassist Oliver Potratz. Aufgenommen beim Eröffnungskonzert zum Festival Rhein-Vokal am 17. Juni 2023 im Rheintal-Kongresszentrum Bingen. My Favorite Things.

0: John Coltrane am Saxophon, Eric Dolphy hier zu hören mit einem Solo an der Querflöte, McCoy Tyner am Klavier, Reggie Workman am Bass und Elvin Jones am Schlagzeug mit My Favorite Things. Gerade erst veröffentlicht auf dem gleichnamigen Album. Es wurde ein großer internationaler Erfolg für John Coltrane als Solokünstler und als Bandleader. Ein paar Monate später, 1961, ist diese Aufnahme entstanden im Rundfunkstudio des Südwestfunks in Baden-Baden. Redakteur Joachim Ernst Behrendt hatte John Coltrane als einen Avantgardisten anmoderiert, genauso wie Eric Dolphy spiele Coltrane jenseits alles Erprobten. Fast ein bisschen vorsichtig moderiert Behrendt seinen prominenten Studiogast auch für den zweiten Titel an.
1: Und nun zeigt Ihnen John Coltrane, dass er bei aller Intensität und in sich Verspanntheit seiner Improvisationen auch getragene, sensible Balladen spielen kann. Every time we say goodbye, we die a little. John Coltrane bläst zunächst weiter Sopransaxophon. Das ist ja nun ein Instrument, bei dem man zunächst einmal an den alten Jazz von Sidney Bechet denkt. Aber gerade auf ihn bezieht sich Coltrane. Bechet hat er immer wieder studiert, bevor er daran ging, auf diesem seltenen und ausgefallenen Instrument nun seine Art von modernem Jazz zu blasen. Darf ich Ihnen vorher noch die beiden Musiker der Rhythmusgruppe nennen, die ich vorhin nicht vorstellen könnte? Das ist der Bassist Reginald Workman und am Piano McCoy Tyner, den Sie gerade in diesem Stück mit einer seiner charakteristischen Improvisationen hören werden. Every time we say goodbye, we die a little.

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1: Und die Hauptinstrumente unserer beiden Bläser haben wir uns für den Schluss aufgespart. John Coltrane auf dem Tenor und Eric Dolphy auf dem Altsaxophon. Mit seinem hektischen, aufregenden und doch auch wieder sehr beherrschten, sehr konzentrierten Ton hat John Coltrane die meisten Tenorsaxophonisten beeinflusst, die heute modernen Jazz spielen. Und John Coltrane ist mit seinen zerrenden Ausbrüchen einfach der große Expressionist unter den Saxophonisten des modernen Jazz. Hören Sie nun zum Abschluss Excerpts, also Auszüge. Ich habe John Coltrane gefragt, Auszüge woraus? Nun antwortet er, Auszüge aus meiner Musik.

Das John Coltrane Quartet und Eric Dolphy 1961 in Baden-Baden beim damaligen Südwestfunk. Im Studio für die von Joachim Ernst Behrendt initiierte legendäre Fernseh- und Radiosendung Jazz gehört und gesehen. Kurz vorher war Coltrane mit seiner Band auch in Stuttgart im Beethoven-Saal der Liederhalle und ziemlich genau 2 Jahre später genau dort noch einmal. Auch diesen Konzertmitschnitt von 1963 haben wir bei uns im Archiv, denn aufgenommen wurde der Abend damals vom Süddeutschen Rundfunk für dessen Sendereihe Treffpunkt Jazz von Dieter Zimmerle. In ARD Jazz, die Nacht Legenden Relive, hören wir fast das gesamte Konzert jetzt mit John Coltrane am Saxophon, McCoy Tyner am Piano, nicht mehr Reggie Workman, sondern Jimmy Garrison am Bass und Erin Jones am Schlagzeug. Live in Stuttgart am 4. November 1963. Afro Blue, I Want to Talk About You, Impressions, auch hier wieder der Hit My Favorite Things. Außerdem Every Time We Say Goodbye und am Anfang The Promise.

Every Time We Say Goodbye, ein Jazzstandard von Cole Porter in einer Liveaufnahme aus unserem Archiv mit dem John Coltrane Quartett 1963 in der Stuttgarter Liederhalle. John Coltrane Saxophon, McCoy Tyner Piano, Jimmy Garrison Bass und Alvin Jones Schlagzeug. Das war ARD Jazz, die Nacht im Mai mit Legenden Relive, Aufnahmen der beiden 100-Jahr-Jubilare Miles Davis und John Coltrane. 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Ich bin Julia Neupert und hier sind am Ende Brad Mehldau und sein Trio in einer Aufnahme vom Festival Enjoy Jazz 2005 in der Alten Feuerwache Mannheim mit einer Komposition von John Coltrane. Countdown. Tschüss.

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1: Die Nachrichten mit Anja Gawlik. Guten Morgen.
2: Nach 3 Jahren zweite Bundesliga, endlich wieder in die erste zu kommen, endlich wieder das Revierderby, da kann man sich doch nur drauf freuen.
1: In Gelsenkirchen haben zehntausende Fans in der Nacht gefeiert. Der FC Schalke 04 ist zurück in der Fußball-Bundesliga. Die Schalker gewannen am Abend mit 1:0 gegen Fortuna Düsseldorf und sind damit nicht mehr von einem der Aufstiegsplätze in der zweiten Liga zu verdrängen. Über die Gründe für den Schalker Erfolg Luise Kropf, WDR Sport.
3: Ja, 3 Dinge muss man da nennen, finde ich. Zum einen den Trainer Miron Muslic ist zu Saisonbeginn verpflichtet worden. Er hat einen Fokus und eine Konzentration vorgelebt und das war super wichtig für Schalke. Auch hatte Miron Muslic den Mut, nochmal umzustellen zur Winterpause. Schalke hatte in der Hinrunde noch eher einen defensiveren Ansatz. Zur Winterpause hat man aber gemerkt, oh, das könnte vielleicht nicht reichen für den Aufstieg. Deswegen hat man es dann offensiver probiert. Und die 3. Sache ist wahrscheinlich die wichtigste. Miron Muslic und Schalke haben es geschafft, nicht nur als Team einen großen Zusammenhalt zu haben, sondern haben auch wieder den Zusammenschluss mit den Fans geschafft. Und das war auch total spürbar auf Schalke im Aufstiegsspiel.
1: Unwetter haben gestern in NRW für Einsätze der Feuerwehr gesorgt. Viel zu tun gab es vor allem am Niederrhein. Benedikt Herfs für WDR aktuell.
4: In Mönchengladbach und Krefeld sind Keller vollgelaufen. Hier wurden rund 50 Einsätze gezählt. Bäume stürzten um. Die Frühjahrskirmes in Krefeld musste außerdem abgebrochen werden. Gegen 8:30 hat der Veranstalter entschieden, die Fahrgeschäfte zu stoppen. Die Besucher wurden aufgefordert, sich in geschützte Bereiche zu begeben. Laut Feuerwehr hat es zu dem Zeitpunkt heftig geblitzt und geregnet. Verletzt wurde aber niemand.
1: Und weitere Meldungen im Überblick. US-Präsident Trump hat angekündigt, deutlich mehr Soldaten aus Deutschland abzuziehen als bisher angekündigt. Das US-Verteidigungsministerium hatte am Freitag angeordnet, dass in den kommenden 12 Monaten insgesamt 5.000 Soldaten abgezogen werden. Führende Abgeordnete von Trumps republikanischer Partei kritisieren das. Die Behörden in Österreich haben einen Verdächtigen festgenommen im Fall der Erpressung des Babynahrungsherstellers Hipp. Laut den Ermittlern handelt es sich um einen 39-jährigen Mann. Weitere Details nannten sie nicht. Der Mann soll 6 manipulierte Gläschen mit Babynahrung in Österreich, Tschechien und der Slowakei in Umlauf gebracht haben. In einem wurde Rattengift gefunden. In Mönchengladbach brennt es seit dem Abend auf dem Gelände eines Müllentsorgers. Laut Feuerwehr hat ein Schrotthaufen Feuer gefangen, warum ist noch unklar. Anwohner in Mönchengladbach und den umliegenden Orten sollen Fenster und Türen geschlossen halten und Lüftungen abschalten. 2 Tage nach einem tödlichen Badeunfall in der Erft hat die Feuerwehr in Grevenbroich erneut einen Leichnam aus dem Wasser geborgen. Wie der Mann ums Leben kam, ist noch unklar. Nach Angaben der Einsatzkräfte gibt es keinen Zusammenhang mit dem Tod einer Jugendlichen, die vor 2 Tagen in der Erft ertrunken war.
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1: In Heinsberg eröffnet heute der 1. inklusive Spielplatz des Kreises. Er soll Kindern mit Beeinträchtigung mehr Teilhabe am alltäglichen Leben ermöglichen. Lilian Mantai, WDR Aachen.
5: Breite Eingänge und Fließteppiche statt Sand machen den Ort auch mit Rollstühlen zugänglich. Durch extra niedrige Spielgeräte können Eltern ihren Kindern beim Spielen oder Klettern leichter helfen und eine Tafel mit bunten Bildern von Gestiken unterstützt bei nonverbaler Kommunikation. Gewachsen ist das Projekt aus dem Engagement eines Vereins namens die Spielplatzbande. Nach einer 2-jährigen Planung und Umsetzung heißt der Spielplatz im Heinsberger Stadtteil Lieg nun alle willkommen, die auf ihm spielen oder ihn besuchen möchten.
1: Das war WDR aktuell. Das Wetter in Nordrhein-Westfalen zunächst trocken. Ab dem Nachmittag ziehen Regen und einzelne Gewitter durch. Dazu 21 Grad in Waldbröl, in Essen 23 und in Paderborn 24. Auch morgen viele Wolken, etwas Sonne, Schauer und einzelne Gewitter bei 16 bis 22 Grad. Die Zeit 6.04 Uhr.
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6: Heute mit Ralf Peters. Guten Morgen und herzlich willkommen. Und heute in der ersten Stunde hier auf WDR 3 am Sonntagmorgen mit Musik von den Britischen Inseln. Los geht es mit John Adson und seinem Stück Adson's Mask. Hören Sie die Ensembles 1700 und Il Suona Parlante unter der Leitung von Dorothee Oberlinger.

Das war zur Einstimmung in unser englisches Programm in dieser Stunde hier auf WDR 3 am Sonntagmorgen Addsons Mask von John Addson. In einer Aufnahme mit dem Ensemble 1700, mit Il Suona Parlante und unter der Leitung von Dorothee Oberlinger. Weiter geht es mit Georg Friedrich Händel und seiner Sonate für Violine und Basso Continuo in A-Dur, Opus 1, Nummer 14. In einer Aufnahme mit Bojan Cicic an der Barockvioline und Stephen Devine am Cembalo.

Bojan Cicic an der Violine, begleitet von Stephen Devine am Cembalo, mit der Sonate für Violino und Basso Continuo in A-Dur, Opus 1 Nummer 14 von Georg Friedrich Händel. Weiter geht es mit Charles Avison und seinem Concerto Grosso Nummer 6 in D-Dur. Hören Sie Concerto Köln.

WDR 3 am Sonntagmorgen. In unserem englischen Programm war das von Charles Avison, das Concerto Grosso Nummer 6 in D-Dur, gespielt von Concerto Köln. Weiter geht es mit Thomas Hake, einem englischen Komponisten, der offensichtlich ein großer Bewunderer von Joseph Haydn war. Das Stück, das Sie gleich von ihm hören, heißt Three Canzonettas of Dr. Haydn's. Gespielt wird es von Rebecca Maurer am Fortepiano.

Three Canzonettas of Dr. Haydns von Thomas Haig in einer Aufnahme mit der Pianistin Rebecca Maurer. Und zum Schluss dieser ersten Stunde hier auf WDR 3 am Sonntagmorgen kommen wir zu diesem Dr. Haydn, nämlich Joseph Haydn und seinem Quartett in A-Dur Opus 9 Nummer 6 in einer Aufnahme mit dem Schuppanzig-Quartett.

Haydn auf der Höhe seiner Kunst, kongenial zu Gehör gebracht vom Schuppanzig-Quartett. Das war das Quartett in A-Dur, Opus 9, Nummer 6 von Joseph Haydn. Und das war auch schon die erste Stunde hier auf WDR 3 am Sonntagmorgen. Nach den Nachrichten geht es weiter mit der geistlichen Musik. Und darin gibt es noch mehr Musik aus England, unter anderem von Henry Purcell, von Samuel Wesley. Georg Friedrich Händel ist auch wieder dabei und natürlich fehlt auch nicht die ganz unenglische Bach-Kantate. Bis gleich, wenn Sie mögen.

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1: Die Nachrichten mit Anja Gavlik. Guten Morgen.
2: Und das war die letzte Aktion. Jetzt ist das Spiel aus. Der FC Schalke 04 kehrt zurück in die Bundesliga.
1: Fußball-Zweitligist FC Schalke 04 hat am Abend mit 1:0 gegen Fortuna Düsseldorf gewonnen und steht damit als Aufsteiger in die Bundesliga fest. Verteidiger Timo Becker war nach dem Schlusspfiff glücklich.
3: Das hätte keiner vor der Saison erwartet, und jetzt hier zu stehen und zu sagen, dass wir aufgestiegen sind, ist unfassbar.
1: In Gelsenkirchen feierten zehntausende Fans in der Nacht den Schalker Aufstieg.
4: Also ich sage ehrlich, Schalke hat es voll verdient, gutes Spiel gespielt. Ich sage einfach, super Abend generell.
5: Ja, ich freue mich total, dass die endlich aufgestiegen sind und dass die jetzt auch das Spiel gewonnen haben. Das war so angespannt bei uns. Wir waren so erleichtert, als das Spiel dann zu Ende war und die gewonnen haben.
6: So besser kann es nicht sein, ne?
7: Ist besser als Hochzeit, glaube ich. Ich habe noch nicht geheiratet, aber ich kann mir es nicht besser vorstellen.
1: Durch den Aufstieg wurde auch der Vertrag mit Schalke-Trainer Muslic automatisch bis 2028 verlängert. US-Präsident Trump will deutlich mehr Soldaten aus Deutschland abziehen als bisher angekündigt. Trump hatte den Abzug mehrmals angedroht, zuletzt als Reaktion auf Kritik von Bundeskanzler Merz im Irankrieg. Lisa Reister für WDR aktuell.
8: Wir werden die Truppenstärke stark reduzieren, und zwar um weit mehr als 5000. Das sagte Trump auf Nachfrage eines Reporters. Zuvor hatte das US-Verteidigungsministerium den Abzug von 5000 Soldaten aus Deutschland angeordnet. Er soll nach 6 bis 12 Monaten abgeschlossen sein. Momentan sind rund 39.000 Soldaten in Deutschland stationiert. Trumps Ankündigung beunruhigt einige seiner Parteikollegen. Zwei führende Republikaner befürchten, durch den Schritt ein falsches Signal an Kreml-Chef Putin zu senden.
1: Und weitere Meldungen im Überblick. Unwetter haben in Teilen von Nordrhein-Westfalen für verstärkte Einsätze der Feuerwehr gesorgt. In Mönchengladbach stürzten Bäume um, Keller liefen voll und Straßen wurden teilweise überflutet. In Krefeld wurde eine Kirmes vom Veranstalter wegen eines Gewitters geräumt. In Mönchengladbach brennt es seit dem Abend auf dem Gelände eines Müllentsorgers. Laut Feuerwehr hat ein Schrotthaufen Feuer gefangen, warum ist noch unklar. Anwohner in Mönchengladbach und den umliegenden Orten sollen Fenster und Türen geschlossen halten und Lüftungen abschalten. Popstar Shakira hat in Brasilien mit einem Megakonzert hunderttausende Fans begeistert. Sie trat kostenlos an der Copacabana in Rio de Janeiro auf. Im vergangenen Jahr waren mehr als 2 Millionen Menschen zu einem Auftritt von Lady Gaga in Rio gekommen. Das Konzert steht seitdem im Guinness-Buch der Rekorde als größtes Einzelkonzert.
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1: Zum letzten Mal hat das traditionsreiche Feuerwerk Rhein in Flammen am Abend die Bonner Rheinaue erleuchtet. Nach 40 Jahren ist am alten Standort Schluss, auch aus Tierliebe. Sebastian Titelbach, WDR Bonn.
9: Mit ein paar Minuten Verspätung starteten rund 700 Drohnen in den Bonner Nachthimmel. Ihre Lightshow zeigte die Highlights aus 40 Jahren, gefolgt von einem klassischen Feuerwerk, das synchron zur Musik abgefeuert wurde. Viele tausend Menschen kamen in die Rheinaue, um von dem Spektakel Abschied zu nehmen. Im kommenden Jahr pausiert Rhein in Flammen. Danach soll die Veranstaltung mit neuem Konzept in Richtung Innenstadt ziehen, auch um die Tiere in der Bonner Rheinaue zu schonen.
1: Das war WDR aktuell. Das Wetter in Nordrhein-Westfalen. Zunächst trocken, ab dem Nachmittag ziehen Regen und einzelne Gewitter durch. In Ostwestfalen-Lippe und Südwestfalen bleibt es aber meist trocken. Dazu 18 Grad in Monschau. In Dortmund werden es 23 und in Bielefeld 25 Grad. Auch morgen viele Wolken, etwas Sonne, Schauer und einzelne Gewitter, die am Nachmittag auch mehr werden, bei 16 bis 22 Grad. Und am Dienstag geht es genauso weiter. Allerdings wird es mit 10 bis 15 Grad deutlich kühler. Die Zeit 7.04 Uhr.
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10: Einen guten Morgen wünscht Ralf Peters. Unter der Dusche, im Chor oder als Star auf der Bühne. Singen ist vielen Menschen ein Herzensanliegen. Es macht Spaß, befreit, tut einfach gut. Kein Wunder, dass in etlichen biblischen Psalmen vom Singen die Rede ist. Auch in den Kirchen wird sonntags ja viel gesungen, mancherorts heute vielleicht besonders viel, weil der Sonntag nämlich Cantate heißt. Das ist das lateinische Wort für singet. Let's sing. Das ist in der nächsten Stunde die Devise in der geistlichen Musik. Denn unsere Autorin Helga Haider-Späth hat vor allem Komponisten aus England ausgesucht. Der erste ist Peter Phillips mit seiner Motette Cantate Domino. Singet dem Herrn ein neues Lied.

Cantate Domino, singet dem Herrn ein neues Lied. Dazu haben Perrine Desvilliers, Romain Beauclair und La Grande Chapelle unter Leitung von Albert Rickhasens gerade eingeladen, mit einer Motette von Peter Phillips. Ums Singen geht es heute in der geistlichen Musik. Und dazu schauen wir nach England. Da spielt das Singen für viele Menschen von Kindheit an eine große Rolle. Davon zeugt nicht zuletzt die lange Chortradition, die es an den englischen Colleges gibt. Wir hören gleich den Chapel Choir of Trinity Hall, Cambridge, in einem Anthem von Henry Purcell. Auch Purcells Karriere startet in der zweiten Hälfte des 17. Jahrhunderts übers Singen. Mit zarten 5 Jahren wird er einer der Chorknaben am englischen Königshof und bekommt eine fundierte musikalische Ausbildung. Mit Anfang 20 ist er Organist an Westminster Abbey und offiziell auch einer der ehrenwerten Gentlemen der Chapel Royal, der königlichen Kapelle. Für den englischen Hof schreibt Purcell eine ganze Reihe sogenannter Symphony Anthems. Diese konzertanten Vokalwerke mit Solisten, Chor und Instrumenten sind ausschließlich für die Gottesdienste bestimmt, in denen der König oder die Königin anwesend sind. Das gilt auch für Purcells Vertonung des 96. Psalms »O sing unto the Lord a new song« – singet dem Herrn ein neues Lied.

Der Chapel Choir of Trinity Hall, Cambridge und das Ensemble Orpheus Britannicus unter Andrew Arthur mit dem Anthem O Sing Unto the Lord von Henry Purcell. Dazu kamen in den Solopartien Eloise Irving, Daniel Collins, William Blake und Reuben Thomas. Purcell ist der berühmteste englische Komponist des späten 17. Jahrhunderts. Für die erste Hälfte des 18. Jahrhunderts gebührt dieser Ruhm dann ohne Frage Georg Friedrich Händel. Der sorgt in London seit den 1720er Jahren vor allem mit seinen Opern und Oratorien für Aufsehen. Schon vorher wird er zum Impulsgeber für die englische Kirchenmusik. 1717 und 1718 verbringt Händel als Artist in Residence einige Zeit auf dem Landsitz Cannons des englischen Adligen James Bridges. Der kunstsinnige Lebemann ist mit viel korrupter Energie zu Geld gekommen und leistet sich ein erlesenes Privatensemble. Für dieses Cannons-Konzert schreibt Händel unter anderem eine Reihe von Anthems. Darin vertont er geschickt zusammengestellte biblische Psalmverse. Und er zeigt sich als vielseitiger und sehr ideenreicher Komponist. Man spürt förmlich seine Erfahrung mit dem italienischen Virtuosenstil, den er als junger Mann in Venedig, Neapel und Rom kennengelernt hat. Genauso lässt er sich auch auf die emphatische Tonsprache der anglikanischen Kirchenmusik ein und findet so zu einem unverkennbar eigenen Stil. Den lassen Jonathan Cohen und sein Ensemble Arcangelo wunderbar aufblühen in ihrer letztes Jahr erschienenen Aufnahme des Anthems »O Sing Unto the Lord a New Song«.

Herrn ein neues Lied. Jonathan Cohen leitete sein Ensemble Arcangelo in diesem Anthem von Georg Friedrich Händel. Kantate, singet. Dazu fordert zumindest indirekt auch das nächste Werk in der geistlichen Musik auf. Missa Kantate hat der englische Renaissance-Komponist John Shepherd eine seiner Messvertonungen genannt. Vermutlich, weil er darin eine Motette als musikalischen Ausgangspunkt nimmt, die mit dem Wort Kantate beginnt. Über Shepherd selbst weiß man wenig. Er wird um 1515 geboren. Einige Zeit leitet er den Chor am Magdalen College in Oxford, später wird er Mitglied der Königlichen Kapelle. Er muss also ein angesehener Musiker und Komponist gewesen sein. In seiner sechsstimmigen Missa Kantate zeigt er sich tatsächlich als Meister der Vokalpolyphonie. Alle Stimmen sind darin kunstvoll ineinander verwoben. Außerdem würzt Shepherd seine Musik mit ungewöhnlichen harmonischen Wendungen.

The Sixteen unter Leitung von Harry Christophers mit dem Credo aus der Missa-Kantate von John Shepherd. Sie könnte in einem Festgottesdienst in der Londoner Westminster Abbey erklungen sein. England ist ja berühmt für seine beeindruckenden Kathedralen. In einigen von ihnen konnte unser nächster Komponist glänzen, Samuel Sebastian Wesley. Im 19. Jahrhundert ist Wesley unter anderem Organist an den Kathedralen in Exeter, Winchester und Gloucester. Obwohl er immer wieder mit seiner beruflichen Bindung an die Kirche hadert, wird er einer der bedeutendsten anglikanischen Kirchenmusiker seiner Zeit. Und so überträgt man ihm 1850 die erste Orgelprofessur an der Londoner Royal Academy of Music. Wesley komponiert aber nicht nur für die Orgel, sondern auch für die vielen englischen College- und Kathedralchöre. Der Choir of Clare College, Cambridge, unter Leitung von Christopher Robinson, stellt uns jetzt das Anthem Ascribe Unto the Lord vor. Wesley hat es 1851 für Winchester geschrieben und vertont darin Verse aus mehreren Psalmen, beginnend mit den Worten: Gebt dem Herrn die Ehre, ihr Völkerscharen, gebt sie dem Herrn und erkennt seine Macht an. Auch singend soll man Gott die Ehre erweisen, so empfiehlt es der Text. Gut möglich, dass Wesley sich in seiner Vertonung Georg Friedrich Händel zum Vorbild genommen hat. Sicher auch Felix Mendelssohn Bartholdy. Wie auch immer, Wesleys musikalische Vielfalt ist bestechend.

Christopher Robinson leitete den Choir of Clare College, Cambridge, in Samuel Wesleys Anthem Ascribe Unto the Lord. Philippa Boyle und Emilia Hughes waren die Solistinnen und James McVinney begleitete an der Orgel. Wesley könnte sich in seinem Anthem Felix Mendelssohn Bartholdy zum Vorbild genommen haben. Der feiert in der ersten Hälfte des 19. Jahrhunderts in England nämlich unter anderem mit seinen Oratorien und Sinfonien rauschende Erfolge. Und auch als Organist hat er dort eine große Fangemeinde. Von einem seiner Orgelkonzerte in der St. Paul's Cathedral ist das Publikum so begeistert, dass es gar nicht gehen will. Der Küster weiß sich letztlich nicht mehr zu helfen und schickt den Kalkanten nach Hause, der für die Windversorgung der Orgel gesorgt hatte. Ohne ihn kommt dann kein Ton mehr aus der Orgel. Sicher hat Mendelssohn in England das ein oder andere Mal seine Präludien und Fugen Opus 37 gespielt. Hier daraus eine der Fugen.

Martin Schmeding an der Silbermann-Orgel der St. Georgenkirche im sächsischen Rötha mit einer Fuge von Felix Mendelssohn Bartholdy. Unüberhörbar ließ sich Mendelssohn darin von Johann Sebastian Bach inspirieren. Hier in der geistlichen Musik ist jetzt auch wieder Zeit für Bach. Heute mit seiner Kantate 166 »Wo gehst du hin?« in der Interpretation von Rudolf Lutz und seinen Ensembles der Bach-Stiftung St. Gallen. Am 7. Mai 1724 führt Bach die Kantate in Leipzig zum ersten Mal auf. Zumindest das Libretto hat er damals wohl schon eine Weile in der Schublade liegen. Es stammt nämlich von Samuel Frank, mit dem er Jahre zuvor in Weimar zusammengearbeitet hat. Frank eröffnet seinen Kantatentext mit einer Frage: »Wo gehst du hin?« Es ist ein Zitat aus einer der Abschiedsreden Jesu im Johannesevangelium. Die Kantate bezieht die Frage auf den Lebensweg eines Christen. Wie will ich mein Leben gestalten? Das fragen sich ja Menschen immer wieder. Die Kantate gibt eine eindeutige Antwort. Man soll vor allem auf himmlische Freuden hoffen. Aber vor den Verlockungen, mit denen einen das irdische Glück anlacht, soll man sich hüten. So zumindest formuliert es die Altarie, in der Bach das verführerische Lachen mit keck perlenden Koloraturen illustriert. Am Anfang hat aber erst einmal der Basssolist das Wort. Er schlüpft sozusagen in die Rolle von Jesus mit der insistierend wiederholten Frage: »Wo gehst du hin?«

Wo gehst du hin? Diese Frage stellt Johann Sebastian Bach immer wieder in seiner gleichnamigen Kantate. Wir haben sie in der geistlichen Musik heute in der Aufnahme mit Rudolf Lutz und seinen Ensembles der Bach-Stiftung St. Gallen gehört. Und mit Gyro Jemli, Terry Way, Gerd Türk und Markus Volpert in den Solopartien. Wenn Sie diese oder andere Ausgaben der geistlichen Musik nochmal hören möchten, gerne jederzeit. Zu finden sind sie auf der WDR3-Website und in der ARD-Sounds-App. Heute kam die Sendung von Helga Heider-Späth. Die Redaktion hatte Susanne Rump und ich bin Ralf Peters. Im Namen des gesamten Teams wünsche ich Ihnen noch einen schönen Sonntag.

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1: Ein Sonntagnachmittag vor Ostern in Torre Vecchia. In diesem Vorort von Rom sieht man vom Glanz der ewigen Stadt wenig. Viel sozialer Wohnungsbau, ein riesiger Supermarkt und mittendrin die katholische Kirche Santa Maria della Presentazione. Ein Zweckbau aus den 80er Jahren mit Flachdach und einem Stahlgerüst als Glockenturm. Der Pfarrhof ist voller Menschen. Der Bischof kommt, der Bischof von Rom. An den Wochenenden vor Ostern besucht Papst Leo XIV. Seine Gemeinden. Heute Santa Maria in Torre Vecchia.
2: Buonasera a tutti. Bentrovati.
3: Guten Abend allerseits und herzlich willkommen. Ich freue mich sehr, hier bei euch zu sein, in dieser Pfarrei, und danke euch für diesen Empfang.
1: Bronx nennen sie ihr Viertel. Das ist ein bisschen übertrieben. Aber hier am Stadtrand von Rom wird das soziale Gefälle in einer Millionenmetropole besonders offensichtlich. Arbeitslosigkeit, Wohnungsnot, ja auch Kriminalität. Das sind die Sorgen der Menschen, die in dieser Pfarrei leben.
2: Apriamo gli occhi, riconosciamo che anche nella persona accanto a noi.
3: Öffnen wir die Augen und erkennen, dass auch in der Person neben uns, in der leidenden Person, in denen, die keinen Ort zum Schlafen haben, die auf der Straße leben, in der kranken Person, dass Jesus auch in diesen Umständen gegenwärtig ist und uns bittet, das, was wir empfangen haben, zu diesen Menschen zu bringen, die es brauchen, die in Not sind.
1: Beim Sonntagsbesuch empfängt die Gemeinde in Torre Vecchia einen Papst, der viel Zeit mitbringt. Leo schüttelt jede Hand, die ihm entgegengestreckt wird, nimmt sich auch eine Minute für ein kurzes Gespräch. Ein Papst als Seelsorger, das hat Eindruck gemacht in der römischen Vorortgemeinde und auch bei Pfarrer Paolo Stacchiotti.
4: Er hat an diesem Nachmittag etwa 600 Menschen begrüßt in diesen 3 Stunden und hat sich dabei überhaupt nicht geschont. Das war sehr schön, auch weil er vielleicht manchmal etwas zurückhaltend wirkt. In Wirklichkeit ist er dann von einer geradezu entwaffnenden Herzlichkeit.
1: Ein neuer Papst wird an seinen Vorgängern gemessen. Was macht er anders? Was übernimmt er? Ist Leo eher der Typ Benedikt, etwas menschenscheu, vergeistigt? Oder ein nahbarer Pontifex wie Franziskus, der aber auch ziemlich autoritär sein konnte? Papst Leo ist es in seinem ersten Jahr im Amt gelungen, dass sich diese Frage heute nicht mehr stellt. Er hat ein ganz eigenes Profil entwickelt. Doch mit welchen Konturen? Leo kommt in Begleitung in die Bronx nach Torre Vecchia. 2 Kardinäle sind dabei, ein Bischof. Fast ein kleines Konklave, sagt er, um dann, und das ist ganz selten bei ihm, von sich selbst zu sprechen.
3: Ich spreche vom Konklave, weil mich eine Dame daran erinnert hat, dass es heute 10 Monate her ist, seit ich berufen und gewählt wurde, als Bischof von Rom zu dienen. Und deshalb danke ich Gott und euch allen für diesen wunderschönen Empfang.
1: 8. Mai 2025, Nachmittag. Seit 1,5 Tagen sind die Kardinäle im Konklave, um einen Nachfolger für Papst Franziskus zu wählen, der an Ostern gestorben ist. Weißer Rauch. Und wie so viele andere eilt auch der Augustinerpater Joseph Farrell auf dem Petersplatz. Und er lebt, wie sein Mitbruder Robert Francis Prevost der Welt als neuer Papst vorgestellt wird.
5: Annuncio vobis gaudium magnum. Habemus papam.
6: When the announcement was
7: Und als die Nachricht verkündet wurde,

0: Dale ma prevost. Qui sibi nomen imposuit Leonem decimum quartum.
1: Robert Francis Prevost wird Papst Leo XIV. Und seine erste Botschaft ist ein Friedensgruß.
2: Anch'io vorrei che questo saluto di pace.
3: Ich möchte, dass dieser Friedensgruß in euer Herz eingehe,
2: raggiungesse le vostre famiglie,
3: eure Familien erreiche, alle Menschen, wo immer sie seien, alle Völker,
2: a tutti i popoli,
3: die ganze Erde, der Friede sei mit euch.
2: Sia con voi.
1: Diese Friedensbotschaft wird zum Leitmotiv in diesem ersten Jahr im Amt. Und zum Anlass, dass sich sogar Donald Trump mit diesem Mann anlegen wird. Hätten die Kardinäle einen Personalprofi, einen Headhunter, mit der Suche nach dem neuen Papst beauftragt, nicht unwahrscheinlich, dass auch dann die Wahl auf Robert Francis Prevost gefallen wäre. Er kennt den Vatikan, war zuletzt Chef der sehr wichtigen Abteilung für Bischofsernennungen, hat also Führungserfahrung. Er kennt die Welt. Als einer der Vorgänger von Generalprior Joseph Farrell hat er den Augustinerorden geleitet, der auf allen Kontinenten vertreten ist. Leo kennt die Zahlen, hat in Philadelphia Mathematik studiert und ist dann Priester geworden, Seelsorger, Missionar in Peru. Er verbindet zwei Welten, Nord und Süd. Er ist US-Amerikaner, hat aber den größten Teil seines beruflichen Lebens in Peru, in Südamerika, verbracht. Mit Leo hat die katholische Kirche erstmals einen Papst, der in verschiedenen Kulturen zu Hause und sprachfähig ist. Bisher war ganz selbstverständlich Italienisch die Sprache, mit der der Vatikan kommunizierte. Leo wechselt mühelos ins Englische, ins Spanische. Ein Kommunikationsprofi, der weiß, was Worte bewirken. Im Guten wie im Schlechten. Und er ist ein Ordensmann, Augustinerbruder. Soll heißen, der Papst ist teamfähig.
4: Er hat einen wunderbaren Sinn für Humor, genießt es, mit Menschen zusammen zu sein und ihnen zu begegnen. Er erkennt aber auch, dass er diese Zeit braucht, um seine eigene innere Batterie gewissermaßen wieder aufzuladen. Wenn man viel mit Menschen zusammen ist, muss man sich irgendwann auch Zeit für sich selbst nehmen, zum Beten, zum Nachdenken und zur inneren Unterscheidung. Deshalb fährt er auch regelmäßig nach Castel Gandolfo.
1: Einmal pro Woche nimmt sich Papst Leo eine Auszeit. Am Montagabend begibt er sich in die päpstliche Sommerresidenz nach Castel Gandolfo und verbringt hier den Dienstag.
3: Ein bisschen lesen, ein bisschen arbeiten, Briefe schreiben, telefonieren. Manche Dinge sind einfach wichtig. Außerdem ein bisschen Tennis und Schwimmen. Alle sollten ein wenig aktiv sein, mit Körper und Seele. Mir zumindest tut das sehr gut. Einmal pro Woche eine Pause.
1: Ein Papst, der auf seine Work-Life-Balance achtet. Das kannte man von Franziskus anders. Der hat praktisch nie Pause gemacht und den päpstlichen Zweitwohnsitz in Castel Gandolfo nicht genutzt. Mit Leo erlebt der kleine Ort am Albaner See eine Art Wiederauferstehung. Mit dem Papst kommen die Journalisten wieder und die Aufmerksamkeit und die Gäste in die Bar von Matteo Carosi.
5: Der Ort glänzt wieder. Es gibt großen Zulauf. Es kommen viele Pilger und Gläubige. Das sorgt dafür, dass Castel Gandolfo wieder auflebt. Wir sind froh, dass nach 12 Jahren Abwesenheit der Papst wieder zurückgekehrt ist. Ohne den Papst ist Castel Gandolfo schon ein bisschen verwaist.
1: Und bevor Leo nach seiner wöchentlichen Auszeit wieder nach Rom zurückkehrt, macht er oft etwas für vatikanische Verhältnisse ziemlich Ungewöhnliches. Er beantwortet manchmal die Fragen von Journalisten. Spontan. Der Termin ist dann nicht vorbereitet. Die Themen sind nicht abgesprochen.
3: Eine kurze Erklärung, um das aufzugreifen, was ich bereits an Ostern in der Botschaft Urbi et Orbi gesagt habe, als ich für Frieden gebetet habe.
1: Der Dienstag nach Ostern 2026. Papst Leo kommt aus dem Eingang seiner Residenz. Er wartet gar nicht auf Fragen, er spricht gleich.

0: Es ist der Tag, an dem US-Präsident Donald Trump dem Iran gedroht hatte, eine ganze Zivilisation werde heute Nacht untergehen, um nie wieder zurückzukehren. Seit Wochen mahnt Leo, den Krieg im Iran zu beenden. Er ruft die Vereinigten Staaten und Israel auf, an den Verhandlungstisch zurückzukehren. Seine Friedensbotschaft wird immer lauter, immer eindringlicher und an diesem Abend deutlich wie nie.
1: Das ist wirklich nicht akzeptabel. Es geht hier sicherlich um Fragen des Völkerrechts, aber mehr noch um eine moralische Frage zum Wohle des gesamten Volkes. Und ich möchte alle einladen, im Herzen wirklich an die vielen Unschuldigen zu denken, an die vielen Kinder, die vielen älteren Menschen, die völlig unschuldig sind und die ebenfalls Opfer dieser Eskalation eines Krieges werden würden, der bereits begonnen hat. Seit den ersten Tagen haben wir gesagt, kehren wir zurück zum Dialog, zu Verhandlungen.
0: Der Papst kämpft für den Frieden. Und für das, was früher einmal als christlicher Pazifismus Markenkern der Kirchen war. Er ist ein Anwalt für eine Sache, die gerade keine Konjunktur hat. Dass Konflikte auch ohne den Einsatz von physischer Gewalt gelöst werden können. In einer Welt, in der Dialog, Verhandlung, Kompromiss oder gar Rücksichtnahme als Zeichen von Schwäche und Naivität gelten, sagt er, kein Krieg. Er predigt Urbi et Orbi, der Staat und der Welt, seit Beginn des Pontifikats, seine Vision von einem entwaffneten und entwaffnenden Frieden.
2: Una pace disarmata e una pace disarmante.
0: Leo predigt das, was Päpste, was Christen predigen müssen. Frieden, was denn sonst?
3: I don't like it. I'm not a big fan of Pope Leo. He's a very liberal person.
0: Ich mag das nicht, sagt Donald Trump. Er sei kein Fan von Papst Leo. Zu liberal. Wer gegen diesen Krieg ist, sei zu liberal. Selbst ein Papst ist nicht gefeit davor, in das simple Weltbild von Donald Trump einsortiert zu werden. Auf dem Flug nach Algerien, zum Auftakt seiner Reise nach Afrika, sagt Papst Leo XIV., ich habe keine Angst vor der Trump-Administration und davor, die Botschaft des Evangeliums laut auszusprechen. Der Ohnmacht der Gleichgültigkeit, der Ignoranz gegenüber dem Leid von Menschen, begegnet Leo, wie schon Franziskus vor ihm, mit der Macht des Wortes. Das ist die einzige Waffe, die ein Papst heute hat. Mit Exkommunikation kann er kaum jemanden drohen. Aber er kann einer US-Regierung, die ihren Krieg religiös überhöht, mit echten und falschen Psalmzitaten garniert, die Deutungshoheit über christliche Moral und Werte absprechen. Das schmerzt Trump und Co., die sich in den USA auch als christliche Erlöser inszenieren. Für Leo XIV. Ist dieses Wortgefecht mit Donald Trump aber riskant. Er will offenbar kein Anti-Trump sein, als wäre das etwas Persönliches zwischen ihm, dem amerikanischen Papst und dem amerikanischen Präsidenten. Er will nicht, dass seine Aussagen auf die Frage abgeklopft werden, hat er wieder was gegen Trump gesagt? Leo weiß, wie sehr solche Auseinandersetzungen in Zeiten von Social Media verfangen. Es liegt nicht in meinem Interesse, mit dem US-Präsidenten zu debattieren, erklärt der Papst während der Afrika-Reise im April und beendet seinerseits die Debatte. Die große Welt im Kleinen. Der Papst ist Bischof von Rom. Sein Besuch in Torre Vecchia, dem Außenseiterviertel am Stadtrand, verläuft eher unspektakulär. Gemeinsam Messe feiern in der 80er-Jahre-Kirche mit bunten Glasfenstern und der Altarinsel in der Mitte. Kein Hochamt, ein schlichter Gottesdienst. Eine kurze Predigt. Leo kommt in diesem Moment seinem Vorgänger Franziskus sehr nah. Er geht an die Ränder, er sucht die Begegnung. Ilaria Angelini, eine ehrenamtliche Helferin der Caritas, berichtet dem Papst, was sie hier in der Gemeinde leisten. Immer wieder klopfen hier Menschen an die Tür, die um Hilfe bitten, bei der Wohnungssuche, für Arzneimittel, für Angehörige in Schwierigkeiten. Und Ilaria hat einen Papst erlebt, der sehr gut zuhört, erst fragt und dann spricht.
4: Seine Menschlichkeit, seine Ausstrahlung, seine Spontanität, das hat mich wirklich sehr beeindruckt, auch weil ich ihn vorher nicht kannte und nur sehr wenig über seine Geschichte weiß. Daher war es ein bedeutender Moment für mich.
0: Als Feldlazarett, so hatte sich Papst Franziskus seine Kirche gewünscht. So versuchen sie das in Torrevecchia zu leben. Papst Leo hat das gesehen und gewürdigt.
1: In diese Gemeinde kommen Männer und Frauen, deren Seele verletzt ist, deren Würde mit Füßen getreten wurde und die sich nach Hoffnung sehnen. Es ist eure Aufgabe, ihnen zu zeigen, dass sie nicht allein sind. Vermittelt ihnen die Zusage Jesu, unser Leben von all dem zu befreien, was uns kaputt macht, und zeigt ihnen einen Weg zu einem gerechten, echten und erfüllten Leben auf.
0: Leo und Franziskus, der Papst und sein Vorgänger. Das Amt verkörpert Kontinuität, Einheit. Die Personen, die es ausüben, unterscheiden sich natürlich. Leo ist weniger spontan als Franziskus, weniger hemdsärmlich. Im Auftritt zurückhaltend, fast ein bisschen schüchtern. Die vatikanische Bildregie ist da gnadenlos. Man sieht jeden Gesichtsmuskel. Ist das Rührung oder Nervosität?
1: Ich finde es amüsant, wie Journalisten mein Gesicht interpretieren. Manchmal bekomme ich wirklich großartige Ideen von euch allen, weil ihr glaubt, meine Gedanken oder mein Gesicht lesen zu können. Aber das ist nicht der Fall. Ihr habt nicht immer recht.
0: In einem Punkt ist der Unterschied offensichtlich. Papst Franziskus wollte unter Menschen leben im Vatikanischen Gästehaus. Papst Leo sucht immer wieder die Ruhe und ist zurückgezogen in das Papstapartment im Apostolischen Palast, das 12 Jahre leer stand. Als Außenstehender konnte man in diesem ersten Amtsjahr von Leo zunächst den Eindruck haben, als sei der neue Papst abgetaucht. Man hört nichts. Auch das, also diese Zurückhaltung, könnte Teil einer Kommunikationsstrategie sein. Auftauchen, wenn es wirklich wichtig ist, wenn man gehört werden will, so wie zum Iran-Krieg und Trump. Und natürlich war Leo präsent, sehr präsent. Jeden Sonntag das Angelusgebet am Petersplatz, am Mittwoch die Generalaudienz. Ende November, Anfang Dezember die erste Auslandsreise in die Türkei und in den Libanon. Und dazu hat Papst Leo von seinem Vorgänger einen vollen Terminkalender geerbt. 2025 war ein heiliges Jahr für die katholische Kirche mit vielen Treffen und Besuchern. Rom war Ziel unzähliger Pilger. Mehr als 1 Million junge Menschen aus aller Welt sind im vergangenen August nach Rom gekommen, um gemeinsam mit Leo dem 14. das heilige Jahr zu feiern, dem damals immer noch neuen Papst. Am Sonntagmorgen der Abschluss des Treffens. Auf einem großen Feld vor den Toren der Stadt, auf dem die meisten Jugendlichen auch die Nacht verbracht hatten.
5: Guten Morgen. I hope you all rested a little bit. God bless you all and may this be a truly memorable occasion for each and every one of us.
0: Für eine Gruppe aus dem Erzbistum München und Freising war es ein unvergessliches Ereignis. Eine Woche lang waren sie in Rom unterwegs gewesen. Das heißt, schlafen in Gemeinschaftsunterkünften, Transport in überfüllten Bussen. Lena Baumgartner und Matthias Stiftinger haben eine Pilgerreise quer durch die hochsommerliche Stadt unternommen. Und dann das erste Zusammentreffen mit dem neuen Papst.
6: Ich schaue zuversichtlich auf ihn, dass er die Kirche in die Zukunft trägt und auch die Jugend im Blick hat, weil ohne Jugend wird es in Zukunft keine Kirche mehr geben.
7: Ich bin ganz begeistert, weil er einfach so energiegeladen ist. Also ich finde, das hat man direkt gemerkt jetzt bei der Eröffnungsmesse, wie er sich die Zeit genommen hat, noch mit dem Petersplatz gefahren ist, die ganze Zeit gestanden hat, gewinkt. Er hat das gefühlt, unter den Jugendlichen zu sein. Ich glaube, er hatte da wirklich Spaß. Und ich glaube auch, das ist das, was Weltkirche aktuell braucht. Einen kraftvollen, energiegeladenen Papst.
0: Papst Leo, der Schüchterne, blüht bei dem Weltjugendtreffen in Rom etwas auf. Beim Sprechen verlässt er sich noch auf den vorbereiteten Text. Doch mit seiner Botschaft trifft der Papst bei der katholischen Jugend einen Nerv.
1: Meine jungen Brüder und Schwestern, ihr seid das Zeichen dafür, dass eine andere Welt möglich ist. Eine Welt der Geschwisterlichkeit und Freundschaft, in der Konflikte nicht mit Waffen, sondern durch Dialog gelöst werden.
0: Immer wieder dieser Ruf nach Frieden. Beim Weltjugendtreffen oder jetzt an Ostern. Notgedrungen. Der Krieg im Nahen Osten, in der Ukraine und zuletzt die US-amerikanischen israelischen Angriffe auf den Iran. Leo wird nicht müde, der Logik der Gewalt zu widersprechen. Und das hat auch etwas mit seiner Biografie zu tun.
8: Er ist in einer Zeit ins Land gekommen, als hier die Gesellschaft tief gespalten war,
0: sagt Schwester Birgit Weiler. Sie hat Robert Francis Prevost in Peru erlebt, als Missionar und später als Bischof. Er kam ins Land, als der linksextreme Leuchtende Pfad das Land terrorisierte.
8: Der Leuchtende Pfad, es war ja wirklich eine terroristische Organisation, die sehr brutal vorgegangen ist, immer mehr Macht gewonnen hat.
0: Und auch jeden mit dem Tod bedrohte, der sich ihm nicht anschloss und sich mit gewaltfreien Mitteln für eine Veränderung in dem südamerikanischen Land einsetzte. Auch den Augustinerpater Prevost, sagt Schwester Birgit.
8: Das hat auch er am eigenen Leibe erfahren. Und er hat dann immer betont, die Hoffnung dieser Menschen, das Vertrauen dieser Menschen, auch in mich, das hat mir Kraft gegeben, Halt gegeben, dass ich eben nicht weggelaufen bin vor der Gefahr.
0: Robert Francis Prevost war Mitte der 1980er Jahre noch ein junger Priester. 30 Jahre später schickt ihn Papst Franziskus wieder nach Peru, diesmal als Bischof. Aus dieser Zeit gibt es ein Foto, das Prevost in kurzem Hemd und Gummistiefeln in knietiefem Wasser zeigt. 2023 hatte ein Hochwasser Teile seiner Diözese im Norden Perus an der Pazifikküste überflutet. Bischof Prevost war bei den Menschen, so wie heute Papst Leo in Torrevecchia. Prevost ist wohl auch bewusst von Papst Franziskus nach Peru geschickt worden, um einer stark konservativ geprägten kirchlichen Führungselite etwas entgegenzusetzen. Eine Kirche, in der sich die Menschen auf Augenhöhe begegnen. Eine synodale Kirche ist in einer Region mit wenigen Priestern und langen Wegen die einzige realistische Perspektive.
8: Dass eben nicht nur Priester meinen, sie haben hier die führende und leitende Rolle, sondern dass das gemeinschaftlich zu gestalten ist, weil Gottes Geist, Kraft nun mal, verschiedene Gaben all den Menschen gibt. Und dass es auf ein Zusammenspiel ankommt, damit die Kirche ihren Auftrag in der Welt von heute wirklich auch leben kann und damit auch etwas Gutes beitragen kann. Friedensstiftendes, Verbindendes, Gemeinschaftsstiftendes.
0: Wie wird sich die katholische Kirche mit Papst Leo verändern? Dazu bietet dieses erste Jahr im Amt noch wenig konkrete Anhaltspunkte. Nur ein Versprechen Leos, gleich nach seiner Wahl. Wir wollen eine synodale Kirche sein. Das bedeutet, er will den Weg von Franziskus fortsetzen, die traditionell hierarchische katholische Kirche zu verändern. Allerdings, das Wort synodal verpackt sehr unterschiedliche Wunschvorstellungen, sehr unterschiedliche Vorstellungen davon, wie radikal und schnell diese Veränderung sein soll. Der Neue im Vatikan, Papst Leo XIV., knüpft in seinem ersten Amtsjahr an seine Erfahrungen als Bischof in Peru an, wo er den sogenannten Laien mehr Verantwortung zugetraut hatte. Seine Personalpolitik im Vatikan zeigt, er gibt auch Frauen Führungspositionen in den Dikasterien, den Ministerien der Kurie. Viele Katholikinnen und Katholiken auf der ganzen Welt wünschen sich schon lange noch mehr, dass Frauen auch in kirchliche Ämter geweiht werden, zu Diakoninnen beispielsweise. Auch die Theologin Birgit Weiler aus Lima in Peru.
8: Ob er es wagt, das Frauendiakonat einzuführen, da bin ich mir nicht sicher. Im Moment jedenfalls glaube ich, wird er es nicht tun. Ich glaube, das müssen wir realistisch sehen. Er wird ungeheuer der Kritik und auch den direkten Angriffen von sehr, sehr konservativen Kreisen ausgesetzt. Also da wird er auch Standfestigkeit beweisen müssen.
0: Die deutschen Katholiken testen seit Jahren mit ihrem Reformprozess Synodaler Weg bei den Themen Mitbestimmung, Sexualmoral, Frauen die Grenzen des in der katholischen Kirche Möglichen und Machbaren aus. Papst Leo XIV. Betrachtet diesen Weg, anders als sein Vorgänger Franziskus, nicht misstrauisch. Damals als Kardinal soll er, als die Gespräche zwischen der Deutschen Bischofskonferenz und dem Vatikan besonders verfahren waren, eine sehr konstruktive Rolle gespielt haben. Das heißt freilich nicht, dass er jeden Vorschlag aus Deutschland gut findet. Die Deutsche Bischofskonferenz hat vor einem Jahr eine Handreichung zu Segensfeiern für homosexuelle Paare veröffentlicht. Einige Bischöfe, darunter auch der Münchner Kardinal Reinhard Marx, haben diese auch in die Praxis umgesetzt. Was er denn davon halte, wurde Leo vor kurzem im Flugzeug auf der Rückreise von Afrika gefragt. Und die Antwort darf als kleine Lehrstunde gelten, wie Leo kontroverse Fragen in der Kirche behandelt. Erstens, einordnen. Er sagt, es gibt wichtigere Fragen als diese.
9: Ich glaube, dass es in Wirklichkeit viel größere, wichtigere Themen gibt, wie Gerechtigkeit, Gleichheit, die Freiheit von Männern und Frauen, Religionsfreiheit. All das hätte Vorrang vor diesem speziellen Thema.
0: Zweitens, versachlichen. Leo verweist darauf, dass es bereits eine kritische Stellungnahme des Heiligen Stuhls zu der Handreichung gebe. Er spricht vom Heiligen Stuhl, nicht in der ersten Person, nicht ich.
9: Der Heilige Stuhl hat deutlich gemacht, dass wir mit der formalisierten Segnung von Paaren nicht einverstanden sind, in diesem Fall von homosexuellen Paaren, wonach sie gefragt haben, oder von Paaren in irregulären Situationen.
0: Drittens, keine Türen zu schlagen. Papst Franziskus habe ja verdeutlicht, dass alle willkommen sind, alle eingeladen, den Segen zu empfangen.
9: Heute darüber hinaus zu gehen, würde meiner Meinung nach mehr Uneinigkeit als Einheit stiften. Und wir sollten nach Wegen suchen, unsere Einheit auf Jesus Christus und das, was Jesus Christus lehrt, zu gründen. So würde ich also auf diese Frage antworten.
0: In dieser Antwort steckt ein wichtiges Wort. Heute. Auch wenn er sich von der Vorgehensweise der deutschen Bischöfe distanziert. Er spricht kein Urteil. In dem »Heute ist das nicht möglich« steckt ja auch ein »Vielleicht morgen«. Ähnlich hat er auch die Frage nach der Weihe von Frauen beantwortet. »Ich habe momentan nicht die Absicht, die Lehre der Kirche zu diesem Thema zu ändern.« Momentan. Leo versucht, den vorsichtigen Reformkurs seines Vorgängers Franziskus in der eigenen Kirche fortzusetzen, agiert aber deutlich diplomatischer, erweckt keine großen Hoffnungen auf Reformen, schließt aber auch nichts kategorisch aus. Jeremias Schröder, Abt Primas der Benediktiner in Rom.
10: Da, wo auch allmählich eine Kontur deutlich wird, sagt er nicht, das ist unabänderliche Wahrheit, dass das so und so ist, sondern sagt er, ich sehe derzeit keinen Anlass, das zu ändern oder das anders zu sehen. Da bleiben Türen offen.
0: Der Besuch des Papstes im römischen Vorort Torre Vecchia an diesem Sonntag vor Ostern geht langsam zu Ende. Nach der Messe fährt Leo nicht gleich zurück in den Vatikan. Er kommt noch einmal kurz zu den Menschen auf dem Pfarrhof. Ein paar hundert haben hier draußen mitgefeiert, weil sie keinen Platz in der Kirche bekommen haben. Leo lässt sich noch einmal ein Mikrofon reichen. Und es scheint, als wollte er all das, was er gerade gehört und erlebt hat, in Worte fassen. Wie schön diese Begegnung gewesen sei. So viel Enthusiasmus und Freude. Und zum Schluss ein Satz, halb Mahnung, halb Selbstvergewisserung. Gott will, dass wir alle Friedensstifter in der Welt sind. Papst Leos Programm. Immer wieder scheint es durch. Auch hier in Torre Vecchia, an diesem Sonntag vor Ostern. Sein Appell ist leise und trotzdem unüberhörbar. Dass wir alle Friedensstifter sind.
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12: 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Es ist 9 Uhr. 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
11: Die Nachrichten mit Anja Gavlik. Guten Morgen.
13: Nach 3 Jahren, zweite Bundesliga, endlich wieder in die erste zu kommen, endlich wieder das Revierderby, da kann man sich doch nur drauf freuen.
11: In Gelsenkirchen haben zehntausende Fans in der Nacht gefeiert. Der FC Schalke 04 ist zurück in der Fußball-Bundesliga. Die Schalker gewannen am Abend mit 1:0 gegen Fortuna Düsseldorf und sind damit nicht mehr von einem der Aufstiegsplätze in der zweiten Liga zu verdrängen. Über die Gründe für den Schalker Erfolg Luise Kropf, WDR Sport.
14: Ja, 3 Dinge muss man da nennen, finde ich. Zum einen den Trainer Miron Muslic ist zu Saisonbeginn verpflichtet worden. Er hat einen Fokus und eine Konzentration vorgelebt und das war super wichtig für Schalke. Auch hatte Miron Muslic den Mut, nochmal umzustellen zur Winterpause. Schalke hatte in der Hinrunde noch eher einen defensiveren Ansatz. Zur Winterpause hat man aber gemerkt, oh, das könnte vielleicht nicht reichen für den Aufstieg. Deswegen hat man es dann offensiver probiert. Und die 3. Sache ist wahrscheinlich die wichtigste. Miron Muslic und Schalke haben es geschafft, nicht nur als Team einen großen Zusammenhalt zu haben, sondern haben auch wieder den Zusammenschluss mit den Fans geschafft. Und das war auch total spürbar auf Schalke im Aufstiegsspiel.
11: US-Präsident Trump will deutlich mehr Soldaten aus Deutschland abziehen als bisher angekündigt. Trump hatte den Abzug mehrmals angedroht, zuletzt als Reaktion auf Kritik von Bundeskanzler Merz am Irankrieg. Lisa Reister für WDR aktuell.
15: Wir werden die Truppenstärke stark reduzieren und zwar um weit mehr als 5.000. Das sagte Trump auf Nachfrage eines Reporters. Zuvor hatte das US-Verteidigungsministerium den Abzug von 5.000 Soldaten aus Deutschland angeordnet. Er soll nach 6 bis 12 Monaten abgeschlossen sein. Momentan sind rund 39.000 Soldaten in Deutschland stationiert. Trumps Ankündigung beunruhigt einige seiner Parteikollegen. 2 führende Republikaner befürchten, durch den Schritt ein falsches Signal an Kreml-Chef Putin zu senden.
11: Und weitere Meldungen im Überblick. Bundeslandwirtschaftsminister Rainer will Biokraftstoffe fördern. Den Zeitungen der Funke Mediengruppe sagte der CSU-Politiker, Biodiesel und Biomethan sollten komplett von der Steuer befreit werden. Das würde seinen Worten nach die Produktion dieser Kraftstoffe in Deutschland ankurbeln und außerdem die Abhängigkeit von fossilen Importen verringern. Auf den Philippinen ist ein Vulkan wieder aktiv geworden. Der Mayon spuckt seit gestern Asche und erste Lavaströme laufen. Mehr als 50 philippinische Dörfer sind betroffen. Die Menschen sind aufgefordert, einige Kilometer Abstand zu halten. Der Mayon gilt als der aktivste Vulkan der Region. Unwetter haben in Teilen von Nordrhein-Westfalen für verstärkte Einsätze der Feuerwehr gesorgt. In Mönchengladbach stürzten Bäume um, Keller liefen voll und Straßen wurden teilweise überflutet. In Krefeld wurde eine Kirmes vom Veranstalter wegen eines Gewitters geräumt.
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11: Im Norden von Mönchengladbach brennt seit dem Abend ein Schrotthaufen auf dem Gelände eines Müllentsorgers. Die Feuerwehr ist mit einem Großaufgebot im Einsatz. Somaya Medfessel für WDR aktuell.
16: Zunächst waren rund 80 Kräfte vor Ort, weitere kamen in der Nacht hinzu. Die Löscharbeiten sollen noch bis in den Vormittag dauern. Wegen starken Gestanks gingen zahlreiche Anrufe auch aus Erkelenz und Wegberg ein. Anwohner in Mönchengladbach und den benachbarten Orten werden gebeten, Fenster und Türen geschlossen zu halten und Lüftung abzuschalten. Die Ursache für den Brand ist noch unklar.
11: Das war WDR aktuell. Das Wetter in Nordrhein-Westfalen. Zunächst trocken, ab dem Nachmittag ziehen Regen und einzelne Gewitter durch. In Ostwestfalen-Lippe und Südwestfalen bleibt es aber meist trocken. Dazu 21 Grad in Gummersbach. In Duisburg ebenfalls 21 und in Lippstadt 25. Auch morgen viele Wolken, etwas Sonne, Schauer und einzelne Gewitter, die am Nachmittag mehr werden bei 16 bis 22 Grad. Die Zeit 9.04 Uhr.
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17: Guten Morgen und herzlich willkommen zu den Lieblingsstücken. Heute mit Christian Möller und mit dem Instrument des Jahres 2026. Das klingt so.

Jedes Jahr wählen die Landesmusikräte in Deutschland ein Instrument des Jahres, um dem ein bisschen mehr Aufmerksamkeit zu verschaffen. Das waren in den letzten Jahren schon die Tuba und die Harfe. 2026 ist es das Akkordeon, das den Titel Instrument des Jahres bekommt. 1829 wird es in Österreich patentiert, also vor fast 200 Jahren, und inzwischen wird es rund um den Globus eigentlich gespielt, ob nun im Tango in Argentinien, in der Musette-Musik in Frankreich, im Shanty in Hamburg oder in der bayerischen Volksmusik. In der Klassik war es lange Zeit nicht so unbedingt präsent, aber der Musiker, den wir gerade gehört haben, der hat entscheidend mit dazu beigetragen, das zu ändern. Teodoro Ancelotti, in Süditalien geboren, in Deutschland aufgewachsen, einer der führenden Akkordeonisten der Gegenwart. Viele zeitgenössische Komponisten haben Musik für ihn geschrieben und er selbst hat sich Musik für sein Instrument zurechtgelegt. Die Goldberg-Variationen von Johann Sebastian Bach zum Beispiel oder das, was wir gerade gehört haben. Unsere Abende, so heißt das Stück von Leoš Janáček aus seinem Zyklus Auf verwachsenem Pfade. Wir hören daraus später noch mehr hier in den Lieblingsstücken auf WDR3, wo es jetzt aber erst einmal rätselhaft wird, wie immer an dieser Stelle. Aber ich finde diese Woche eigentlich ganz besonders. Wir haben wie immer ein bekanntes klassisches Stück verfremdet und auch ein bisschen zusammengestaucht. Und ich habe den Eindruck, man muss diese Woche schon ganz genau hinhören, um rauszukriegen, nach welchem Stück wir da suchen.

0: Welches bekannte klassische Stück haben wir hier verrätselt? Ein Stück, so viel will ich mal dazu sagen, das ursprünglich für Klavier geschrieben worden ist, das aber geradezu danach geschrien hat, orchestriert zu werden. Und in dieser Fassung ist es dann auch sehr bekannt geworden. Wenn Sie es wissen, machen Sie mit bei unserem Musikrätsel. Rufen Sie uns an unter 0221 für Köln 56789 und dreimal die 3. 0221 für Köln 56789, dreimal die 3. Oder schreiben Sie uns eine Mail an wdr3lieblingsstücke@wdr.de. Und nennen Sie uns bitte auf jeden Fall eine Telefonnummer mit dazu, unter der wir Sie im Laufe des Vormittags erreichen können. Dann sprechen wir später vielleicht live hier in der Sendung miteinander und Sie haben die Chance auf eine unserer begehrten Granny Smith grünen WDR3 Tassen. Kleiner Hinweis noch dazu, wir rufen dann später von einem Telefon mit unterdrückter Nummer an. Lassen Sie sich da also nicht irritieren, da möchte Ihnen niemand eine Waschmaschine verkaufen. Gehen Sie ruhig so dran, einfach so wie Theresa Bark aus Köln das jetzt auch gemacht hat, die jetzt bei mir hier in der Leitung ist. Guten Morgen, Frau Bark.
1: Guten Morgen, Herr Müller. Entschuldigung, ich bin ein bisschen heiser.
0: Sie wünschen sich Musik von Robert Schumann, seine Toccata C-Dur für Klavier. Wahnsinnsstück. Was mögen Sie besonders dran?
1: Also ich finde dieses Stück wirklich schon fast wie eine Zirkusnummer. Mhm. Das ist auf jeden Fall sehr anspruchsvoll und ich habe ein bisschen recherchiert und verschiedene Aufführungen verglichen und stellte fest, dass es tatsächlich, man muss was drauf haben, um das spielen zu können. Aber es gibt wirklich viele Möglichkeiten, das ein bisschen anders zu spielen, zum Beispiel durch die andere Setzung von der linken Hand oder so. Also ich bin auf dieses Stück gestoßen, als ich bei so ein bisschen aus anderen Gründen über Giorgi Zifra recherchiert habe und der schmettert das mit einem, das war eine Filmaufnahme, mit einem Pokerface, als ob das wirklich nichts wäre. Und dann habe ich mir gedacht, mal schauen, was die anderen daraus machen. Und die meisten von der jüngeren Generation als er, der ist schon 94, glaube ich, gestorben. Auf jeden Fall spielt man das jetzt anders als vorher. Ja. Vorher hat man tatsächlich auf diese Geschwindigkeit abgesehen. Zum Beispiel Emil Gilels hat das auch so schnell gespielt und Wilhelm Kempf und so. Aber die jüngere Generation geht wirklich auf diese ein bisschen romantische, da gibt es so Oasen in diesem Stück, wo sich der Zuhörer vor allem erholen kann von diesem rasanten Stück. Ich fand das auch schön, dass die erste öffentliche Aufführung von diesem Stück hat die Clara, damals noch Wieck, gespielt, seine spätere Ehefrau. Das war in Leipzig.
0: Aber als sie noch nicht verheiratet haben und als sie auch noch sehr jung gewesen ist. Und sie ist bekannter als ihr Mann gewesen ja damals, ne?
1: Genau, also auf jeden Fall war sie ziemliche Virtuosin schon damals, obwohl sie einiges jünger ist, glaube ich, als er. Und er war damals noch Schüler bei Friedrich Wieck, also beim späteren Schwiegervater.
0: Sie haben ein paar Aufnahmen miteinander verglichen, höre ich da schon raus. György Zifra, den großen ungarischen Pianisten, Emil Gilels. Spielen Sie denn selbst Klavier? Das habe ich nämlich auch gerade schon rausgehört, weil Sie was gesagt haben, wie man es anders spielen kann.
1: Ja, also ich habe ein bisschen, also ich bin keine Pianistin, um Gottes Willen. Ich habe so ein bisschen als junges Mädchen Klavier gespielt und jetzt habe ich immer noch Klavier stehen, aber ich komme ziemlich selten dazu.
0: Aber Sie können einschätzen, was schwierig an diesem Stück ist.
1: Auf jeden Fall, also die Noten sehen gar nicht so schlimm aus. Ich denke, also Zifra spielt das unterhalb von 5 Minuten, ich glaube 4:45 oder sowas. Und ich bräuchte, glaube ich, 2 Stunden, bis ich zum Ende gekommen wäre.
0: Wir haben jetzt für Sie eine andere Fassung rausgesucht, die ist nicht ganz so schnell wie George Zifra. ungefähr 1,5 Minuten kürzer, obwohl das auch ein Pianist ist, der ziemlich Tempo machen konnte. Wladimir Horowitz, was meinen Sie, treffen wir damit Ihren Geschmack?
1: Die Aufnahme kenne ich auch und freue mich sehr, weil ich finde sie wirklich gut.
0: Dann hören wir jetzt die Toccata C-Dur für Klavier Opus 7 von Robert Schumann von Wladimir Horowitz 1962 gespielt. Frau Bark, ganz herzlichen Dank und einen schönen Tag wünsche ich Ihnen noch.
1: Vielen Dank Ihnen auch. Tschüss.

Robert Schumanns Toccata C-Dur Opus 7 für Klavier, gespielt hier von Wladimir Horowitz. Gewidmet hat er dieses Stück dem Pianisten Ludwig Schunke. Der wohnt 1834 mit Schumann im selben Haus und Schumann wartet die ganze Zeit darauf, wann spielt er das Stück denn nun endlich mal? Die beiden wohnen damals wohl wirklich Tür an Tür. Schumann, der hört schon hin und wieder Klaviermusik von nebenan, aber seine Toccata, die ist eben einfach nicht dabei und es ärgert ihn, verständlicherweise, wenn man jemandem was widmet, dann will man ja auch, dass er das spielt. Schumann setzt sich dann selbst manchmal ans Klavier und spielt das Stück, damit Schunke es drüben hört und vielleicht neugierig wird, aber immer noch nichts. Kein Ton. Irgendwann kriegt Robert Schumann dann Besuch und dieser Besuch möchte den berühmten Ludwig Schunke hören. Sie gehen rüber in dessen Wohnung und da setzt sich Schunke dann ins Klavier und spielt die Toccata aus dem Stand ohne eine einzige falsche Note. Er hat wohl, das sagt der Schumann, wenn der das Stück drüben gespielt hat, ganz genau hingehört und dann ohne Klavier geübt, einfach im Kopf. So erzählt Robert Schumann das in einem Artikel in seiner eigenen neuen Zeitschrift für Musik. Wir haben gerade, wie gesagt, Wladimir Horowitz gehört, eine Aufnahme von 1962 auf Wunsch unserer Hörerin Theresa Bark aus Köln in den Lieblingsstücken auf WDR3, wo wir jetzt weitermachen mit Musik von Johann Sebastian Bach und zwar für ein Instrument, das ist zu seiner Zeit eigentlich schon ziemlich aus der Mode gekommen, die Viola da Gamba. Wird Anfang des 18. Jahrhunderts nach und nach vom Violoncello abgelöst, aber um Moden hat sich Bach ja bekanntlich selten geschert und außerdem kennt er hervorragende Virtuosen auf der Viola da Gamba und für die schreibt er vermutlich seine drei Sonaten für Viola da Gamba und Cembalo. Wir hören die erste davon in G-Dur Bachwerkeverzeichnis 1027, gespielt hier von Wieland Koeken und Gustav Leonhardt.

Wieland Koeken, Viola da Gamba und Gustav Leonhard Cembalo mit der Sonate G-Dur, Bachwerkeverzeichnis 1027 von Johann Sebastian Bach. 0221-56789 und dreimal die 3, das ist die Nummer, unter der Sie uns erreichen, wenn Sie sich von den WDR3-Lieblingsstücken was wünschen wollen. 0221 für Köln, 56789 und dreimal die 3, oder Sie schreiben uns eine Mail an WDR3-Lieblingsstücke@wdr.de. Und das hat auch Renate Schof gemacht. Renate Schof aus Hagen. Sie wünscht sich ein Stück von Ludwig van Beethoven, nämlich die Schauspielmusik zu Goethes Egmont. Egmont, das ist die Geschichte um einen niederländischen Grafen, der im 16. Jahrhundert einen Aufstand gegen die spanische Besatzungsmacht anführt. 1809 wird dieses Drama am Burgtheater in Wien aufgeführt. Da erkennt man sich ein bisschen darin wieder, weil Österreich gerade unter den Eroberungsfeldzügen von Napoleon leidet. Beethoven ist ja anfangs ein glühender Napoleon.

Bewunderer, aber zu dieser Zeit ist aus seiner Begeisterung längst Skepsis geworden, um es mal milder auszudrücken. Und deshalb verzichtet Beethoven gegen seine Gewohnheiten sogar auf ein Honorar für diese Schauspielmusik, weil er den Auftrag unbedingt haben will. Heute wird aus der Schauspielmusik meist nur noch die Ouvertüre gespielt, aber wir nutzen jetzt gern den Wunsch von Frau Schof und spielen Beethovens Schauspielmusik zu Egmont einfach ganz. Mit Liedern für Klärchen, gesungen von Ruth Ziesack, Zwischentexten von Franz Grillparzer, bei uns gesprochen von Ulrich Tukur. Gerd Albrecht dirigiert das Philharmonische Staatsorchester Hamburg.

Besteigt denn, von den Tönen hold geleitet, den Zauberwagen der geflügelten Naht und tretet schaudernd vor die ernste Bühne. Dumpf grollt der Aufruhr in den Niederlanden. Nur unmutsvoll beugt sich das Volk dem Joch, das Spanien über Nacht ihm drückend aufgezwungen. Doch hell erglänzt die Freude auf den ernsten Angesichtern, wenn jener Männername laut erklingt, den gern das Volk als seinen Retter preist. Wenn Egmonts Name durch die Lüfte schallt, Egmont! Der Name jubelt durch die Städte. Der Vorhang rollt empor. Wir sind in Brüssel. Vorm Tor der reichen, lebensfrohen Stadt. Der Abend sinkt. Und uns zeigt sich ein völlig anderes Bild. Wer lieben forscht, der darf nun einmal lauschen. Denn seht, ein Mädchen. Klärchen. Was ist die schön? Es ist das Mädchen, das Graf Egmont liebt, zu dem er schleicht, den Mantel übers Kinn, und das die Nachbarinnen neidend schelten. Sie aber weiß es, sie aber ist erfreut, betrübt zugleich und doch so überselig, dass sie liebt. Und wieder traurig, bis zu lauten Tränen. Dem Liebsten kann sie ganz, sie weiß es, nie gehören. Drum möchte sie ein Knabe sein, ein Mann.

Wo Egmont wandelt, hoch auf steilem Pfade, dem Spanier längst verdächtig und verhasst, da geht ein Freund ihm warnend stets zur Seite, Wilhelm von Oranien. Doch ach, sein Egmont folgt ihm nicht. Ihm ist das Leben nur ein munteres Spiel. Ihm gilt für tot, wer stets den scheuen Blick auf eigene Sicherheit gerichtet hält. Wenn ihr das Leben gar zu ernsthaft nehmt, so fraget Egmont den besorgten Freund, was ist denn dran? Gepeitscht von unsichtbaren Geistern gehen die Sonnenpferde dieser kurzen Zeit mit unseres Schicksals leichtem Wagen durch. Und uns bleibt nichts, als mutig festzustehen, die Züge straff zu halten. Wohin es geht? Wer weiß es?

Die Geliebte harrt. Und was sie sehnt und fühlt und jauchzt und weint, ihm gilt es, ihm. Und aus bewegtem Busen dringt Wonn und Weh. In stetem Wechsel wogt, steigt auf in wunderbarem Ton ein Lied von Schmerzenslust der Liebe.

Sorglos dem Wort des Königs trauend, tritt Egmont über des Palastes Schwelle, tritt vor den unbeugsamen Feind mit offenen Herzensworten. Für seines Volkes heilige Rechte spricht er. Doch schließt um ihn sich schnell der Schergenkreis. Den Pfad der Rettung hat er schon verschmäht. Jetzt kann sein Fuß nur einen Pfad betreten. Den Pfad zum Kerker. Sein hart der Tod.

Doch jenes Mädchen, das jüngst noch selig in seinem Arm geruht, begeistert will sie jetzt der bürgerträgen Arm bewaffnen, entriegeln Egmonts Kerkertore, zurück ihn führen in das Licht der Freiheit. Vergebens ruft sie auf zum Kampf. Egmont muss fallen. Doch sie geht ihm voraus durch Todesnacht. Ihm galt ihr Leben, ihm gilt auch ihr Tod.

süßer Schlaf. 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Du lösest die Knoten der strengen Gedanken, vermischest alle Bilder der Freude und des Schmerzes. Ungehindert fließt der Kreis innerer Harmonie und eingehüllt in gefälligen Wahnsinn versinken wir und hören auf zu sein.

Schreite durch, braves Volk. Die Siegesgöttin führt dich an. Und wie das Meer durch eure Dämme bricht, so brecht, so reißt den Wall der Tyrannei zusammen und schwemmt ersäufend sie von ihrem Grunde, den sie sich anmaßt, weg. Horch! Horch! Wie oft rief mich dieser Schall zum freien Schritt nach dem Felde des Streits und des Siegs? Ich sterbe für Freiheit, für die ich lebte! Ja, führt sie nur zusammen! Schließt eure Reihen! 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Und rings umgeben von dem drohenden Tod, das mutige Leben nur

Gerd Albrecht hat das Philharmonische Staatsorchester Hamburg dirigiert. Das war die Schauspielmusik zu Goethes Drama Egmont von Ludwig van Beethoven, sein Opus 84. Die Sopranistin Ruth Ziesack hat gesungen und Ulrich Tukur hat die Zwischentexte von Franz Grillparzer mitreißend deklamiert, finde ich. WDR 3, die Lieblingsstücke sind hier. Es ist kurz vor 11:30. Wenn einem Pianisten ein Arm amputiert wird, dann ist es in den meisten Fällen mit der Karriere vermutlich vorbei. Bei Paul Wittgenstein ist das anders. Er steht 1914 gerade am Anfang seiner Laufbahn. Da verliert er im Ersten Weltkrieg den rechten Arm. Aber er denkt nicht dran aufzuhören. Er beauftragt Komponisten damit, Werke für die linke Hand allein zu schreiben. Unter anderem Maurice Ravel ist mit dabei, Erich Wolfgang Korngold, Franz Schmidt und Sergei Prokofjew. Wittgenstein kann sich das leisten. Er kommt aus einer schwerreichen industriellen Familie. Er zahlt also sehr gute Honorare und er nimmt sich im Gegenzug auch raus, mit diesen Werken dann zu machen, was er will. Bei Ravels Konzert für die linke Hand ändert er eigenmächtig bestimmte Passagen, kommt bei Ravel gar nicht gut an. Das Konzert von Prokofjew, das spielt er einfach gar nicht, weil es ihm nicht gefällt, hält es aber trotzdem unter Verschluss, sodass niemand anders es spielen kann. Und so ist es auch bei dem Stück, das sich unserer Hörer Heinrich Knechten aus Düsseldorf wünscht. Die Klaviermusik mit Orchester Opus 29 von Paul Hindemith. Das Stück wird erst 2002 nach dem Tod von Wittgensteins Witwe in seinem Nachlass entdeckt. Und Herr Knechten findet, das ist ein munteres, keckes Stück, das zwar selten gespielt wird, aber zu Herzen geht, wenn man aufmerksam zuhört. Und das machen wir jetzt mal.

0: Die Klaviermusik mit Orchester Opus 29 von Paul Hindemith haben wir da gehört, mit der türkischen Pianistin İdil Biret und dem Yale Symphony Orchestra unter Toshiyuki Shimada. Sie hören die Lieblingsstücke auf WDR 3, heute mit Christian Möller, und ich freue mich, dass ich jetzt unseren Hörer Karl-Heinz Pape in der Leitung habe. Er wünscht sich Musik für zwei Klaviere. Grüße Sie, Herr Pape.
1: Hallo, einen schönen guten Tag. Freue mich, Ihre Stimme zu hören.
0: Herr Pape, Sie wünschen sich die Sonate Köchelverzeichnis 448 von Wolfgang Amadeus Mozart, ein Stück für zwei Klaviere. Ist das bei Ihnen einfach was zum Hören, oder haben Sie das auch schon mal auf dem Klavier mit jemandem zusammengespielt?
1: Ich habe es das erste Mal gehört in einem Festeburg-Konzert. Das ist eine Konzertreihe in Frankfurt. Und da haben zwei Damen haben einfach wunderbar für zwei Klaviere und vier Hände haben das letztendlich dann vorgetragen.
0: Was hat Ihnen besonders gefallen an der Musik?
1: Dieses Schwungvolle.
0: Mhm. Von Mozart, denn das ist ja auch Musik. Da nutzt er das so ein bisschen, das Klavier eigentlich fast eher, um auf zwei Klavieren so eine Art Orchester zu imitieren, habe ich manchmal das Gefühl, oder?
1: Ich stimme Ihnen da voll und ganz zu, ja, stimmt.
0: Ja, es ist wirklich unglaublich wuchtiger, kraftvoller Klang, der dadurch entsteht. Und ich würde sagen, Herr Pape, wir hören es jetzt einfach mal. Wir haben eine Aufnahme rausgesucht mit Paul Badura Skoda und Jörg Demus. Ist das nach Ihrem Geschmack?
1: Nicht so ganz.
0: Oh, na, hören Sie mal einfach ein bisschen zu. Vielleicht ändert sich das ja nach ein paar Minuten. Herr Pape,
1: das wäre wunderbar. Vielen, vielen Dank. Und vielen Dank für den Musikwunsch, den ich äußern durfte.
0: Ja, vielen Dank, dass Sie sich bei uns gemeldet haben. Schönen Tag wünsche ich Ihnen noch.
1: Danke sehr und auch für Sie alles Gute.
0: Danke, tschüss.
1: Tschüss.

Wolfgang Amadeus Mozart, die Sonate für zwei Klaviere in D-Dur, Köchel-Verzeichnis 448. Paul Baduras Coda und Jörg Demus haben uns das gespielt in den Lieblingsstücken auf WDR 3. Auf verwachsenem Pfade, den Zyklus von Georg Janáček, kennen die meisten vermutlich in der Fassung für Klavier. Ursprünglich hat er das allerdings, zumindest einige der Stücke, zunächst mal für Harmonium komponiert. Das ist klanglich ziemlich nah dran an dem Instrument, auf dem Teodoro Ancelotti jetzt Stücke daraus für uns spielt, nämlich dem Akkordeon. Und vielleicht liegt es ja daran, dass ich diese Version fast überzeugender finde als die mit Klavier.

Der Akkordeonist Teodoro Ancelotti hat sich Leos Janáčeks Klavierzyklus auf verwachsenem Pfade auf sein Instrument übertragen. Das haben Sie gehört in den Lieblingsstücken auf WDR 3 und vor gut 2 Stunden habe ich Ihnen diese Musik hier vorgespielt.

0: So ging es los, unser Lieblingsstücke Musikrätsel. Und nach welcher Musik wir hier gesucht haben, das kann mir jetzt hoffentlich Stefanie Müller aus Hückelhofen sagen, die bei mir in der Leitung ist. Guten Tag, Frau Müller.
1: Einen schönen Tag, Frau Herr Müller.
0: Haben Sie es schnell erkannt? Ich fand ja, es war heute ein bisschen schwierig, unser Rätsel.
1: Ja, das kann ich jetzt nicht bestätigen. Es war doch sehr schnell klar. Ich mag das Stück sehr gerne. Je nachdem, in welche Einspielung man das hört, ist der eine Satz schöner oder der andere Satz. Und dann gewinnt man sie alle lieb.
0: Okay, dann sind Sie ja eine besondere Expertin. Und wie lange hat es bei Ihnen gebraucht, bis Sie es erkannt haben?
1: Jetzt noch nicht direkt bei den allerersten Tönen, aber ja. Sobald dann das Promenadenthema da war, habe ich doch gewusst, ja.
0: Und jetzt sollten wir auch noch darüber sprechen, fällt mir gerade auf, wo wir uns schon drüber unterhalten, welches Stück wir denn suchen. Habe ich noch gar nicht gefragt.
1: Das ist Modest Mussorgsky, Bilder einer Ausstellung.
0: Ganz genau. In der Bearbeitung von Maurice Ravel in dem Fall.
1: Ja.
0: Und damit haben Sie sich unsere WDR3-Tasse gesichert. Und ich würde sagen, wir hören es jetzt nochmal. Georg Scholti dirigiert das Chicago Symphony Orchestra. Ganz herzlichen Dank, Frau Müller. Dann,
1: ja, ich freue mich auf die Tasse und vielen Dank für den Anruf.
0: Danke Ihnen.
1: Schönen Tag noch.
0: Ihnen auch. Tschüss.
1: Tschüss.

Georg Scholti hat das Chicago Symphony Orchestra dirigiert. Das waren die Bilder einer Ausstellung von Modest Mussorgsky in der Orchesterfassung von Maurice Ravel in den Lieblingsstücken auf WDR 3. Die Redaktion der Sendung bis hierhin hatte Frank Hilberg. Hier kommen jetzt gleich um 12 Uhr erstmal die Nachrichten und danach hören wir uns dann wieder zum WDR 3 Meisterstück. Ich bin Christian Möller, ich sage vielen Dank fürs Zuhören. Bis gleich.

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0: 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Es ist 12 Uhr. 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
3: Die Nachrichten mit Kerstin Fischer. Guten Tag. Bundeslandwirtschaftsminister Rainer will, dass in Deutschland mehr Biokraftstoffe genutzt und hergestellt werden. Dazu hat er in einem Interview jetzt unter anderem vorgeschlagen, die Steuern darauf deutlich zu senken oder sogar komplett abzuschaffen. Georg Schwarte, WDR Berlin.
4: Die Idee, der Einsatz von Biodiesel und Biomethan aus Biogasanlagen, würde attraktiver. Außerdem würde die Produktion in Deutschland angekurbelt. Versorgungssicherheit, so Rainer gegenüber der Funke Mediengruppe, entstehe nicht am Weltmarkt, sondern vor der eigenen Haustür. Die Produktion von Biokraftstoffen im eigenen Land helfe außerdem dem Klima und mache Deutschland unabhängiger von fossilen Importen. Die Bundesregierung hatte bereits zu Jahresbeginn die Subventionen für Agrardiesel wieder eingeführt. Zugleich stellte sich der CSU-Landwirtschaftsminister gegen die Pläne von Wirtschaftsministerin Katharina Reiche, die Förderung für kleine Biogasanlagen zu stoppen.
3: Auf den Philippinen müssen sich viele Menschen in Sicherheit bringen. Dort ist der Vulkan Mayon ausgebrochen. Seit gestern gelten Warnungen. Mehr als 50 Dörfer sind betroffen. Jennifer Johnston für WDR aktuell.
5: Erste Lavaströme fließen den Berg herunter, zusammen mit Asche und Gestein. Anwohner wurden aufgefordert, 6 Kilometer Abstand zum Vulkan zu halten. Feuerwehren und Hilfstrupps sind in der Region, um die Bevölkerung zu unterstützen. Der Mayon ist fast 2500 Meter hoch und liegt etwa 300 Kilometer südöstlich der philippinischen Hauptstadt Manila. Er gilt als aktivster Vulkan des Inselstaats. Seit dem jüngsten Ausbruch am Samstag wurden bereits 45 Erdbeben und mehr als 30 Erschütterungen des Vulkans registriert.
3: Weitere Meldungen im Überblick. Bahnhöfe in Deutschland sind etwas sicherer geworden, offenbar wegen mehr Überwachung durch Videokameras und Sicherheitspersonal. Nach Angaben des Interessenverbandes Allianz pro Schiene gab es im vergangenen Jahr 169.000 Straftaten an Bahnhöfen. Das sind 6% weniger als im Vorjahr. Gleichzeitig stieg aber die Zahl der Angriffe auf Bahnbeschäftigte um 11%. Popstar Shakira hat in Brasilien mit einem Megakonzert hunderttausende Fans begeistert. Sie trat kostenlos an der Copacabana in Rio de Janeiro auf. Im vergangenen Jahr waren mehr als 2 Millionen Menschen zu einem Auftritt von Lady Gaga in Rio gekommen. Das Konzert steht seitdem im Guinness-Buch der Rekorde als größtes Einzelkonzert. In Gelsenkirchen ist der Aufstieg von Schalke in die Fußball-Bundesliga bis in die Nacht gefeiert worden. Zehntausende Menschen waren unterwegs. Zeitweise wurde aus Sicherheitsgründen der Straßenbahnverkehr eingestellt. Die Polizei erklärte, dass die Partys insgesamt friedlich verlaufen sind. Schalke hat durch ein 1:0 gegen Düsseldorf am Abend den vorzeitigen Aufstieg geschafft.
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3: In der Düsseldorfer Innenstadt beginnt gleich der traditionelle Israel-Tag. Die jüdische Gemeinde in der Landeshauptstadt feiert dabei auf dem Schadowplatz den 78. Geburtstag des Staates Israel. Benjamin Satori, WDR Düsseldorf.
6: Die jüdische Gemeinde in Düsseldorf ist mit rund 7000 Mitgliedern die größte in NRW und berichtet regelmäßig davon, dass der Hass auf Juden auch hier größer werde. Gerade in herausfordernden Zeiten wolle man mit dem Israel-Tag ein starkes Zeichen für Zusammenhalt und Hoffnung setzen. Die Gemeinde sagt, wir lassen uns nicht einschüchtern und nicht verdrängen. Für Besucherinnen und Besucher gibt es auf dem Israel-Tag unter anderem israelische Musik und Falafel. Die Polizei wird die Veranstaltung auf dem Düsseldorfer Schadowplatz wie immer schützen.
3: Das war WDR aktuell. Das Wetter in Nordrhein-Westfalen. Ab dem Nachmittag ziehen aus Belgien und den Niederlanden Regen und einzelne Gewitter durch. Nur in Ostwestfalen-Lippe und Südwestfalen bleibt es meist trocken. Dazu 19 Grad in Bad Berleburg, in Köln 23 und in Castrop-Rauxel 24 Grad. Auch morgen viele Wolken, etwas Sonne, vor allem am Nachmittag Schauer und einzelne Gewitter bei 16 bis 22 Grad. Die Zeit? Es ist 12.04 Uhr.
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7: mit Christian Möller. Willkommen zurück. Manchmal sind es ja kleine Änderungen, die ganz große Wirkung haben. Zum Beispiel bei einem Lied in einer Operette, wenn das einen nichtssagenden Text hat. Sagen wir mal, Duft strömt aus deinem Haar und deine Haut ist wie Parfum. Nie gehört diesen Text? Ja, kein Wunder, denn der Texter von Franz Lehars Operette Das Land des Lächelns, Fritz Löhner-Beder, der hat gleich erkannt, damit wird's wirklich nichts. Hat den Text dann beherzt umgeschrieben und daraus einen Welterfolg gemacht. Und den Text, den kennen Sie auf jeden Fall. Alles Weitere im Meisterstück von Michael Lohse.
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8: Es gibt Arien, die überstrahlen irgendwann das ganze Werk, aus dem sie stammen. Eine dieser erfolgreichen Single-Auskopplungen ist diese Nummer hier.

ist mein ganzes Herz ein echter Schmachtfetzen. So gut wie jeder Tenor, der was auf sich hält, singt diese Arie auf Soloalben als Zugabe oder schmettert sie gleich in die großen Arenen.

Welche Figur diese Arie eigentlich singt, das wissen nur die, die auch die Operette dahinter kennen. Das Land des Lächelns. Nicht von Heinz Rudolf Kunze, von Franz Leha. Och nee, Operette, muss das sein, werden manche jetzt sagen. Ja, das muss sein, vor allem, wenn sie ein echtes Meisterstück ist. Deshalb vergessen Sie jetzt mal den ganzen prüden Fernsehoperetten-Kitsch der 70er und 80er Jahre, denn das hat nichts damit zu tun, wie die Operette im Allgemeinen und diese Leha-Operette im Besonderen auf die Bühne gebracht wurde.

Um die Jahrhundertwende hat Leha mit seiner lustigen Witwe einen echten Kassenhit komponiert. Aufführungen in aller Welt, sogar am Broadway, spülen ihm ordentlich Tantiemen aufs Bankkonto. Schmissige Schlager, mitreißende Tanznummern und natürlich ein Happy End. Das sind die Erfolgszutaten. Aber dieses Modell erschöpft sich langsam, vor allem was das glückliche Ende angeht. Um an alte Erfolge anzuknüpfen, erfindet sich Leha nochmal neu mit Ende 50. Zuerst kommt seine Operette über eine unglückliche Goethe-Liebschaft auf die Bühne und dann, 1929, eine Operette über eine ungleich kompliziertere Liebesbeziehung, das Land des Lächelns. Aber Moment mal, denken Sie jetzt vielleicht, eine Operette, die tragisch endet? Dann ist es doch keine Operette mehr, sondern eine Oper. Stimmt schon, Leha schwebt diesmal ein opernhafter Sound vor. Der Trick ist, er schreibt unglaublich einprägsame und hitverdächtige Gesangsnummern. Eigentlich sind es Schlager, die sofort ins Ohr gehen. Aber so leicht lassen die sich auch wieder nicht nachsingen. Schon alleine, weil Leha das Stück für ein großes romantisches Orchester instrumentiert hat.

0: Auch in der Dichtung meines neuen Werkes, Das Land des Lächelns, geht es im Grunde um ganz große Fragen, um den Widerspruch zwischen Gelb und Weiß.
1: Frei von stereotypen Zuschreibungen ist Leha nicht. Was er sagen will, in diesem Stück verliebt sich eine österreichische Adlige in einen chinesischen Prinzen. Die Liebe soll die Unterschiede überbrücken, aber die kulturellen Gräben bleiben unüberwindbar. Das Assimilationsprojekt scheitert. Gescheitert ist Das Land des Lächelns schon ein paar Jahre vor seiner Uraufführung. Nur hieß das Stück da noch anders: Die gelbe Jacke. Moment mal, Leha hat also ein altes Stück noch mal neu aufgewärmt? Ja, das hat er auch mit anderen Stücken gemacht. Operette war nun mal ein knallhartes Showbusiness. Da schreibt kein Komponist am Marktkalkül vorbei. Und wenn doch, dann muss er es eben korrigieren. Ob in Berlin oder am Broadway.

0: Die gelbe Jacke. Dass der Operettenerfolg bei so einem Titel ausbleibt, hätte wahrscheinlich jeder Laie gemerkt.
1: Eine läppische Fabel, hilflos und von aufreizender Langeweile.
0: Spottet die Kritik. Aber zum Wegwerfen zu schade, denkt sich der Komponist und lässt seine Librettisten Ludwig Herzer und Fritz Löhner-Beder ordentlich das Skript ausmisten. Beim Blick in die Noten bleiben die beiden an einer winzigen Stelle hängen, zumindest der Legende nach. 16 Takte, eine kleine, feine Melodie, die irgendwie völlig untergeht.

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1: Lautet die alte Textzeile dazu. Fritz Löhner-Beder streicht das durch und schreibt einen neuen Text. Einen, den Sie wahrscheinlich ziemlich gut kennen. Dein ist mein ganzes Herz. Tja, da sieht man's mal wieder. Der Text ist in der Operette eben nicht egal. Nur eine schöne Melodie reicht nicht aus, um einen Hit zu landen. Jetzt muss das neue alte Stück nur noch einem Theater schmackhaft gemacht werden. Und da kommt der Interpret dieses Hits ins Spiel, Startenor Richard Tauber. Er ist Lehars Trumpf, sein unique selling point. Für Tauber schreibt Lehar seine größten Hits. Und dieses Mal wird Lehar seinem Sänger ein phänomenales Comeback bescheren nach überstandener Rheumaerkrankung. Als chinesischer Prinz kann Tauber seinen Resträumer gut kaschieren, denn so ein Monarch bewegt sich schließlich steif. So hat sich Tauber das zurechtgelegt. Er setzt sich für das Stück ein, hockt vom Telefon und ruft einen Theaterdirektor in Berlin an und singt ihm das durch den Hörer. Volltreffer. Der Theaterdirektor hat angebissen und den richtigen Riecher. Eine Operette mit echtem Tauberlied. Danach lechzt das Publikum. Und Leha macht etwas, wovon ihm wahrscheinlich jeder kommerziell erfolgreiche Komponist abgeraten hätte. Er beginnt diesen großen Tenorhit mit einem verminderten Septakkord. Hochdramatisch und nervenzerfetzend. Aber das Publikum liebt es.
2: Der große Nachsingschlager für den Winter ist geboren. Richard Tauber, der Wiedergenesene, der Wiedergewonnene, singt es, sein Tauberlied. 4-5 Mal, ich hab's nicht gezählt, kann kaum das Rasen des Theaters beruhigen.
1: Schreibt die Berliner Zeitung zur Premiere von Das Land des Lächelns. Und zwar im Oktober 1929. Da ist die Welt schon lange kein Land des Lächelns mehr. Die New Yorker Börse bricht zusammen, die Weltwirtschaftskrise beginnt, Massenarbeitslosigkeit und Aufstieg der NSDAP. Nicht mal 4 Jahre später hätte die Premiere mit ihrer Stammbesetzung nicht stattfinden können. Richard Tauber und Vera Schwarz, die Protagonisten, fliehen 1933, weil sie aus jüdischen Familien stammen. Ebenso wie die Librettisten. Fritz Löhner-Beder, der Mann, der den Text zum großen Tenorhit schreibt, wird im KZ ermordet. Und Franz Leha? Der ist wegen seiner jüdischen Ehefrau zwar auch angreifbar, aber neben Wagner ist er der Lieblingskomponist von Adolf Hitler. Seine Operetten stehen auch im Dritten Reich auf den Spielplänen. Das Publikum hat also weiter Gelegenheit, die tragische Romanze zwischen Lisa und dem chinesischen Prinzen Su Chong zu verfolgen. 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

0: Wir erfahren von Prinz Su Chong, das Lächeln ist nur Maske, das, was alle sehen wollen. Er ist sich sogar bewusst, dass er für Lisa vor allem ein Abenteuer ist.
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0: Aber er liebt sie, lädt sie nach China ein und heiratet sie.

einer chinesischen Herrscherhochzeit, wie Leha sie sich vorstellt, dürfen Tamtams nicht fehlen. Und sogar die Aida-Trompeten schleust er in die Besetzung ein. Authentisch ist das vielleicht nicht, aber eine effektvolle musikalische Fremdheitserfahrung.

pentatonische Wendungen und Fanfaren. Diese europäische Klangfantasie vom alten China schreit ja fast nach einem anderen Stück, Puccinis Oper Turandot.

0: Parallele ist gar nicht mal so weit hergeholt, denn Puccini und Leha haben für den jeweils anderen sehr geschwärmt. Und was wird jetzt aus Lisa und Souchong? Sie bekommt heraus, ihr Prinz soll nach der Hofordnung noch 4 weitere Frauen heiraten. Da ergreift sie schweren Herzens die Flucht. Kann man irgendwie auch verstehen.
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0: Die Lippen schweigen also wieder einmal bei Leha. Das haben sie ja schon in der lustigen Witwe getan. Nur flüstern jetzt eben keine Geigen mehr, hab mich lieb. Jetzt blutet das Herz und keiner sieht hinein. Leha hat der Operette das Weinen beigebracht.

Das Land des Lächelns, unser WDR3-Meisterstück diese Woche. Michael Lohse hat es Ihnen vorgestellt und der Autor des Beitrags war Nick Sternitzke. Und wir hören jetzt daraus die Ouvertüre und den kompletten ersten Akt. Prüfen Sie vielleicht nochmal, ob Ihre Hochsteckfrisur oder Ihr Frack gut sitzt. Wir sind jetzt in Wien bei der High Society zu Gast. Lisa, die verwöhnte Tochter des Grafen von Lichtenfels, lässt sich von allen dafür bejubeln, dass sie gerade ein Reitturnier gewonnen hat. Der Dragonerleutnant Gustl hält um ihre Hand an. Sie lässt ihn abblitzen, denn wir können ja Freunde bleiben, sagt sie zu ihm, denn sie hat ihre Augen noch auf einen ganz anderen Mann geworfen, den chinesischen Prinzen Su Shong. Ja, das klingt alles ein bisschen nach Society-Kolumne aus der Klatschpresse, aber zum Glück gibt es ja noch die Musik von Franz Leha dazu. Und wir haben eine Aufnahme rausgesucht, eine Referenzaufnahme von 1967. Anneliese Rothenberger singt die Lisa, Nikolai Gedder den Prinzen Su Shong und Willy Mattes dirigiert das Orchester Kurt Graunke.

0: Gratuliere, Exzellenz, zum großartigen Sieg Ihrer Tochter. Sie ist eine rasante Reiterin.
1: Mein Glückwunsch.
2: Gratuliere!
1: Großartig.
3: Danke, danke. Schade, dass sie nicht als Junge auf die Welt gekommen ist. Das wäre ein Reiteroffizier geworden.
2: Sagen Sie das nicht, Exzellenz. Das Temperament ist mir bei Frauen lieber.
0: Ein Hoch auf die Amazonen.
4: Haben Sie gehört? Seine Hoheit, Prinz Oshong, wird heute Abend erwartet.
1: Ach, der ist so wundervoll exotisch.
4: Ja, so charmant.
1: Ich will ja nichts gesagt haben. Aber der und Lisa.
4: Was?
5: Exzellenz, als Deputation unseres Regiments bitten wir gehorsamst zum glorreichen Reitersieg eurer Exzellenz Tochter, der gnädigen Comtesse, unsere Glückwünsche respektvollst darbringen zu dürfen.
6: Besten Dank, meine Herren.
5: Ah, da kommt Lisa. Sie lebe hoch!

0: Lisa, du Lisa, bleib bitte noch einen Moment, ich muss dich dringend sprechen.
1: Na, was gibt's denn, Gustl?
0: Tja, ich habe heute Vormittag eine Kaution im Kriegsministerium hinterlegt.
1: Ach.
0: Ja, du weißt doch, wenn ein Offizier heiraten will.
1: Gustl, du willst heiraten? Sag, wer ist denn die Glückliche?
0: Aber Lisa, fragst du das jetzt im Ernst? Du kannst doch nicht im Zweifel sein.
1: Ach so, du meinst also mich?
0: Ja.
1: Ja, aber Gustl, wie soll ich dir das sagen? Weißt du was? Hol dir die Kaution wieder ab.
0: Was? Aber Lisa, du magst mich nicht?
1: Ach, schau, Gustl, ich hab dich von ganzem Herzen gern. Du bist mein bester Freund.
0: Aha.
1: Sei mir nicht böse, Gustl, aber heiraten?
0: Also vor 3 Wochen, da hätt's ja noch ganz anders gesprochen. Aber ich weiß schon, woher plötzlich der Ostwind weht. Sag mal, Lisa, liebst du wirklich diesen Prinzen Suchong?
1: Hör mal, seit wann bist du meine Gouvernante?
0: Ja, das bin ich natürlich nicht, aber gestatte mir, dass ich dich warne.
1: Ich weiß, Gustl, du meinst es gut mit mir. Aber wir zwei bleiben doch die alten, guten Freunde, nicht?

0: Komm, Gustl, die Gesellschaft wartet schon. Und einen Mordshunger habe ich.
1: Bitte, Hoheit.
2: Melden Sie mich der gnädigen Frau Gräfin.

0: Jetzt kann ich sie aber nicht länger der Gesellschaft vorenthalten.
1: Das bedauere ich aber von ganzem Herzen.
2: Hoheit, darf ich Sie mit dem fäschesten Mädchen von Wien bekannt machen?
1: Welch reizende Damen. Wenn ich in so viele leuchtende Augen sehe, ist es mir fast, als hätte ich Opium geraucht.
3: Wieso denn das?
1: Im Opiumrausch hat man die beglückendsten Träume.
3: Sie sind charmant, Hoheit. Sagen Sie bitte, wie macht man in China einer Dame den Hof?
1: Wenn es Sie interessiert, will ich es Ihnen gerne erzählen.

0: wohl Poesie?
1: Hoheit, der Herr Sekretär der chinesischen Gesandtschaft ist hier.
2: Meine Damen, Sie entschuldigen mich.
3: Ach, wie schade.
0: Jetzt schon?
3: Wirklich?
0: Wie schade.
3: So kurz.
0: Ja, wo bleiben denn die Herren so lange? Ah, Hoheit. Oh, ich wollte nicht stören.
2: Durchaus nicht, Frau Gräfin. Der Sekretär unserer Botschaft überbrachte mir soeben die Nachricht, dass ich zum Ministerpräsidenten unseres erhabenen Reiches ernannt wurde.
0: Ich gratuliere.
2: Besten Dank. Aber zu meinem größten Bedauern muss ich morgen in meine Heimat reisen.
0: Sie müssen so plötzlich fort?
4: Wir sind allein.
5: Und wir

Das war der erste Akt aus der Operette Das Land des Lächelns von Franz Leha, unser WDR3-Meisterstück diese Woche. Anneliese Rothenberger hat die Lisa gesungen, Nikolai Gedda war der Prinz Souchong. In weiteren Rollen haben wir Renate Holm, Harry Friedauer und Jobst Möller gehört. Und Willi Mattes hat das Sinfonieorchester Kurt Graunke dirigiert. Stimmen und auch ein Klangkörper, die man heute nicht mehr unbedingt so hört. Eine Aufnahme von 1967 waren das. Und wenn Sie jetzt sagen, ach, ich hätte da auch Interpreten, die ich gerne mal wieder im Radio hören möchte oder ein Lieblingsstück, was wir hier mal spielen sollten in WDR3, dann schreiben Sie uns doch wdr3lieblingsstücke@wdr.de oder Sie rufen uns an 0221 56789 und dreimal die 3 und vielleicht hören Sie Ihr Lieblingsstück dann schon bald hier im Radio. Ich bin Christian Möller, sage vielen Dank fürs Zuhören, machen Sie es gut und einen schönen Sonntag noch mit WDR3. Tschüss!

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0: Es ist 13 Uhr. 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
2: Die Nachrichten mit Kerstin Fischer. Guten Tag. Viele Bürgerrechts- und Medienorganisationen rufen zu mehr Schutz von Journalistinnen und Journalisten auf. Anlass ist der heutige Tag der Pressefreiheit. Weltweit geraten Reporter immer stärker unter Druck oder sogar in Gefahr. Pascal Küpper für WDR aktuell.
3: Eine große Rolle spielen die weltweiten Kriege und Konflikte. Journalisten auch hier in Deutschland berichten zum Beispiel von Bedrohungen wegen der Nahost-Berichterstattung. In den Kriegen selbst werden außerdem viele Medienschaffende getötet. UN-Menschenrechtskommissar Türk würdigt deshalb die Arbeit von mutigen Reportern und Fotografen in Kriegsgebieten. Sie liefern verlässliche Informationen und müssen ständig mit der Gefahr leben, bombardiert oder entführt zu werden. Dazu kommt laut Journalistennetzwerk IPI der Aufstieg autoritärer Regierungen, in denen kritische Journalisten systematisch überwacht und schikaniert werden.
2: Das Land NRW will dafür sorgen, dass sich die asiatische Hornisse nicht so schnell bei uns ausbreitet, denn sie bedroht heimische Bienenvölker. Das Landwirtschaftsministerium hat ein Förderprogramm angekündigt, insbesondere für Imkerinnen und Imker. Markus Meyer gehen, WDR aktuell. Welche Maßnahmen stehen denn im Programm genau drin?
4: Also erstmal soll es mehr Schulungen geben, wie man diese Hornisse richtig bekämpft. Und dann können geschulte Personen auch einen Zuschuss bekommen, wenn sie sich zum Beispiel so spezielle Anzüge kaufen oder Lanzen, mit denen man die Nester entfernen kann. Wer fachgerecht ein Hornissennest entfernt, der kriegt dann auch nochmal eine Prämie zwischen 150 und 300 Euro, je nach Nest. Diese asiatische Hornisse, die wurde in NRW das erste Mal vor 6 Jahren gesichtet und hat sich inzwischen stark verbreitet. Sie tötet Wild- und Honigbienen und nimmt ihnen die Nistplätze weg.
2: Weitere Meldungen im Überblick. Bundeslandwirtschaftsminister Reiner will Biokraftstoffe fördern. Den Zeitungen der Funke Mediengruppe sagte der CSU-Politiker, Biodiesel und Biomethan sollten komplett von der Steuer befreit werden. Das würde seinen Worten nach die Produktion dieser Kraftstoffe in Deutschland ankurbeln und außerdem die Abhängigkeit von fossilen Importen verringern. Bahnhöfe in Deutschland sind etwas sicherer geworden, offenbar wegen mehr Überwachung durch Videokameras und Sicherheitspersonal. Nach Angaben des Interessenverbandes Allianz pro Schiene gab es im vergangenen Jahr 169.000 Straftaten an Bahnhöfen. Das sind 6% weniger als im Vorjahr. Gleichzeitig stieg aber die Zahl der Angriffe auf Bahnbeschäftigte um 11%. In Griechenland sorgt ein Wintereinbruch für ungewöhnliche Bilder. Auf den Bergen rund um Athen und auf Kreta zum Beispiel viel Schnee. In anderen Teilen des Landes kam sehr viel Hagel runter, der liegen blieb. Außerdem ist es windig. In der Ägäis gibt es viel Regen und Böen von über 80 Kilometer pro Stunde. Griechische Meteorologen sprechen vom kältesten Start in den Mai seit Jahrzehnten.
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2: Auf dem Karl-May-Festival-Gelände in Lennestadt-Elspe findet das größte Westie-Treffen Deutschlands statt. Westies sind kleine weiße Hunde aus Schottland. Mehr als 130 dieser Westies samt Frauchen und Herrchen sind aus halb Europa nach Elspe gekommen. Dennis Stephan für WDR aktuell.
5: Westie statt Winnetou, so könnte das Motto in Elspe heute heißen. Was vor 12 Jahren mit 10 Hunden begann, ist jetzt eine mega Westie-Party. Insgesamt tummeln sich heute hier 140 West Highland White Terrier. Die verstehen sich prächtig, die Geräuschkulisse ist aber manchmal auch laut. Wenn einer anfängt zu bellen, dann machen die anderen mit. Zusammenreißen können die sich aber trotzdem. Nach einer Wanderung über die Elsper Höhenzüge gab es ein riesiges Gruppenfoto mit mehr als 200 stolzen Hundebesitzern und natürlich allen West Highland White.
2: Das war WDR aktuell. Das Wetter in Nordrhein-Westfalen. Ab dem Nachmittag ziehen Regen und einzelne Gewitter durch. Nur in Ost- und Südwestfalen bleibt es meist trocken. Bis 23 Grad in Bonn, in Gelsenkirchen 24 und in Porta Westfalica 26 Grad. Auch morgen viele Wolken, etwas Sonne und Schauer bei 16 bis 22 Grad. Die Zeit 13 Uhr.
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Haben so die alten Griechen gesungen? Das war ein altgriechischer Hymnus an die Sonne, den der Vater des berühmten Physikers Galileo Galilei im Jahr 1581 veröffentlicht hat. Heute ist der internationale Tag der Sonne, der erst seit 1978 am 3. Mai begangen wird. Der alte Sonnenhymnus hatte mit diesem Tag also noch nichts zu tun. Auf Englisch heißt dieser Tag International Sun Day, obwohl er nun selten auf einen Sonntag fällt. In diesem Jahr ist das aber der Fall, weshalb sich in dieser Ausgabe von WDR3 persönlich alles um die Sonne drehen wird. Und dazu begrüße ich ganz herzlich Daniel Hope. Vincenzo Galilei war ein berühmter Lautenspieler, Komponist und Musiktheoretiker. Er war an der Entschlüsselung der altgriechischen Notenschrift beteiligt und hat sich auch mit den Tonarten der alten Griechen beschäftigt. In Florenz war er dabei, als die Oper erfunden wurde. Er gehörte nämlich der Florentine Camerata an, einer schön geistigen Gesellschaft, die darauf aus war, die Kunst der alten Griechen wiederzubeleben. Die Mitglieder der Florentine Camerata stellten sich vor, dass die griechische Tragödie gesungen wurde. Denn wozu wären die Chöre sonst gut gewesen? Vincenzo Galilei war dabei der Überzeugung, dass der Text trotz des Gesangs gut verständlich war, im Gegensatz zur mehrstimmigen Kunstmusik seiner Zeit. Dort wurden die Stimmen ja zeitverzögert übereinander geschichtet, was eindeutig auf Kosten der Textverständlichkeit ging. In der Motette und im Madrigal herrscht ein vielschichtiges Gewirr der Stimmen vor, das zwar strengen Regeln folgt, den Text aber in den Hintergrund drängt. Damit kann man in der Oper nichts werden, wo der Zuschauer schließlich wissen will, worum es geht. Galilei hat sich deshalb für einen neuen, monodischen Stil stark gemacht, der auf der Voraussetzung beruht, dass nur der einstimmige Gesang den Affekt eines Textes adäquat zum Ausdruck bringen kann. Galileis englischer Zeitgenosse Thomas Tallis ging den entgegengesetzten Weg. Im Jahr 1570 komponierte er die 40-stimmige Motette Spem in Allium. Es war eine Zeit der Umbrüche. Die Reformation hatte das Christentum gespalten und Kopernikus bewies, dass sich die Erde um die Sonne bewegt und nicht umgekehrt. Damit hörte die Erde auf, der Mittelpunkt des Universums zu sein. Thomas Tallis hat den Ausdruck seiner Musik ins Unermessliche gesteigert. Fast ist man versucht, hier von kosmischen Dimensionen zu sprechen. Wir hören die Motette Spem in Allium, deren Text aus dem Alten Testament vom Schöpfer des Himmels und der Erde spricht, der alle Sünden des Menschen in seiner Niedrigkeit vergibt. Es singt das Ensemble The Sixteen unter Leitung von Harry Christophers.

Das Ensemble The Sixteen sang unter Leitung von Harry Christophers die Motette Spem in Alium von Thomas Tallis. Der Schriftsteller Martin Gregor Dellin hat in seinem Buch über Heinrich Schütz darauf hingewiesen, dass der in Venedig Zeuge eines Jahrhundertereignisses geworden ist, das die Gemüter noch an den entlegensten Höfen Europas bewegt hat und in die Annalen der Naturwissenschaft und Kosmologie eingegangen ist. Es handelt sich um die erste Vorführung des Fernrohrs durch Galileo Galilei in Venedig, das er am 25. August 1609 dem Großen Rat von Venedig präsentiert hat. Es war etwa 60 cm lang und mit karmesinrotem Stoff überzogen. Galileis Berichte über die Oberflächenstruktur des Mondes und seine Entdeckung der vier Jupitermonde, die zuvor noch niemand gesehen hatte, waren echte Sensationen. Es sei unmöglich, so Martin Gregor Dellin, dass sich ausgerechnet Heinrich Schütz, der immer an naturwissenschaftlichen Erkenntnissen interessiert gewesen sei, eine solche Sensation habe entgehen lassen. Im zweiten Jahr seines Aufenthalts in Venedig begann er mit der Arbeit an jenem Werk, das als sein Opus 1 in die Musikgeschichte eingehen sollte, das Primo Libro de Madrigali. Daraus hören wir nun das Madrigal Ride la Primavera, lächelt die Frühlingssonne. Darin wandelt die schöne Clarisse im Garten. Sie horcht auf den Ruf der Schwalben und freut sich am Gras und an den Blumen.

The Consort of Music sang unter Leitung von Anthony Rulli ein italienisches Madrigal von Heinrich Schütz, Ried della Primavera. Sie hören WDR3 persönlich mit Daniel Hope am Internationalen Tag der Sonne. Am Hof des französischen Sonnenkönigs spielte der Tanz eine wichtige Rolle. Auch in der Oper. Eine Tragédie lyrique ohne Ballett wäre von Ludwig XIV. Nicht akzeptiert worden. Das strahlte natürlich auch auf den gesamten Adel und das französische Bürgertum aus. Es wurde zur Pflichtübung, Ballette in Opern einzubauen, was den Komponisten die willkommene Möglichkeit zur Zweitverwertung bot. Musikalische Einfälle, die die Tänzer aus den Opern populär gemacht hatten, wurden nochmal zu Suiten zusammengefasst und aufgeführt. 1739 schrieb Jean-Philippe Rameau für die Pariser Oper eine Tragédie lyrique über den mythischen Stammvater der Trojaner Dardanus. Daraus hat er dann eine Ballettsuite zusammengestellt, aus der wir nun einen Ausschnitt hören. Die Sätze sind überschrieben mit Tambourin, Les Songes und Chaconne.

Musik aus der Zeit des Sonnenkönigs. Das Orchestra of the 18th Century spielte unter Leitung von Franz Bruechen einen Ausschnitt aus der Dardanus-Suite von Jean-Philippe Rameau. Auch Wolfgang Amadeus Mozart hatte einen spirituellen Bezug zur Sonne. Er war Freimaurer und in deren Ritus spielte die Sonne eine wichtige Rolle. Nicht zufällig findet sich die Sonne in der Zauberflöte an exponierter Stelle. Die Sonne war für die Freimaurer die Seele des Weltalls. Und genau so ist eine Freimaurerkantate von Mozart überschrieben. Wenn Mozart für die Freimaurer komponiert hat, stammten die Texte übrigens oft von Logenbrüdern. Die besagte Kantate ist ein Fragment geblieben. Mozarts Schüler Maximilian Stadler hat drei Nummern daraus nachträglich instrumentiert. In einer Aufnahme mit dem Tenor Christoph Brigardien und dem Chorus Viennensis hören wir einen Ausschnitt daraus.

In einer Aufnahme mit dem Chorus Viennensis und der Wiener Akademie unter Martin Hasselböck hörten wir den Anfang der Freimaurerkantate Dir, Seele des Weltalls von Wolfgang Amadeus Mozart. Der Tenor war Christoph Brigandin. Ludwig van Beethoven hat sich nicht nur für die Sonne, sondern generell für Astronomie interessiert. Er war ein äußerst naturverbundener Mensch und hat das werbende Licht der Sonne auf seinen ausgedehnten Wanderungen sicher genossen. In den 1970er Jahren wurde ihm eine besondere Ehre zuteil. Man hat eine Schallplatte mit Musik von ihm ins Weltall geschossen. Seither umrundet sie die Sonne auf einer entfernten Umlaufbahn an der äußersten Grenze unseres Sonnensystems. Seit 1977 sammelt die Voyager-Sonde Daten aus diesen fernen Sphären. An Bord befindet sich die sogenannte Voyager Golden Record, eine kupfernde Datenplatte, die zum Schutz vor Korrosion mit Gold überzogen wurde. Auf ihr sind Bild- und Audioinformationen über die Menschheit gespeichert. Natürlich hat man auch eine Gebrauchsanleitung beigelegt. Schließlich sollen die Außerirdischen nicht lange rumrätseln müssen, wie man eine Platte auflegt. Die Sonde führt übrigens auch eine Karte mit, auf der die Position unserer Sonne im Verhältnis zu 14 Pulsaren, also Sternen, angegeben wird. Eine Reihe von Musikstücken befindet sich auf diesem Datenträger. Sie stammen unter anderem von Bach, Mozart, Chuck Berry und Louis Armstrong. Eine vielseitige Mischung. Mit dabei ist auch der erste Satz der 5. Symphonie von Ludwig van Beethoven. Außerdem seine Kavatine aus dem Streichquartett Opus 130 in einer Einspielung mit dem Budapest String Quartet. Und die hören wir jetzt. Entstanden ist sie im Jahr 1934.

Das Budapest String Quartet spielte die Kavatine aus dem Streichquartett in B-Dur, Opus 130 von Ludwig van Beethoven. Diese Aufnahme ist 1977 mit der ersten Voyager-Sonde ins All geschossen worden, um in den äußeren Sphären unseres Sonnensystems von der menschlichen Kultur zu künden. Also ungefähr da, wo auch die Planeten Neptun und Uranus ihre Bahn ziehen. Übrigens kann man die Sonne, um die es heute bei WDR 3 persönlich mit Daniel Hope am International Sun Day geht, auch aus astrologischer Warte betrachten. Der englische Komponist Gustav Holst hat das zum Beispiel getan. Man weiß, dass er sich für Astrologie interessiert hat. Er soll für Freunde sogar Horoskope erstellt haben, als er an seiner Planetensuite gearbeitet hat. Vermutlich ist es Holst auch um die uralte Idee der Sphärenharmonie gegangen. Schon in der Antike hat man die Vorstellung vertreten, dass Planeten auf ihren Bahnen um die Sonne Klänge erzeugen, die wir nicht hören können. Und dass die Sphärenmusik im Großen denselben Proportionen und Gesetzen folgt wie die Musik der Menschen im Kleinen. Das ist eine faszinierende Idee für einen Musiker. Würde es diesen Zusammenhang zwischen dem musikalischen Makro- und Mikrokosmos nicht geben, so wäre es auch nicht denkbar, dass eine bestimmte Konstellation der Himmelskörper Einfluss auf das Leben der Menschen nehmen kann. Es gibt also eine geistige Beziehung zwischen der Harmonielehre der Musik und der Astrologie. Aus der Planetensuite von Gustav Holst hören wir Uranus und Neptun.

Das waren die Planeten Uranus und Neptun aus der Planetensuite von Gustav Holst. John Elliott Gardner dirigierte die Damen des Monteverdi Choirs und das Philharmonia Orchestra. In der Musikgeschichte gibt es einige Werke, die die Sonne bereits im Titel tragen. Zum Beispiel die Sonnenquartette Opus 20 von Joseph Haydn. Sie tragen diesen Titel nur, weil auf dem Titelblatt eines Nachdrucks von 1779 eine Sonne prangt. Haydn hat also beim Komponieren nicht an die Sonne gedacht. Der Verleger Ataria hat in einer Annonce der Wiener Zeitung vom 8. April 1801 immerhin eine kleine Brücke gebaut, indem er proklamierte, dass mit diesem Opus die Sonne der Streichquartettgattung wahrhaft aufgegangen sei. Wer wollte da widersprechen? Doch Haydn hat die Sonne auch selbst zum Thema gemacht. Zum Beispiel in seinem B-Dur-Streichquartett, Opus 76, Nummer 4. Man nennt es das Sonnenaufgangsquartett. Die Assoziation mit einem Sonnenaufgang stellt sich gleich zu Beginn ein, wenn man hört, wie sich die Geige aus dem homogenen Quartettklang löst und sich mit mehreren Anläufen emporschwingt. Dabei vollzieht sie auch noch ein kräftiges Crescendo. In diesem Fall tut das Norbert Brynen, der erste Geiger des Amadeus-Quartetts.

Das Amadeus-Quartett spielte den ersten Satz Allegro con Spirito aus dem Streichquartett in B-Dur, Opus 76, Nummer 4 von Joseph Haydn. Es gibt noch einen anderen prächtigen Sonnenaufgang bei Haydn, in seinem Oratorium Die Jahreszeiten. Der Erfolg der Schöpfung hatte ihn dazu angeregt, ein weiteres Oratorium, diesmal über die Jahreszeiten, zu komponieren. 1799 hat er dazu die Zusammenarbeit mit Gottfried van Swieten fortgesetzt, der schon das Textbuch zur Schöpfung verfasst hatte. In dem Abschnitt, der dem Sommer gewidmet ist, gestaltet Haydn jenen Sonnenaufgang, der mit dem Text beginnt: Sie steigt herauf, die Sonne.

Sie steigt herauf, die Sonne. Das war ein Ausschnitt aus Haydns Oratorium Die Jahreszeiten in einer Aufnahme mit Genie Kühmeier, Sopran, Werner Gürer, Tenor, Christian Gerhaere, Bass und dem Arnold Schönberg Chor. Nikolaus Hornenchor hat den Concentus Musicus Wien dirigiert. Sie hören WDR3 persönlich mit Daniel Hope am Internationalen Tag der Sonne. Das zentrale Himmelsgestirn erscheint uns als eine gleichmäßig leuchtende Energiequelle, die das Leben auf der Erde ermöglicht. Ihre Energie beruht auf der Kernfusion von Wasserstoff zu Helium. Was davon auf der Erde ankommt, übersteigt unseren Energiebedarf um ein zigtausendfaches. Manchmal schleudert sie gewaltige Eruptionen ins All. Man spricht dann von Sonnenstürmen und Sonnenwinden. Aber nicht der Sonnenwind hat den jungen Anton Webern fasziniert, sondern der Sommerwind. Von einem seiner Lieblingsautoren, dem damals vielgelesenen Bruno Wille, hat sich Webern zu einem Idyll für großes Orchester anregen lassen. Der 21-Jährige hat es 1904 in den Sommerferien komponiert, nachdem er sich in das Buch mit dem Titel »Offenbarung des Wacholderbaums« vertieft hatte. Bruno Wille schwärmt darin: »O du sausender, brausender Wogewind, nun ebbst du ab, so weich, so lind. Ein Säuseln, Lispeln, Fächeln, bestrickte dich ein Sonnenlächeln?«

Das WDR Symphonieorchester spielte unter der Leitung von Jukka Pekka Saraste ein Jugendwerk von Anton Webern, das Idyll für großes Orchester mit dem Titel Im Sommerwind. Der 1956 geborene Schweizer Gitarrist Michael Erni hat einige Texte von Friedrich Nietzsche in einer Art vertont, die dem komponierenden Philosophen sicher gefallen hätte, nämlich als Melodramen. Nietzsche hat einmal sein Ideal einer oratorischen Form skizziert, in der das gesungene Rezitativ durch das Melodram ersetzt wird. Nietzsche hielt es für angemessener, das gesprochene Wort auch tatsächlich zu sprechen und nicht zu singen. Der berühmte Autor hat auch sogenannte Dionysos-Dithyramben geschrieben. Der Schweizer Komponist und Gitarrist Michael Erni hat sie vertont. Wie gesagt, als Melodramen. Hören wir daraus »Die Sonne singt«.

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In einer Aufnahme mit Gerd Westphal, dem Flötisten David Aguilar und dem Komponisten Michael Erni an der Gitarre haben wir seine Vertonung eines Textes von Friedrich Nietzsche mit dem Titel »Die Sonne sinkt« gehört. Am Anfang dieser Ausgabe von WDR3 persönlich, am Internationalen Tag der Sonne, stand ein altgriechischer Hymnus an die Sonne. Zum Schluss soll noch ein neuitalienischer Sonnenhymnus erklingen, den nicht nur Neapolitaner schmettern, sondern auch ungezählte Touristen. O Sole Mio.

O Sole Mio, Luciano Pavarotti war das mit der Hymne aller Italienreisenden, einem volkstümlichen Lied von Eduardo di Capua. Giancarlo Chiaramello hat das National Philharmonic Orchestra dirigiert. Und das war WDR3 persönlich am Internationalen Tag der Sonne. O Sole Mio ist natürlich ein Ohrwurm, doch handelt es sich deshalb schon um eine besonders schöne Melodie? Wenn Sie diese Frage interessiert, dann ist meine Sendung am kommenden Sonntag vielleicht etwas für Sie. Dann geht es um Melodien. Und bis dahin verabschiedet sich Daniel Hope.

0: 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Es ist 15 Uhr. 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
1: Die Nachrichten mit Kerstin Fischer. Guten Tag. CDU, CSU und SPD beklagen, dass ihre Regierungskoalition in der Öffentlichkeit einen schlechten Eindruck hinterlässt. Die SPD-nahe Politikwissenschaftlerin Schwan bescheinigte im Deutschlandfunk dem Bündnis Führungsschwäche. Aus den beiden Unionsparteien wurde ebenfalls wieder Kritik laut. Georg Schwarte, WDR Berlin.
2: Blockade und Schuldzuweisungen, wie wir sie in den letzten Tagen von der SPD vernommen haben, kosten immer mehr Vertrauen in die Handlungsfähigkeit der Politik, sagte der erste parlamentarische Geschäftsführer der Union im Bundestag, Steffen Bilger, dem Handelsblatt. Die Koalition müsse sofort wieder in einen konstruktiven Reformmodus kommen und liefern. Zuvor hatte der ehemalige Wirtschaftsminister und Kanzleramtschef Altmaier, CDU, vor einer so wörtlich Staatskrise gewarnt. Der parlamentarische Geschäftsführer der SPD im Bundestag, Dirk Wiese, nannte diese Bemerkung fahrlässig und sprach von unpassenden Ratschlägen von der Seitenlinie.
1: In der Düsseldorfer Innenstadt wird der traditionelle Israeltag begangen. Die jüdische Gemeinde in der Landeshauptstadt feiert dabei auf dem Schadowplatz den 78. Geburtstag des Staates Israel. Benjamin Satori, WDR Düsseldorf.
3: Die jüdische Gemeinde in Düsseldorf ist mit rund 7000 Mitgliedern die größte in NRW und berichtet regelmäßig davon, dass der Hass auf Juden auch hier größer werde. Gerade in herausfordernden Zeiten wolle man mit dem Israel-Tag ein starkes Zeichen für Zusammenhalt und Hoffnung setzen. Die Gemeinde sagt, wir lassen uns nicht einschüchtern und nicht verdrängen. Für Besucherinnen und Besucher gibt es auf dem Israel-Tag unter anderem israelische Musik und Falafel. Die Polizei wird die Veranstaltung auf dem Düsseldorfer Schadowplatz wie immer schützen.
1: Weitere Meldungen im Überblick. Der Vorsitzende des Handelsausschusses im EU-Parlament, Lange, widerspricht US-Präsident Trump. Entgegen Trumps Behauptung halte sich die EU sehr wohl an das Handelsabkommen. Der SPD-Politiker wies auf die komplizierte Umsetzung hin, die noch andauere. Dies seien demokratische Prozesse, die auch ein Donald Trump zu akzeptieren habe. Die NRW-Landesregierung will die heimischen Honigbienen stärker schützen und geht deshalb gegen die asiatische Hornisse vor. Dazu stellt das Land mehr Geld zur Verfügung, unter anderem zur besseren Ausbildung in Sachen Bekämpfungstechnik. Imker sollen eine bessere Schutzausrüstung bekommen. Durch den Klimawandel breitet sich die asiatische Hornisse hier aus und bedroht Honigbienen. Zum Tag der Pressefreiheit heute rufen viele Organisationen zum Schutz von Journalistinnen und Journalisten auf. Von ihnen geraten immer mehr unter Druck oder in Gefahr, vor allem durch Kriege und Konflikte. Oft seien Reporter in Kriegsgebieten die einzige Quelle für Informationen, sie müssten aber mit der Gefahr leben, entführt, verletzt oder getötet zu werden.
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1: In der zweiten Fußball-Bundesliga läuft gerade ein Spitzenspiel zwischen Elversberg und Paderborn. Beide Mannschaften können noch in die erste Liga aufsteigen. Thomas Wollscheid in Elversberg. Welche Mannschaft kann heute einen Schritt in Richtung Aufstieg machen?
4: Na, im Moment würde ich sagen, die SV Elversberg, denn die führen nach exakt 70 Spielminuten hier klar und deutlich mit 4:1. Aber in dieser zweiten Halbzeit, Paderborn, so wie ich eigentlich geglaubt habe, dass die von Anfang an spielen, hatten dann eben auch durch Brackelmann den Anschlusstreffer erzielt. Danach nochmal eine Riesenchance. Also aufgegeben haben die sich noch nicht, aber im Moment zumindest mal Elversberg klar und deutlich mit 4:1 vorne.
1: Das war WDR aktuell. Das Wetter in Nordrhein-Westfalen am Nachmittag bewölkt, gebietsweise mit Schauern und einzelnen Gewittern. Örtlich sind Starkregen, Sturmböen und Hagel möglich. In Euskirchen 20 Grad, in Hagen 23 und in Detmold 25 Grad. Auch in der Nacht einzelne Schauer bei Tiefstwerten zwischen 13 und 8 Grad. Morgen viele Wolken, wenig Sonne, Schauer und einzelne Gewitter sind auch immer dabei bei 16 bis 22 Grad. Die Zeit, es ist 15.04 Uhr.
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5: Heute mit einem Feature über die großen philosophischen Fragen des Lebens, aber in besonders niedlicher Verpackung, nämlich in Form von Charlie Brown, Linus, Snoopy und den anderen Peanuts. Im Oktober 1950 ist der erste Peanuts-Comic-Strip erschienen, der Startschuss für ein kulturelles Phänomen, das bis heute funktioniert.
6: Vielleicht weißt du eine Antwort, Linus. Was kann man tun, wenn man das Gefühl hat, dass einen niemand mag?
7: Ich würde versuchen, mich durch die Augen der anderen zu betrachten, um ein besserer Mensch zu werden. Das wäre meine Antwort, Charlie Brown.
6: Ich hasse diese Antwort.
8: Also die Peanuts kenne ich ja schon ewig. Ich habe als Kind habe ich die gelesen bzw. mir angeschaut und habe mich gefreut, mich wieder mit denen beschäftigen zu können jetzt. Und dann habe ich festgestellt, als ich sie mir wieder angeguckt habe, mit dem erwachsenen Blick darauf, dass ich mich gefragt habe, was mich als Kind so daran gefreut hat, ich habe das gar nicht mehr nachvollziehen können. Ist das was für Kinder oder für Erwachsene? Wer sind die Peanuts? Sind das Erwachsene in Kinderkörpern oder sind das Kinder, die sich Gedanken von Erwachsenen machen?
9: Christine Preyon, Kabarettistin.
10: Das Entlastende der Peanuts besteht ja darin, dass das Lapidare solche Situationen oftmals auflöst, oftmals auf Kosten von bestimmten Personen, von Lucy zum Beispiel. Aber das Lapidare kann durchaus auch eine Form von Utopie sein, weil sie eine Situation voraussetzt, in der es noch einen Ausweg gibt, den wir aber nicht finden werden. Das ist in einer überhitzten Welt, wie wir sie zurzeit erleben, kaum möglich. Man könnte das fast parallelisieren mit der Frage, ob Ironie heute noch möglich ist. Das Lapidare und die Ironie sind sehr verwandt miteinander. Die Ironie ist auch eine Situation, in der man die Bedingungen der Kommunikation auf den Begriff bringt. Je krisenhafter die Situation, je schneller die Lösung sein muss, je weniger wir uns eigentlich damit zufrieden geben, dass nicht alles lösbar ist, umso weniger ist Ironie möglich, umso weniger ist das Lapidare möglich.
9: Armin Nasehi, Soziologe.
11: Wie soll ich vernünftig üben, wenn du da rumhängst?
12: Wie leer und bar jeder Bedeutung wäre dein Leben, wenn es mich nicht gäbe. All dein Streben wäre bloß eine seelenlose Fingerübung.
11: Probieren wir es.
12: Musiker lassen sich nicht so leicht aufs Kreuz legen.
13: Es geht meistens um ein Gespräch und in diesem Gespräch geht es um ein ganz bestimmtes Problem. Und da kommt die große Philosophie rein. Da geht es nämlich um die Fragen, die diese Figuren da tatsächlich beschäftigt. Und es sind eigentlich immer große Fragen. Es sind auch immer anthropologische Fragen, also Fragen nach ihrem eigenen Menschsein. Und es sind existenzielle Fragen, also wo es für sie wirklich immer um viel geht, um ihr eigenes Selbstverständnis und dann auch um ihre Rolle in ihrer kleinen sozialen Kinderwelt.
9: Oliver Jaraus, Literaturwissenschaftler.
14: Die einzelnen Figuren sind natürlich ein perfektes Setting. Sie funktionieren miteinander. Also das ist natürlich klar, es braucht sozusagen die sadistisch wirkende, narzisstische Persönlichkeit neben dem gläubigen, mit Objekten sich ausstattenden, mitfühlenden Menschen, neben dem stets scheiternden Philosophen, neben der eher Streberfigur. Also es braucht diese ganzen Figuren miteinander, die ergeben so ein Setting. Ja. Ich sehe das eher so als systemisch.
9: Katrin Rögler, Schriftstellerin.
15: Charles M. Schulz hat da eine Form eines kleinen Universums von Charakteren geschaffen. Jeder kann sich in bestimmten Zügen der Figuren wiederfinden. Und Charles M. Schulz hat fast bis zu den letzten Tagen seines Lebens noch daran geschrieben. Und es sind viele philosophische Themen in die Geschichten hineingegangen. Wir verwenden das insbesondere auch im Unterricht von systemischer Therapie und Beratung und im Zusammenhang mit den vielen interessanten philosophischen und methodischen Hintergrundfragen.
9: Matthias Wager von Kibet, Professor für Logik und Wissenschaftstheorie.
16: Steck nie den Kopf in eine Hundehütte. Mit den Peanuts die Welt sehen. Von Markus Metz und Georg Sieslen.
17: Was wäre für Sie die größte Frage zum Leben, zu Ihrer Person oder zur Gesellschaft oder zur Welt? auf die Sie gerne früher oder später eine Antwort finden würden?
18: Meine größte Frage ist, wie finde ich die große Liebe? Und gibt es das überhaupt, eine Liebe ohne Leiden?
11: Wo willst du hin, Bruder Herz?
6: Tja, da habe ich mich endlich dazu durchgerungen, das kleine rothaarige Mädchen anzurufen. Und dann wähle ich aus Versehen Marcies Nummer. Und jetzt habe ich eine Verabredung mit Peppermint Patty.
11: Du bist einfach zu wischiwaschi, Bruder Herz.
6: Einer muss es ja sein.
19: Eine schöne Geschichte, wie jemand was versucht und dann geht's doch schief. Und am Ende ist es wieder, sagen wir, die Grundstruktur bei diesen Comics, dass es so ein Fenster aufmacht und dann am Ende den Leser mit so einem Widerspruch alleine lässt. Vielleicht ist das auch das kritische Moment, was einem in diesen Comics begegnet, dass es eben nicht eine eindeutige Botschaft und eine eindeutige Positionierung gibt, sondern dass der Leser, die Leserin in so einer Unbestimmtheit zurückgelassen wird.
9: Friedrich von Borries, Architekt und Professor für Designtheorie an der Hochschule für Bildende Künste in Hamburg.
12: Es gibt so vieles, das ich nicht verstehe. Außerdem weiß ich noch nicht mal, mit wem ich über sowas reden soll. Erklär mir die Liebe, Chuck.
6: Naja, vor Jahren hatte mein Vater einen schwarzen, zweitürigen 34er Sedan.
12: Was hat denn das mit Liebe zu tun?
6: Ich sag ja nur, was er mir erzählt hat. Da war dieses echt hübsche Mädchen. Die beiden haben oft Spritztouren mit seinem Wagen gemacht. Und immer wenn er sie abgeholt hat, hat er ihr die Tür aufgehalten. Wenn sie dann eingestiegen war und er die Tür zugemacht hatte, ging er hintenrum zur Fahrerseite. Aber bevor er einsteigen konnte, hatte sie bereits rübergelangt, das Knöpfchen runtergedrückt und ihn ausgesperrt. Dann saß sie einfach nur da, zog die Nase kraus und hat ihn angegrinst. Das ist Liebe, glaube ich.
12: Manchmal mache ich mir Sorgen um dich, Chuck.
14: Die Diskussion über die Liebe ist natürlich auch neben der Spur. In diesem Strip von Charlie Brown und Patty Peppermint, sie verfehlen sich sozusagen auf einer ganz kommunikativen Ebene schon mal, während Patty Peppermint selber ja ein Interesse auch an Charlie Brown hat, aber da nicht mal zur Sprache bringen kann.
9: Katrin Rögler, Schriftstellerin und Vizepräsidentin der Berliner Akademie der Künste.
14: Es ist eigentlich ein bisschen eine statistische Erzählung, die da vorkommt, die aber so auf so einem niedrigschwelligen Niveau, dass man eigentlich da auch ja noch lachen kann oder sozusagen da das auch kennt. Die Form der alltäglichen Zurückweisung. Im Grunde liegt da drin ständig dieses übertragene Sprechen. Also es ist im Grunde immer also auch ein Zitat von Film- und Romansprachen. Also schon allein dieses Erklär mir die Liebe ist ja ein Klischee-Aufforderung. Ja? Das ist ja eigentlich eher eine Art Spielankündigung mehr. Also wir spielen jetzt das Spiel, du erklärst mir die Liebe. Ja? Das ist natürlich klar, dass niemand hier die Liebe erklären kann. Ja? Das ist völlig vornherein klar.
12: Dieser Chuck ist schon eine Marke. Warum zerbreche ich mir überhaupt den Kopf über ihn? Chuck hat doch null Ahnung von den Gefühlen eines Mädchens. Eigentlich versteht Chuck überhaupt nichts von Mädchen. Mit Chuck kann man sich nicht unterhalten, weil er nichts über das Leben weiß. Er hat keine Ahnung vom Lachen und Weinen. Er hat keine Ahnung von der Liebe und verliebten Geplapper und Händchen halten und so weiter. Er spielt zwar dauernd Baseball, aber ich bezweifle, ob er davon eine Ahnung hat. Ich glaube, du hast von gar nichts eine Ahnung, Chuck.
6: Ich habe noch nicht mal eine Ahnung, wovon ich keine Ahnung habe.
8: Der mit Peppermint Patty, da muss ich sehr lachen. Der ist so präsentativ für die... Für alle Mädchen oder Frauen bei den Peanuts, wie sie mit der Liebe oder mit den Männern umgehen und wie sie sind. Weil die Peanuts-Mädchen, ob das jetzt Lucy ist oder Peppermint Patty oder Sally, die sind alle selbstbewusst und autonom, die brauchen niemanden. Eigentlich sind die Peanuts-Mädchen so unabhängig und frei, wie man es heute als Frau eigentlich gerne wäre, 50 Jahre später.
20: Selbst die stets unerfüllte und unerwiderte Liebe zu den Jungs, ob das jetzt Lucy und Schröder sind oder Peppermint Patty und Charlie Brown, die führt nie dazu, dass die Mädchen selber leiden oder sich in Frage stellen. Das tun die nie. Lieber vernichten die ihr Objekt der Begierde, als dass sie sich als Opfer gerieren würden.
9: Christine Préon, Kabarettistin.
20: Und Peppermint Patty, das Schöne hier ganz konkret, sie ist in Charlie Brown verliebt. Das führt dann zu so absurden Handlungen, dass sie ihn besucht und ihm so richtig die Meinung sagt, obwohl sie eigentlich genau das Gegenteil will. Und dann sagt sie ihm einfach nur, ich glaube, du hast von gar nichts eine Ahnung, Chuck. Und das ist so das Ergebnis der ganzen Gedanken, die sie sich auf dem Weg gemacht hat. Und haut dann wieder ab und hinterlässt ihn total ratlos. Das Schöne ist, sie ist so ein Paradebeispiel für kognitive Dissonanz. Also sie will eigentlich was ganz anderes oder sie fühlt was ganz anderes und verhält sich aber komplett anders, also komplett entgegengesetzt. Vermutlich, damit es ihr damit besser geht. Die Frauen oder die Mädchen, ich weiß gar nicht, als was ich sie bezeichnen soll in den Peanuts, die machen sich die Welt immer so, wie es ihnen gefällt.
21: Der Gedanke entwickelt sich im Reden gerade. Inwiefern der Mensch quasi Opfer der selbstverschuldeten Unmündigkeit ist quasi oder nicht?
12: Ich könnte doch mal rübergehen und dem kleinen rothaarigen Mädchen Hallo sagen. Ja. Ich könnte Hallo sagen und sie fragen, ob sie sich nicht zu mir setzen mag. Ich könnte sie fragen, ob sie sich zu mir setzen mag und ihr dann sagen, dass ich sie schon seit langem bewundere. Ich könnte auch mit den Armen flattern und zum Mond fliegen.
19: Man spricht ja heute schon sehr gerne vom gelingenden Leben und zum gelingenden Leben gehört das Scheitern auch dazu. Insofern würde ich sagen, dass derjenige, der immer nur träumt und nicht macht, weniger glücklich ist als derjenige, der versucht und macht und dafür in Kauf nimmt, dass er auch scheitert.
9: Designtheoretiker Friedrich von Borries.
19: Allerdings ist es natürlich ein sehr gutes Herrschaftsinstrument, Menschen in dem Zustand des Konjunktives zu belassen und ihnen den Mut zum Handeln zu nehmen. Weil Handeln ist ja immer auch Veränderung und ist immer auch ein Rütteln an gesellschaftlichen Verhältnissen. Insofern würde ich sehr dafür plädieren, dass es immer sinnvoll ist, zu versuchen. So schön das Träumen ist, aber im Zustand des Träumens gehalten zu werden, ist auch eine Form, wie über einen Macht ausgeübt wird.
12: Du gibst dich also mit dem Durchschnitt zufrieden? Das solltest du aber nicht. In welchem Zustand wäre die Welt denn heute, wenn sich jeder damit begnügen würde, durchschnittlich zu sein?
22: In welchem Zustand ist die Welt denn heute?
23: Das ist sozusagen die Idee einer bürgerlichen Lebensführung, dass man auf jeden Fall mehr erreichen muss, als man ohne etwas tun tatsächlich erreichen kann. Also gewissermaßen, was würde eigentlich passieren, wenn jeder so wäre, wie Leines hier rumsitzt?
9: Armin Nassé, Professor für Soziologie an der Ludwig-Maximilians-Universität München.
23: Die Moral dieser Geschichte ist tatsächlich, dass wir uns unglaublich tolle Sätze bereitgelegt haben, die so tun, als seien die Sätze bereits die Lösung. Du sollst dich nicht mit dem Durchschnitt zufrieden geben, anstatt mal zu gucken, wie ist denn die Welt eigentlich? Mit dieser Frage wird die starke Position von Lucy in eine paradoxe Position zurückgeworfen, weil die Frage damit eigentlich sinnlos geworden ist. Die meisten wollen über dem Durchschnitt sein. Aber die Welt ist trotzdem in einem Zustand, als wäre sie so, dass alle sich mit dem Durchschnitt zufrieden geben. Zumindest aus der Perspektive von Lucy, die das Problem wieder nicht lösen konnte.
12: Manchmal plagen mich arge Zweifel. Zum Beispiel, ist das mein richtiges Leben oder nur ein Pilotfilm? Ist mein Leben eine fortlaufende Serie oder nur eine Sondersendung?
24: Wie auch immer, deine Einschaltquoten sind auf jeden Fall im Keller. Das macht 5 Cent.
14: Hier wird ein Geschäftsmodell vorgestellt, nämlich eine psychiatrische Behandlung oder Beratung eigentlich nur, die 5 Cent kosten soll. Und dieses Geschäftsmodell ist deswegen absurd und wunderbar gleichzeitig, weil sie natürlich überhaupt nicht das liefert, was sie anbietet, sondern einfach kaltschnäuzig im Grunde das Gegenteil macht, was das Versprechen ist, nämlich überhaupt nicht berät, sondern Charlie Brown in diesem Fall eigentlich nur von Kopf stößt. Und Das freut einen natürlich, weil es zeigt, dass einige Versprechen in dieser Gesellschaft gebrochen werden.
9: Schriftstellerin Katrin Rögler.
14: Im Grunde ist es ja eher so eine psychologische, das Gedöns wird auch unterbrochen und mit einer harten Abfuhr konfrontiert. Also das, was wir eigentlich auch alle sowieso erleben. Im Grunde ist es eine permanente Unterbrechung von falschen Versprechen und falschen Fährten. Und das ist sehr amüsant und noch dazu kommt natürlich, dass so ein kleines Mädchen, das ja eigentlich permanent bösartig agiert, ist natürlich wunderbar.
12: Kennst du ein Mittel gegen Einsamkeit?
24: Für 5 Cent kuriere ich alles.
12: Kannst du bodenlose, abgrundtief schwarze, apokalyptische, unendlich verzweifelte Einsamkeit kurieren?
24: Für 1 Fünfer?
14: Gleichzeitig ist es ein Abbild von dem, wie wir es selber erleben. Also in einer Welt, in der eigentlich keine Zeit für tiefergehende Gespräche oder tiefergehende, also Beratung ist ja auch ein falsches Versprechen hier. Ja? Das hören wir aber auch ganz oft. Alles wird beraten hier in unserer Gegenwartswelt. Überall kann man sich Berater zuziehen, die aber natürlich nicht wirklich beraten, sondern im Grunde einem so holzschnittsartige Hinweise geben, die eigentlich immer nur das Gleiche bestärken, was dann eh verfolgt, nämlich eine neoliberale Logik, wo es dann letztendlich nur um Einschaltquoten geht. Das ist die Essenz, also das ist das Lustige, dass das eben so verdichtet in 4 Bildern stattfinden kann. Das macht den Reiz aus, diese verschiedenen Ebenen zusammenzuführen.
0: Die große Frage ist, wie kann man in dieser Zeit noch überleben und zwar gut, ohne anderen weh zu tun oder andere zu schädigen und die Erde auch.
24: Ist es nicht friedlich, wenn es schneit? Bekommt man da nicht automatisch ein gutes Gefühl? Wenn der Schnee in großen, flauschigen, weißen Flocken vom Himmel rieselt, kann doch wirklich niemand griesgrämig sein.
11: Ich schon!
15: Linus, der nächste Freund von Charlie Brown ist eine Gestalt, die immer so in philosophische Gedankengänge geht und auch etwas melancholisch sein kann, aber vor allem viele Ängste vor der Welt hat und sich dann aber auch immer wieder hochrappelt. Lucy, seine ältere Schwester, hat ziemlich tyrannische Züge, wird am ehesten unsympathisch dargestellt, aber gleichzeitig hat sie Entscheidungsfähigkeit und Handlungsfähigkeit.
9: Matthias Wager von Kibet. Professor für Logik und Wissenschaftstheorie im Ruhestand, bildet am eigenen Institut in München Therapeuten und Berater aus.
15: Andererseits kann sie diese Freiheit auch in der umgekehrten Richtung nutzen, nicht nur die Fähigkeit, unter guten Bedingungen schlechter Stimmung zu sein, sondern auch die umgekehrte Wirklichkeitskonstruktion. Wenn zum Beispiel Charlie Brown einmal schwere ethische Probleme erörtert und dann sagt, wer kann da entscheiden, was gut ist und was schlecht? So wie wir in den gegenwärtigen Situationen ja häufig uns fragen, was ist jetzt eine gute und was ist eine schlechte Entscheidung? Und Lucy sagt, I will, ich werde das entscheiden. Und das heißt, diese Freiheit nützt sie in beiden Richtungen. Und ob es einem sympathisch ist oder nicht, aber diese Handlungsfähigkeit ist eine wichtige Ausbalancierung der melancholischen und der ängstlichen Züge von Charlie Brown und von Linus.
24: Pippen! Wir haben uns ja lange nicht gesehen. Ganz der alte Schmutzfink, wie ich sehe.
11: Die Welt braucht Schmutzfinken. Sonst würden die Saubermänner den Laden übernehmen.
19: Das ist süß. Man könnte vielleicht ergänzen, dass die Welt auch Schmutzfinken braucht, damit die Saubermänner merken, wie sauber sie sind. Also das Gegenbild als Bestätigung des Selbstbildes.
9: Friedrich von Borries.
19: Und meistens haben die Schmutzfinken ja nicht die Macht, sondern der Laden wird von den vermeintlichen Saubermännern geführt. Meine Sympathie ist hier natürlich bei dem Schmutzfink in seiner Verworrenheit, auch zeichnerisch ja ganz toll gemacht mit diesem unsauberen Strich.
1: Ja, die Frage ist mit der Umwelt, wie man das wieder mehr in den Griff bekommt und wo man wirklich eine Umkehrung hätte und mehr Ökologie als Umweltzerstörung macht. Das wäre schon ein großes Anliegen, auch für die nächste Generation.
24: Unsere Generation muss die Suppe auslöffeln. Alle Probleme dieser Welt will man uns aufbürden.
7: Was sollten wir denn deiner Meinung nach tun?
24: Es der nächsten Generation in die Schuhe schieben.
23: Lucy tritt hier als Bedenkenträgerin auf. Unsere Generation muss die Suppe auslöffeln, also alle Probleme der Welt, die es vorher gab, muss diese Generation lösen. Und man erwartet jetzt tatsächlich, dass es dafür eine Lösung gibt. Lucy ist ja jemand, die immer Lösungen präsentieren will. Und die Lösung wird paradox aufgelöst.
9: Soziologe Armin Nasehi.
23: Das heißt, sie zeigt sozusagen, dass sie eigentlich die Sache in der Hand haben will, aber findet sich in einer Evolutionsgeschichte vor, die sie selber nicht kontrollieren kann. Also das, was sie den anderen vorwirft, wird sie sozusagen jetzt den anderen der nächsten Generation unterschieben. Und das Wunderbare ist an diesem Strip eigentlich, dass er wie viele andere Strips in einer lapidaren Form die Ausweglosigkeit von Kommunikation zeigt. Also Lucy ist ja immer jemand, die Lösungen für alles hat, aber man zeigt gleichzeitig, dass die Lösungen eigentlich immer ausweglos sind. Das ist eigentlich fast eine Welt, der man ausgeliefert ist, obwohl man darin so tut, als hätte man sie im Griff. Das ist vielleicht das Tragische an dieser Position.
2: Meine größte Frage wäre, ob wir es irgendwann mal schaffen, auf diesem Planeten so zusammenzuleben, dass es keine gewaltsamen Konflikte gibt.
22: Wenn du nur reden könntest, Snoopy. Da hocken wir Seite an Seite in einem Kürbisacker und sind möglicherweise kurz davor, dem großen Kürbis zu begegnen. Was für eine aufwühlende Erfahrung. Ich würde wirklich zu gerne wissen, was dir jetzt für Gedanken durch den Kopf gehen.
3: Wann gibt's Essen?
13: Da kommt sozusagen Transzendenz in die Immanenz des Lebens. Also der Linus wartet immer auf den großen Kürbis, weil der Kürbis die existenzielle Verheißung schlechthin ist. Also es ist eine Metapher für die Erfüllung und gleichzeitig für die Unerfüllbarkeit von all dem, was wir uns im Leben überhaupt wünschen können. Er ist allerdings alleine und versucht sich natürlich trotzdem mitzuteilen. Jetzt probiert das mal bei dem Hund.
9: Oliver Jaros, Professor für Literaturwissenschaft an der Ludwig-Maximilians-Universität München.
13: Und jetzt passiert in diesem Strip etwas ganz Eigenartiges und auch etwas sehr Ausgefeiltes. Der Linus geht natürlich realistischerweise in seiner Welt davon aus, dass Hunde gar nicht reden können. Also er nimmt die Welt nicht so wahr, wie wir sie wahrnehmen, denn wir wissen natürlich, dass Snoopy reden kann. Er redet nur nicht auf der, wie wir sagen, auf der diegetischen Ebene, also auf der Handlungsebene. Sonst redet er natürlich schon und wird dann auch angedeutet mit den Gedankenbläschen, dass das die anderen nicht hören können. Aber Snoopy ist ja in der Tat spracherfahren. Er ist ja auch Schriftsteller. Der Strip macht einen Bruch nach dem dritten Bild und im vierten Bild kommt die Pointe. Aber das Tolle dabei ist, und das macht auch die Leseerfahrung der Peanuts zu etwas Besonderem, dieser Bruch ist eine existenzielle Struktur. Die machen wir immer in unserem Leben. Also immer, wenn wir sagen, naja, jetzt sind wir auf dem Weg, über uns hinauszugehen, uns in einen viel, viel größeren Rahmen einzuordnen, dann machen wir immer eine Erfahrung dieses Bruchs, dass uns irgendetwas mehr oder weniger brutal auf den Boden einer sehr, sehr begrenzten Realität zurückholt. Und das wird in diesem Strip ganz deutlich gemacht. Also Snoopy denkt, und er denkt an das Immanenteste, wenn man das so sagen darf, was man sich vorstellen kann, an Essen.
24: Dies ist die gesündeste Zeit des Jahres. Soll ich dir sagen, warum? Weil mehr Kalzium in der Luft ist als sonst. Deshalb. Sowas muss man wissen, Linus. Gut informierte Laien bilden die Basis einer gesunden Gesellschaft.
23: Vier kleine Bilder, in denen gewissermaßen gezeigt wird, wie Gesellschaften sich selber beschreiben. Lucy bildet hier gewissermaßen eine Selbstbeschreibung der modernen Industriegesellschaft ab. Der gut informierte Laie sei die Basis einer gesunden Gesellschaft. Und da geht es dann sozusagen um Fragen, zu denen wir wichtige und richtige Sätze sagen können und stellen fest, dass der gut informierte Laie vor allem jemand ist, der Expertenwissen wiederholen kann und man so gewissermaßen die Basis einer gesunden Gesellschaft hat.
9: Armin Nasehi,
23: Hier geht es tatsächlich um Gesundheitsfragen, aber die gesunde Gesellschaft ist gewissermaßen die, dass derjenige vernünftig ist, der das sagt, was man eigentlich sagen sollte. Und Lucy zieht das geradezu als eine Art Ass aus dem Ärmel, dass es gar nicht um die Information geht, sondern um die Form der Information, die wie Expertenwissen aussieht. Das ist etwas, das sehr gut in die Zeit passt, in der diese Dinge entstanden sind, wo man sozusagen ja schon sehr stark an sowas wie Expertenkulturen geglaubt hat. Aber es geht nicht nur um die Expertenkultur, es geht vor allem darum, dass die Laien wie Experten reden sollen und das sei eine gesunde Gesellschaft.
4: Eine große Frage für die Menschheit wäre, wie kommt die Menschheit in dieser komplexen Welt mit dieser Globalisierung, mit der Technisierung, mit den Zusammenhängen, die da sind, mit diesem Gehirn, das im Wesentlichen gefühlsbetont arbeitet, zurecht? Wie finden wir da die richtigen Lösungen, wo das Intentionale nicht mehr funktioniert?
5: Ich kann nichts dagegen machen. Ich fühle mich einsam, deprimiert.
24: Das ist lächerlich. Du solltest dich was schämen, Charlie Brown. Die ganze Welt steht dir offen. Schönheit, wohin man nur schaut. Du musst nur die Augen aufmachen. So viele tolle Dinge warten auf dich. Du kannst so viel erreichen. Kein Mensch ist auf sich allein gestellt. Wir sitzen alle in einem Boot. Eine Generation folgt der anderen.
22: Du hast recht, Lucy. Du hast recht. Jetzt sehe ich die Welt mit anderen Augen. Ich habe begriffen, dass ich ein Teil dieser Welt bin. Ich bin nicht allein. Ich habe Freunde.
24: Nenn mir einen.
19: Kostet guter Rat Geld, wer gibt guten Rat? Sprich hier heute auch von so schrecklichen Sachen wie in eine Freundschaft investieren, als sei eine Freundschaft ein Wirtschaftsgut. Um Freundschaft geht es ja auch in diesem kleinen Strip und auch wieder um Machtbeziehungen. Irgendwie, finde ich, sind da viele der Gegenwartsphänomene. Wofür bringt man Zeit auf? Wie wichtig ist Freundschaft? Was hat Freundschaft oder Beziehung mit Macht zu tun? Da steckt viel von drin.
10: Friedrich von Borries.
19: Ich glaube, dass Menschen, die in einer durchmachteten Gesellschaft leben, auch selber versuchen, in ihren privaten Beziehungen Macht auszuüben. Und wenn wir davon ausgehen, dass die meisten Menschen heute in einer Gesellschaft leben, wo sie ökonomisch abhängig sind, wo sie nicht frei über ihre Zeit verfügen, wo sie Gegenstand von Machtausübung sind, üben sie auch dementsprechend auch in ihren privaten Beziehungen, die eigentlich nicht ökonomisiert sein sollten, die nicht von Unfreiheit geprägt werden sollten, Macht aus. Und zwar auch destruktive Macht, in denen Aggression und Frustration abgeleitet werden. Und das ist eigentlich alles in dieser kleinen Geschichte drin. Die zwischenmenschliche Beziehung, der Ratschlag ist ökonomisiert, der kostet also Geld. Und am Ende wird wieder Macht ausgeübt und das eigentlich sozusagen, was am Anfang gut gemacht wurde, jemanden aufzubauen, jemandem zuzuhören und dann irgendwie mental aufzubauen, wird dann wieder zerstört. Insofern ist das eigentlich eine sehr realistische Beschreibung dessen, wie heute leider viele Menschen miteinander umgehen und zwar nicht Kinder, sondern ich glaube auch Erwachsene in privaten Beziehungen.
16: Was ich mich immer frage ist, wenn ich fest an mich glaube, kann ich dann meine Träume verwirklichen? Und kann ich mir die Welt so machen, wie sie mir gefällt? Und hilft das gegen die Angst?
17: Lieber großer Kürbis, ich freue mich schon sehr auf dein Kommen an Halloween.
24: Der Weihnachtsmann hat seine Elfen. Aber wer hilft dem großen Kürbis? Ein paar Orangen?
17: Hör einfach nicht auf sie. Ungläubige wird es immer geben.
25: Kürbisgeschichte, diese große Metapher für dieses existenzielle Über sich hinaussein, eine Erfahrung, die uns sozusagen heraushebt aus unserer Alltäglichkeit. Linus ist der Protagonist, der an diese Verheißung glaubt, der sozusagen seine Wirklichkeit transzendieren mag. Lucy ist ein ganz besonderer Charakter in dieser Reihe der Peanuts-Figuren. Es ist ein etwas älteres Mädchen und Lucy hat schon, um es mal gelinde zu sagen, einen schwierigen Charakter.
10: Literaturwissenschaftler Oliver Jaraus.
25: Aber dieser schwierige Charakter besteht eigentlich darin, dass sie rücksichtslos ist gegenüber den anderen. Sie nimmt deren Erwartungen, deren Wünsche, deren Art und Weise mit dem Leben umzugehen nicht ernst. Und damit enttäuscht sie die anderen, aber Enttäuschung würde ich mit einem Bindestrich schreiben. Sie hebt sozusagen Täuschungen auf und sie ist richtig böse. Wenn man sich als Leser mit den Figuren identifiziert, dann leidet man mit den anderen Figuren, die immer eins aufs Dach kriegen von Lucy. Aber wenn man so einen Schritt zurücktritt, dann muss man auch sagen, Lucy ist sozusagen eine emanzipatorische Figur, geradezu im freudschen Sinne. Sie hebt die anderen auf eine höhere Kulturstufe und sagt, doch schaut mal eure Selbsttäuschungen.
11: Bruderherz, wach auf!
6: Was ist denn los?
11: Ich muss dich was wegen der Schule fragen. Wenn man am ersten Schultag zu spät kommt, reißen sie einem dann den Kopf ab?
6: Meine Güte, nein! Wie kommst du darauf?
11: Und was ist, wenn man nicht weiß, wo man hin muss oder sein Pausenbrot vergessen hat oder sich im Treppenhaus verläuft? Was, wenn man die Kombination von seinem Spind nicht mehr weiß?
6: Jetzt hör auf, dir solche Gedanken zu machen. Es wird alles gut. Und nun ab ins Bett. Und wenn ich nun die Kombination von meinem Spind nicht mehr weiß?
15: Wenn wir die gegenwärtige große Krise betrachten, dann gibt es zum Beispiel in dieser Krise so etwas wie eine Verdrängung von Ängsten und ein in den Ängsten schwelgen. Und für beides liefern diese Geschichten einerseits etwas, wo sie zeigen, wie das ein ganz normales menschliches Verhalten ist, und sie zeigen Modelle der Überwindung. Wenn die Ängste stark sind, ist das, finde ich, eine ganz schöne, eigentlich ganz anrührende Geschichte, die etwas von einer guten menschlichen Haltung wiedergibt. Die Ängste werden nicht verleugnet und wir können auf die Ängste eingehen, auch dann, wenn wir für uns selber noch keine endgültige Antwort haben.
9: Wissenschaftstheoretiker Matthias Barger von Kibit.
15: Andererseits wird das über bestimmte Schwierigkeiten vollkommen hinweggehen. Man könnte sagen, eine erstaunliche Fähigkeit, mit der ein Snoopy sowohl ein großer Schriftsteller sein kann, wie ein weltberühmter was auch immer und sogar aus einer beliebigen Tätigkeit, wie der des Großmarkthändlers, der Gemüse verkauft, etwas zu machen, was etwas Besonderes ist.
3: Kunstläufern werden alle Mädels schwach.
8: Ich glaube, der einzig adäquate Partner, der der Stärke dieser Frau und Mädchen standhalten würde oder ein adäquates Gegenüber wäre, wäre eigentlich Snoopy. Aber der ist leider ein Hund.
9: Kabarettistin Christine Preyer.
8: Snoopy ist ein Freigeist, das ist ein Macher, obwohl er natürlich auch ein Träumer ist, ein Tagträumer. Aber der macht trotzdem und der kann. Ist ein Könner, wenn man den Schlittschuh laufen sieht. Oder der ist auch von sich überzeugt. Also der denkt ja auch nicht, wenn er da auf der Schreibmaschine tippt, oh Gott, mir wird nichts einfallen und ich bin ein Verlierer. Das denkt er nicht. Der hält was von sich. Also es ist, glaube ich, der Einzige, der den Frauen irgendwie Paroli bieten könnte. Und es auch, glaube ich, gerne täte, ne, wenn man das, die ständigen Kussangebote in Betracht zieht. Aber tja, der natürlich einfach nicht in Frage kommt. Und ich glaube, es ist tragisch, dass er der Hund ist in der Geschichte.
3: Es war eine dunkle und stürmische Nacht. Plötzlich ertönte ein Schuss. Das Dienstmädchen kreischte. Eine Tür krachte ins Schloss. Mit einem Mal tauchte ein Piratenschiff auf. Diese raffinierte Wendung wird meine Leser verblüffen.
15: Dann hat er einen Roman abgeschlossen, ihn an

0: nennt man Philosophie, Sir. Demnach existiert etwas nicht, wenn man seine Existenz nicht anerkennt.
1: Tut mir leid, Fräulein. Ihre 4 Minusse existieren nicht.
2: Die eine Person spricht die philosophische These, demnach existiert etwas nicht, wenn man seine Existenz nicht anerkennt. Die andere Person verwendet nun das auch in der Philosophie genutzte oder berühmte Verfahren des Umdrehens des Spießes. Der andere wird mit den eigenen Waffen geschlagen. Insofern der andere die schlechten Noten, also die besagten 4 Minusse, nicht anerkennt, so existieren sie nicht. Damit ist das Problematische der These der ersten Person offensichtlich. Auch ein solches Umkehren des Spießes ist ein Instrument gegen eine heute dominierende Strömung, Richtung in der Philosophie, den Relativismus.
3: Klaus Fiebig, Professor für Philosophie an der Friedrich-Schiller-Universität Jena.
2: Das Kerndogma oder die Kernthese des Relativismus lautet: Alles Wissen ist relativ. Beispiel im sogenannten Kulturrelativismus, der die prinzipielle Verschiedenheit der Kulturen unterstellt. Es gäbe nichts wesentlich Verbindendes oder Gemeinsames. Oder es wird behauptet, dass heute dies wahr sein kann, morgen etwas anderes. Und übermorgen wieder anderes. Bis hin zum Sankt-Nimmerleins-Tag. Doch jetzt kommt die Umkehrung des Spießes, wie im Comicstrip. Darin demaskieren sich die vermeintlichen Überwinder des Alten gegen ihren eigenen Willen als eisenharte fundamentalistische Metaphysiker. Denn, so wie im Comicstrip, die Relativität betrifft, Klammer, leider Gottes, auch das Dogma der Relativisten, nämlich auch ihren heiligen Satz. Hier wird jetzt der Spieß umgekehrt. So zählt doch diese Behauptung, alles Wissen ist relativ, die das Wort alles enthält, die zählt auch zum Wissen. Und wenn sie zum Wissen zählt, dann ist sie somit auch selbst relativ oder zu relativieren. Das heißt mit anderen Worten, der Satz, alles Wissen ist relativ, muss sich selbst einschließen und kann, wie im Comicstrip, somit nicht mehr gültig sein. Kurzes Resümee: Für Wahrhalten und Überzeugung sind kein ausreichendes Fundament für Wissen, sondern führen zur Unart des bloßen Versicherns, des bloßen Behauptens. Aber die Philosophie ist kein Versicherungsunternehmen.
4: Ich stelle mich nicht gerne meinen Problemen. Probleme löst man am besten, indem man ihnen aus dem Weg geht. Das ist meine ganz eigene Philosophie. Kein Problem ist so groß oder kompliziert, dass man nicht vor ihm davonlaufen könnte.
5: Inwiefern sind die vielen Weisen, in denen ich mir selber vielleicht ein Bein stelle, nur Stationen auf dem Weg einer Ich-Entwicklung? Oder inwiefern ist es vielleicht auch einfach nur unnütze Müll, in dem ich mich eben verliere und von dem ich mich quasi schadlos befreien könnte?
6: Meinst du, unsere Generation wird den Weltuntergang erleben?
7: Ich versuche, solche Gedanken zu ignorieren.
6: Tja, aber da ich es jetzt angesprochen habe, was meinst du?
7: Wenn jemand Dinge anspricht, die ich zu ignorieren versuche, setze ich alles daran, das zu ignorieren.
6: Aber wenn man nun diese Dinge... Ach, vergiss es.
2: Beide Comicstrips erinnern an den heutigen Mainstream der Philosophie. Statt Problemlösungen, statt Wissen und Wahrheit, wird geradezu der Verzicht auf Wahrheit gefeiert. Dies wird heute auch noch als Bescheidenheit beschrieben. Es dominiert, so könnte man sagen,

0: Sagen, eine Schrankenwärter-Mentalität. Bis hierher und nicht weiter. Etwa Beispiel mit dem Ausrufen eines sogenannten nachmetaphysischen Zeitalters.
1: Klaus Fiewig.
0: Wir lesen unzählige Todesanzeigen für Vernunft, System und Wahrheit. Man habe den metaphysischen Ballast endlich abgeworfen und jetzt wird Philosophie, etwas vereinfacht gesagt, auf sowas wie Sozialtheorie oder auf analytische Philosophie verkürzt. Ich denke dabei immer an das Verfahren eines Gewürzkrämers, der seine Gewürze in eine Ordnung von Schubladen bringt. Es wird also behauptet, dass das Ganze das Unwahre sei, dass man die Despotie von Wahrheit und Vernunft endlich abgeschüttelt habe. Dagegen zitiere ich gerne ein Wort des bekannten US-amerikanischen Philosophen Harry Frankfurt, der gesagt hat, also sinngemäß, die Modemeinung, dass die Wahrheit nicht erkennbar sei, ist Bullshit.
2: Okay, Charlie Brown, ich halte den Ball und du nimmst Anlauf und schießt.
3: Ich fasse es nicht. Ich kann einfach nicht glauben, dass mich jemand für so bescheuert hält.
2: Diesmal ziehe ich ihn bestimmt nicht weg, Charlie Brown. Versprochen.
3: Ha, deine Versprechen kenne ich.
2: Gut, dann eben per Handschlag. Hier hast du meine Hand drauf. Das beweist meine lauteren Absichten.
3: Was soll ich machen? Wenn sie es mir in die Hand verspricht, muss ich ihr doch vertrauen.
2: Der Handschlag einer Frau ist nicht rechtsverbindlich.
4: Wie fies ist das? Was ein Arschloch. Also sie weiß, ihr Kopf weiß, wie man sich redlich und anständig und empathisch verhält. Sie will was ganz anderes, sie tut dann auch was ganz anderes. Anderen ein Bein zu stellen, andere zu beleidigen oder zu verletzen, das führt bei ihr zu Genugtuung. Das hebt ihre Laune, das ist ihr Lebenselixier, das gibt ihr Kraft und Freude.
1: Christine Preyer.
4: Und ich kenne auch keinen einzigen Cartoon, in dem Lucy mal was heimgezahlt wird von irgendjemand anderem. Oder wo ihre Boshaftigkeit irgendwie Folgen hätte. Die wird nie bestraft. Im Gegenteil, es lohnt sich, garstig zu sein. Und das finde ich schön, schön ungerecht. Das ist klasse, weil es überhaupt nicht dieses Gerechtigkeitsbedürfnis befriedigt, was man hat, wenn man das liest. Dann ist man irgendwann fassungslos. Das ist einfach immer so. Also die muss dafür nie bluten. Und das finde ich toll. Auch hier ist sie halt wieder eigentlich ein männliches Arschloch. Entschuldigung. Aber wenn man das so sehen würde, wenn man es nur so sehen würde, dann würde man die Zusammenhänge negieren. Weil es ist ja eine Frau. Und sie bricht im Grunde hier aus dieser gängigen Frauenrolle aus, was man ja auch als Triumph oder als Befreiungsschlag verstehen könnte. Auch weil sie es so selbstverständlich tut.
5: Ich glaube, meine große Frage wäre vor allem, was nach dem Tod passiert und auch, ob wir irgendwie eins mit der Welt sind oder nicht. Also ob wir ein Teil von den Bäumen oder von der Erde sind oder ob wir einfach nur Staub werden.
6: Nochmal wegen meines Referats. Unsere Freunde, die Tiere. Ich wollte fragen, wie dir der Titel gefällt.
7: Er ist vielleicht ein wenig vermessen.
8: Ich finde die Geschichte eigentlich total aktuell. Denn die Fragestellung, wie wir uns Tieren verhalten, ist auch mit Covid-19 ja noch mal ganz aktuell geworden. Unser sozusagen auf den Menschen bezogenen Blick, dieser anthropozentrische Weltbild, ist ja etwas, was wir überdenken müssen. Und wie hier also das Mädchen den Hund fragt, ob der Referatstitel unsere Freunde, die Tiere, gut wäre und ob das dem Hund gefallen würde und der Hund relativ desinteressiert weiter auf seine Hunderhutte liegend, träumend, dösend sagt, der Titel sei vielleicht ein wenig vermessen, drückt, glaube ich, ein Problem aus, was wir heute immer noch haben. Also die Ignoranz gegenüber Tieren und die Projektion von eigenen Wunschvorstellungen auf Tiere ist ein Thema, mit dem man sich heute, glaube ich, noch mehr als je beschäftigen muss.
1: Friedrich von Borries.
8: Die Hütte hat ein bisschen was von der Diogenes-Tonne und die Kynika sozusagen. Das kommt ja vom griechischen Wort für Hund. Also, dass der Hund ein Philosoph sein könnte, ist ja durchaus ein Bild, was in der Philosophiegeschichte herumgeistert, sagen wir es mal so. Und er ist halt total entspannt. Das ist ja das Tolle an diesem Hund, wie er da auf seiner Hütte dann liegt und weiterdösen will und sich nicht über den Blödsinn, der ihm da entgegengebracht wird, ein Blödsinn, der ihn ja auch selber negativ betrifft, sich über den gar nicht aufregt, sondern mit größtmöglicher Gelassenheit weiter träumt. Das ist natürlich auch eine Verhaltensweise, die für einen selbst in anderen Zusammenhängen auch interessant sein könnte, als vorbildliches Verhalten, Gelassenheit, Entspanntheit. Aber ich finde hier besonders interessant diese Fragestellung Verhältnis Mensch-Tier, Mensch-Umwelt, wo wir ja sehr viel über Umwelt- und Ökologiefragen heute nachdenken, aber doch fast immer auf den Menschen bezogen und sehr wenig eine nicht-menschliche, nicht-anthropozentrische Perspektive einnehmen.
9: Also eine Frage, die ich mir immer stelle, warum muss ich arbeiten?
3: Was meinst du, Linus? Halten im Leben die guten Dinge länger an oder die schlechten?
10: Die guten dauern etwa 8 Sekunden. Schlechte Dinge 3 Wochen.
3: Und alles dazwischen?
7: Dazwischen hält man besser ein Nickerchen.
4: Wie 2 alte Männer unterhalten sich da Charlie Brown und Linus. Und Snoopy konterkariert das Ganze dann noch mit so einer einfachen und klaren Antwort. Und da ist wieder wie in so vielen dieser Comicstrips die schöne Mechanik des guten Witzes zu sehen, dass was Großes, Erhabenes durch das kleine Banale entblößt oder lächerlich gemacht wird. Das heilige Ernste wird plötzlich ganz profan oder verliert zumindest seinen Schrecken. Und wir müssen dadurch lachen. Und das ist so befreiend. Also das befreit von der Schwere des Gedankens oder des Bewusstseins, was ja im Grunde in all diesen Peanuts-Comics drin ist.
1: Christine Preyer.
4: Plötzlich ist dieser Draufblick, was sind die guten, was sind die schlechten Dinge, diese Metaebene ist plötzlich weg. Dadurch, dass Snoopy zum Schluss sagt, naja, dazwischen sollte man vielleicht einfach ein Nickerchen machen. Ja, Snoopy ist so ganz im Hier und Jetzt. Und die beiden alten Männer oder kleinen Jungs, weiß man gar nicht so recht, was sind sie denn nur eigentlich? Die sind so mit dem Draufblick und mit der Philosophie oder mit der Metaebene beschäftigt. Dieses Prinzip findet man in ganz vielen dieser Comicstrips. Und das ist so erheiternd. Also das hat bei mir ganz viel ausgelöst, die Frage, was macht eine gute Geschichte eigentlich so gut? Und für mein Dafürhalten ist es, wenn immer alles in einem gegeben ist. Das heißt, wir haben hier so fötenartige Kinder die mit riesigem Kopf und kleinem Körper, denen man gar nichts übel nehmen kann, was sie sagen. Und dann sagen sie aber so erwachsene Dinge. Wir haben das Alte und das Junge in einem. Wir haben Frauen, die sich im Grunde wie Männer verhalten. Oder Mädchen, die sich wie Jungs verhalten oder dem, was man dafür hält. Und eigentlich ist das, was immer die guten Geschichten ausmacht, dass du nicht klar trennen kannst, was ist es denn jetzt? Ist es gut? Ist es böse? Ist es alt? Ist es jung? Ist es groß? Ist es klein? Ich würde mal sagen, das ist auch die dialektische Betrachtungsweise, die gute Geschichten ausmacht und die hier in jedem Comicstrip drin ist.
2: Heute habe ich in der Schule was fürs Leben gelernt. Ich habe mich für akustische Gitarre eingeschrieben, für Computerprogrammierung, Glasmalerei, Schustern und einen Naturkostlehrgang. Gekriegt habe ich Rechtschreibung, Geschichte, Mathematik und 2 Stunden freies Arbeiten.
3: Was hast du gelernt?
2: Das, was man haben will und das, was man bekommt, sind 2 Paar Schuhe.
11: Ich gucke natürlich ein bisschen als Soziologe auf diese wunderbaren Strips und wenn ich mir dieses hier ansehe, wo es um eine quasi Theorie der Schule geht, dann ist in 4 kleinen Bildern abgebildet, worüber wir sonst ganze Hauptseminare machen, nämlich die Frage, was man denn eigentlich in der Schule wirklich lernt.
1: Armin Nassee.
11: Üblicherweise denken Lehrpersonen, dass man die Deponentien im Lateinischen oder den pythagoreischen Hauptsatz in der Mathematik oder sonstige Dinge lernt. Und hier kommt ganz eindeutig raus das, was man wirklich lernt, nämlich wie wir uns in Organisationen, hier nämlich in einer Schule, tatsächlich verhalten. Das, was man haben will und das, was man bekommt, sind 2 Paar Schuhe. Das wurde in der Schule gelernt. Und interessanterweise ist das wahrscheinlich auch tatsächlich das, was man in solch einer Organisation lernt, wenn man sich darin länger aufhält. Eine wunderbare, lapidare, geniale Theorie der Schule.
1: Pff,
3: Vielleicht weißt du eine Antwort, Linus. Was kann man tun, wenn man das Gefühl hat, dass einen niemand mag?
10: Ich würde versuchen, mich durch die Augen der anderen zu betrachten, um ein besserer Mensch zu werden. Das wäre meine Antwort, Charlie Brown.
3: Ich hasse diese Antwort.
12: Ich glaube, dass wir in diesem Universum der Figuren von den Peanuts etwas finden, mit dem wir uns eigentlich jeder Frage in einer Form nähern können, wo die Frage etwas an Schwere verliert und gleichzeitig wir eine Möglichkeit haben, verschiedene Perspektiven einzunehmen. Denn die Fähigkeit, verschiedene Perspektiven wertzuschätzen, die sich sehr deutlich widersprechen können, und sie alle als zusammengehörig zu einem kleinen Universum anzusehen. Die wird durch so eine Gruppe von Gestalten, von Personen, von archetypischen Mustern, wie die Peanuts das darstellen, uns erleichtert. Und das spüren Kinder schon und das kann aber auch Erwachsene ihr Leben lang begleiten.
4: Ich würde sagen, sie sind gar nicht so unglücklich. Sie haben vielleicht das Unglück auch schon integriert in ihr Leben und das als So-Sein akzeptiert. Vielleicht so ein bisschen wie die Großstadtneurotiker von Woody Allen, die eigentlich auch einen gewissen Gefallen daran finden, dass sie leiden. Also da ist ja dieser eine Strip auch, von wo Charlie Brown sagt, dass er hält sich selber für einen Verlierer, aber im Grunde möchte er wenigstens würdevoll verlieren, also dann nicht zu null. Warum verliert er eigentlich immer zu null? Ich glaube, der könnte gewinnen, aber er hat sich so damit abgefunden oder so als seine Rolle begreift er das. Die füllt er so aus, die Rolle des Verlierers. Ich glaube, er wäre jetzt gar nicht mehr in der Lage, ich weiß gar nicht, wie er damit umgehen würde, wenn er plötzlich gewinnen würde. Aber ich glaube nicht, dass ihn das so unglücklich macht. Er akzeptiert das mit einem gewissen, ich glaube auch mit einem gewissen Humor oder mit einem Schulterzucken zumindest. Nicht mit großem Schmerz.
13: Es ist ganz interessant, warum eigentlich in diesen Geschichten indirekt kommuniziert wird. Also es wird ja auf den ersten Blick so getan, als wären die Dinge unspektakulär, aber sie werden besonders dadurch spektakulär, dass man das Problem einer Erwachsenenwelt über Kinderfiguren versucht zu beschreiben, weil das Kindliche, also die kindliche Form, mit der das gezeigt wird, eigentlich das Vehikel ist, der Erwachsenenwelt noch direkter mitzuteilen, wie absurd manche Kommunikationsformen tatsächlich sind. Wahrscheinlich ist der große Kunstgriff das Lapidare. Ich glaube, was Kinder garantiert nicht können, ist lapidar zu kommunizieren. Das ist etwas, was Erwachsene gut können. Und in dieser Spannung, dass Kinder gewissermaßen eine Erwachsenenrolle zugewiesen wird, gleichzeitig aber nicht erwartet wird, dass die Probleme wirklich gelöst werden. Das ist die geniale Spannung eigentlich in den Peanuts.
14: Die Peanuts, das ist wirklich ganz großartige anthropologische Analyse. Sie zeigen den Menschen so, wie er sich selber nicht zeigen mag, weil ganz bestimmte Bedingungen entgegenstehen. Wenn wir sagen, sie bewegen sich immer an dieser Grenze zwischen Optimismus und Pessimismus, sie zeigen immer, dass diese Existenz tatsächlich enttäuscht werden muss, dass wir Täuschungen abräumen müssen, um tatsächlich leben zu können. Also selbst wenn alles enttäuscht ist, wenn alles kaputt ist, wenn alles gescheitert ist, dann ist immer noch in der Tat diese Hoffnung da. Also auch dafür stehen die Peanuts.
2: Deine Meinung über den Sinn unseres Lebens fasziniert mich, Charlie Brown. Du meinst wirklich, wir sind hier, um andere glücklich zu machen?
3: Aber ja.
2: Wozu sind dann die anderen hier?
7: Steck nie den Kopf in eine Hundehütte. Mit den Peanuts die Welt sehen. 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

0: 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Es ist 16 Uhr. 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
1: Die Nachrichten mit Kerstin Fischer. Guten Tag. Das Land NRW will dafür sorgen, dass sich die asiatische Hornisse nicht so schnell bei uns ausbreitet, denn sie bedroht heimische Bienenvölker. Das Landwirtschaftsministerium hat ein Förderprogramm angekündigt, insbesondere für Imkerinnen und Imker. Markus Meyer-Gehlen, WDR aktuell dazu, welche Maßnahmen das Programm vorsieht.
2: Also erstmal soll es mehr Schulungen geben, wie man diese Hornisse richtig bekämpft. Und dann können geschulte Personen auch einen Zuschuss bekommen, wenn sie sich zum Beispiel spezielle Anzüge kaufen oder Lanzen, mit denen man die Nester entfernen kann. Wer fachgerecht ein Hornissennest entfernt, der kriegt dann auch nochmal eine Prämie zwischen 150 und 300 Euro, je nach Nest. Diese asiatische Hornisse, die wurde in NRW das erste Mal vor 6 Jahren gesichtet und hat sich inzwischen stark verbreitet. Sie tötet Wild- und Honigbienen und nimmt ihnen die Nistplätze weg.
1: In der zweiten Fußball-Bundesliga ist das Aufstiegsrennen weiter spannend. Der SC Paderborn hat im Spitzenspiel gegen Elversberg mit 1:5 verloren und ist auf Platz 4 abgerutscht. Einen Punkt davor liegt Hannover. Die Mannschaft kam nicht über ein 3:3 gegen Preußen Münster hinaus. Thomas Wollscheid, WDR Sport.
3: Hannover 96 verpasst an einem irren Zweitliganachmittag den Sprung auf den direkten Aufstiegsplatz 2. Das Tabellenschlusslicht Preußen Münster hat noch die Chance auf den Klassenerhalt, wenngleich diese Chance auch sehr gering ist. Hannover hatte die Partie eigentlich ganz gut im Griff, aber dann 2 Tore von Münster durch Rondic und Yamada. Aber dann kam Mustafa Bundu mit einem Doppelpack, der in der Nachspielzeit der ersten Hälfte noch zum 2:2 ausgleichen konnte. In der zweiten Halbzeit Hannover fällt überlegen. Es war Thordarson in der 85. Minute, der den vermeintlichen Siegtreffer erzielte. Aber in der Nachspielzeit gelang Münsters Hendricks mit einem Distanzschuss noch der 3:3 Ausgleich.
1: Weitere Meldungen im Überblick. Die Koalitionspartner Union und SPD beklagen sich über den öffentlichen Eindruck ihres Regierungsbündnisses. Unionsparlamentsgeschäftsführer Bilger warf im Handelsblatt der SPD vor, Blockaden und Schuldzuweisungen zu betreiben. SPD-Co-Chefin Baas mahnte zu Geschlossenheit und Kompromissbereitschaft in der Koalition. Außenminister Wadefuhl hat mit seinem iranischen Amtskollegen Araghchi telefoniert und ihn zu einer Vermittlungslösung im Iran-Krieg aufgefordert. Der Iran müsse vollständig und nachprüfbar auf Atomwaffen verzichten und die Meerenge von Hormus sofort freigeben, sagte der CDU-Politiker. In den KZ-Gedenkstätten Dachau bei München und Ravensbrück in Brandenburg ist an die Befreiung der Lager vor 81 Jahren erinnert worden. Auch ehemalige Häftlinge nahmen teil. Der Präsident des Zentralrats der Juden in Deutschland, Schuster, warnte, dass der Ungeist, der den Holocaust ermöglicht habe, nicht besiegt sei, sondern wieder stärker werde.
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1: In Bonn ist das 36. Treffen des Deutschen Origami-Vereins zu Ende gegangen. Seit Freitag haben sich 230 Origami-Künstlerinnen und Künstler über neue Techniken und Trends der Papierfaltkunst ausgetauscht. Tobias Altschumer, WDR Bonn.
4: Motto des diesjährigen Treffens war Botanischer Garten. Dafür haben die Faltfans eigens angefertigte Origami-Deko mit Blumenthemen mitgebracht. Die sollen später an den Botanischen Garten in Bonn übergeben werden. Ganz wichtig, Origami-Künstler basteln nicht, sie falten. Mit dieser Technik lassen sie aus einem Plattenblatt Papier Kunstwerke entstehen. Egal ob Tiere wie Dackel oder Wale oder den Kölner Dom, lässt sich alles mit Origami formen. Zum Treffen in Bonn waren auch bekannte Künstler unter anderem aus den USA angereist.
1: Das war WDR aktuell. Das Wetter in Nordrhein-Westfalen: bis zum Abend bewölkt, gebietsweise mit Schauern und einzelnen Gewittern, vor allem zwischen Rheinland und Münsterland, bei Temperaturen von 14 bis 21 Grad. In der Nacht lassen die Schauer nach, zum Morgen örtlichen Nebel bei 13 bis 8 Grad. Morgen viele Wolken, wenig Sonne, Schauer und einzelne Gewitter, vor allem am Nachmittag, bei 16 bis 22 Grad. Die Zeit, es ist 16.04 Uhr.
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Das war der WDR3-Klassik-Club, heute von Jürgen Grötzinger. Im nächsten Klassik-Club ist dann Sweetbet Kempkes an der Reihe. Hier auf WDR3 geht's jetzt gleich weiter mit dem Zeitzeichen. 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
1: Dönn im Bezirk Neubrandenburg. Der Chef regiert lieber hier als in der Hauptstadt. Eines Tages kommt ein Gast, unangekündigt. Der Besucher lässt alle Eingänge besetzen und die Telefonleitungen kappen. Der Chef ahnt, er hat nur noch einen einzigen Tag, bevor es die Welt erfährt. Dann, wenn der Kalender sagt.
0: 3. Mai 1971. Erich Honecker löst Walter Ulbricht als SED-Parteichef ab.
2: Er bat das Zentralkomitee, ihn aus Altersgründen von der Funktion des ersten Sekretärs des Zentralkomitees der SED zu entbinden, um diese Funktion in jüngere Hände zu geben.
1: Die Aktuelle Kamera, die Nachrichtensendung des DDR-Fernsehens, berichtet in der gewohnt sperrig-bürokratischen Art.
2: Das Zentralkomitee stimmte einstimmig der Erklärung des Genossen Walter Ulbricht zu und beschloss auf Vorschlag des Politbüros, seinem Ersuchen stattzugeben.
1: Mehr Aufregung will man dem Publikum nicht zumuten. Keine Bilder von der Sitzung, keine Stimmen im O-Ton, keine Details. Nur formale, einschläfernde Sprache. Und kein Wort über den Besucher bei Walter Ulbricht vom Vortag mit Maschinenpistolen und gekappten Leitungen. Diese Details hat später Markus Wolf ergänzt, Chef des Auslandsgeheimdienstes der DDR und stellvertretender Minister für Staatssicherheit. Er schreibt davon in seiner Autobiografie. Historiker halten seine Variante des Machtwechsels für eine Räuberpistole. Allerdings, die offizielle Verlautbarung, die die Aktuelle Kamera wiedergegeben hat, ist auch nicht die ganze Wahrheit. Warum eigentlich muss ein Machtwechsel so geheimnisvoll sein? Machtwechsel, ein heikler Punkt in der Geschichte von Ländern. Im Feudalismus wird der Thron vererbt oder erkämpft. Auch unter Diktaturen gilt die ungeschriebene Regel, dass einer zu Tode kommt, bevor der andere herrschen kann. Der Tod selbst kann, aber muss keine natürliche Ursache haben. In Demokratien ist ein Machtwechsel weniger tödlich. Wie aber funktioniert der Machtwechsel in einem Land namens Deutsche Demokratische Republik?
3: Walter Ulbricht. Er wird begleitet von seiner Gattin Lotte Ulbricht.
4: Wir herzlichen im Namen des Wahlvorstandes und wünschen dir und uns allen einen guten Wahlsonntag.
5: Herzlichen Dank, herzlichen Dank.
1: Wahltage sind in der DDR keine besonders spannende Sache. Gewählt werden nicht Parteien, gewählt wird eine Einheitsliste bestehend aus Kandidaten jeder Partei.
3: Ich aus Rote Rosen überreicht der junge Pionier Lotte Ulbricht.
6: Ich will da gut wählen wirst, hm?
3: Und ein junger Pionier für Walter Ulbricht.
7: Wenn ihr eure Schule gut absolviert habt, ich höre später, werdet ihr auch Wähler. Ihr
6: lernt sich viel schöner, ne?
1: Walter Ulbricht geht wählen. Die Machtfrage ist entscheidend. Besonders dann, wenn man eine neue Gesellschaftsordnung aufbauen will. Machtwechsel lenken dann nur vom Ziel ab. Walter Ulbricht hat Großes vor und er handelt im höheren Auftrag.
8: Das neue wissenschaftliche Werk des großen Stalin.
1: Ulbricht setzt um, was Stalin will, und wird dabei zum Hobbypoeten und glücklosen Propheten.
8: Wird der Plan des Triumphes der stalinischen Lehre sein. Die leuchtende Schönheit der in der Sowjetunion erblühenden kommunistischen Gesellschaft ist der Leitstern für die Völker der ganzen Welt.
1: Während der letzten Kriegstage 1945 kommt Ulbricht in Berlin an. Er ist wenig bekannt. Vielleicht erinnern sich einige an seine Auftritte als kommunistischer Abgeordneter im Reichstag.
9: Die kommunistische Partei ist die einzige politische Klassenpartei des Proletariats, die die Präsidentschaftswahlen benutzt, um die Millionenmassen der Arbeiterschaft für die bolschewistischen Ziele aufzurütteln.
1: Vielleicht haben manche gehört, wie Ulbricht an der Front deutsche Soldaten in Russland aufruft, die Waffen niederzulegen. Der Historiker Johannes Tuchel.
10: Es gab ein Foto, das zeigt Walter Ulbricht mit einem Lautsprecherwagen an der Front. Ich glaube, das ist 5-mal in verschiedenen Variationen retuschiert in der DDR dann erschienen.
11: Soldaten, unser Volk braucht nicht euren sinnlosen Tod.
1: Das künftige Deutschland hat genügend Zeit, sich an diese Stimme zu gewöhnen. Spötter werden sie Fistelstimme nennen und sie werden den sächsischen Dialekt des in Leipzig geborenen Ulbricht der Lächerlichkeit preisgeben. Ulbrichts Stimme ist wenig angenehm. Es ist die Folge eines Kehlkopfleidens in seiner Jugend. Und dann hat er auch noch die Angewohnheit, Sätze oft mit einem Ja zu beenden.
11: Wir haben nur keine Freiheit also für Verrückte, ja? Ich meine, sonst haben wir absolute Freiheiten überall, ja?
1: 1945 ist Walter Ulbricht ein Strippenzieher im Hintergrund. Er steuert die Zwangsvereinigung der Sozialdemokraten mit den Kommunisten. Der offizielle Händedruck, später Symbol der neu entstehenden Sozialistischen Einheitspartei Deutschlands, erfolgt zwischen Wilhelm Pieck und Otto Grote wohl. Walter Ulbricht schmiedet bald etwas, was er die Nationale Front nennen wird. Ein Bündnis aller fünf in der sowjetischen Besatzungszone und späteren DDR zugelassenen Parteien. Natürlich unter Führung der SED. Letztlich entscheidet die sowjetische Militäradministration in Deutschland, die SMAD, welche Politik die Parteien machen dürfen. Der Historiker Christoph Wunicke.
5: Wenn die eigenständig agierenden Parteien nicht wollten, was die SMAD wollte, dann griff die SMAD durch und begrenzte die Eigenständigkeit, sodass nach und nach das Personal, was Eigenständigkeit für die Parteien wollte, wegfiel oder in den Westen ging, sodass dann nur noch SED-loyale Parteiführer der SED folgten und somit auch die Eigenständigkeit der Parteien aufgaben.
1: Die beiden ersten Vorsitzenden der SED, Wilhelm Pieck und Otto Grote wohl, werden 1950 nicht mehr gebraucht. Walter Ulbricht baut die Partei nach sowjetischem Vorbild um. Mit einem Generalsekretär als Machtfaktor. Dieser erste Generalsekretär heißt Walter Ulbricht, bestätigt vom dritten Parteitag. Pieck wird der erste und einzige Präsident der DDR und Otto Grote wohl Vorsitzender des Ministerrates, also Regierungschef. Es sind zwei hohe Funktionen, aber nur formal. Die Macht, so ist es gedacht, liegt beim Generalsekretär der Staatspartei.
6: Mit Walter Ulbricht kämpft sich gut voran.
1: Ob er das Lied gemocht hat? Den Führungsanspruch der SED lässt Walter Ulbricht später in die Verfassung schreiben. Die DDR, so wird dort zu lesen sein, sei ein Staat der Arbeiter und Bauern unter Führung der marxistisch-leninistischen Partei. Ist in der DDR ein Machtwechsel durch Wahlen möglich? Das wäre ein Verstoß gegen die Verfassung.
6: Mit Walter Ulbricht kämpft sich gut voran, die Straße frei.
1: Walter Ulbricht kämpft. Aber da sind Republikflucht, Materialmangel in der Produktion, Mangel im Alltag und am schlimmsten, der und weil er deutlich wenig hofft, das alles durch eine Erhöhung der Arbeitsnormen ausgleichen zu können. Schließlich soll sein Sozialismus der Aufstand von 1953. Der Spitzbart muss später, lässt Walter Ulbricht diejenigen verfolgen, die irgendwie an dem Funk werden Mitschnitte aus den Gerichtsverhandlungen gesendet.
12: Das habe ich nie gewollt. Ich habe den Polizeiangehörigen nicht erschossen. Niemals habe ich das getan.
13: Als aktiver faschistischer Provokateur hat er an den Terrorhandlungen teilgenommen. Seine unter Heulen betonten Beteuerungen, er sei niemals ein Feind der Arbeiterklasse, sind nicht dazu geeignet, die Schwere seiner Handlungsweise zu verringern.
1: Am Ende Todesurteile. Bitten um Begnadigungen abgelehnt. Eine Woche nach dem Tod des Präsidenten Wilhelm Pieck wird Walter Ulbricht Vorsitzender des neu geschaffenen Staatsrates der DDR. Das kann dem mächtigen Vorsitzenden der SED niemand verwehren. Es ist das Jahr 1960. Ulbricht ist im Zenit seiner Macht angekommen. Er ist 67 Jahre alt. Für die Bevölkerung hat er immer wieder schöne Sätze parat. Ulbricht zitiert Heine.
8: Ein neues Lied, ein besseres Lied, oh Freunde, will ich euch dichten. Wir wollen hier auf Erden schon das Himmelreich errichten.
1: Ulbricht überbringt seine 10 Gebote der sozialistischen Moral.
8: Du sollst dich stets für die internationale Solidarität der Arbeiterklasse und aller Werktigen tätigen, sowie für die unverbrüchliche Verbundenheit aller sozialistischen Länder einsetzen.
1: Ulbricht freut sich über den Mauerbau.
14: Wir können nicht mehr zulassen, dass die Leute hier rauben und stehlen, ja? Diese Westberliner Schiebe und so weiter.
1: Ulbricht sagt lustige Dinge.
8: Die sozialistische Verfassung der deutschen

0: Demokratischen Republik wird gleich einem Leuchtturm der Demokratie, der Freiheit und des Sozialismus auch dem Volk in Westdeutschland helfen, den richtigen Weg zu finden.
1: Und dann hat Walter Ulbricht 1963 die Idee, das Wirtschaftssystem der DDR zu verändern. Die strenge zentrale Planung soll weniger streng werden. Walter Ulbricht möchte ein neues ökonomisches System der sozialistischen Planung und Leitung etablieren. Eine Art sozialistische Marktwirtschaft. Er glaubt tatsächlich, die kleine DDR könne etwas anders machen als die große Sowjetunion. Ulbricht hat die Fehler im System erkannt. Kann das klappen, wenn viele wirtschaftliche Detailfragen nicht mehr im Politbüro, sondern vor Ort in den Betrieben entschieden werden? Ulbricht will genau das versuchen. Aber da ist die Politbürokratie mit wenig Lust auf Veränderung und mit Angst vor Machtverlust. Die Gegner üben sich in passivem Widerstand und hoffen auf die Sowjetunion, die kein Interesse an eigenwilligen Staats- und Parteichefs in ihrem Einflussbereich hat. 1965 soll ein neuer Wirtschaftsvertrag unterzeichnet werden. Moskau geht nicht auf die Bitten Berlins ein und macht keine Zugeständnisse. Erich Apel, Ulbrichts Mann für die neue Wirtschaftspolitik, fühlt sich außerstande, den Vertrag zu unterzeichnen und nimmt sich das Leben.
2: Dinge, das wird doch immer schlimmer. Das, was wir gestern gesehen haben in diesem Film, das ist doch der letzte Trick. Sowas hat es doch noch nie gegeben.
1: Im Dezember 1965 findet das 11. Plenum des ZK der SED statt. Die vorgesehenen Wirtschaftsfragen werden nach dem Suizid Erich Apels nur noch am Rande diskutiert. In den Mittelpunkt rückt die Kultur, die als Sündenbock herhalten muss für alles, was schiefläuft in der DDR. Es wird ein Kahlschlag. Filme und Bücher werden verboten. Ulbricht, der zunächst Künstler zur Offenheit ermutigt hatte, wechselt die Seiten und empört sich über die angeblich feindlichen Künstler und den Einfluss westlicher Kultur.
0: Ist es denn wirklich so, dass wir jeden Dreck, der vom Westen kommt, nur kopieren müssen? Ich denke, Genossen, mit der Monotonie des Je, Je, Je und wie das alles heißt, ja, sollte man doch Schluss machen.
1: Im Hintergrund band sich eine neue deutsch-sowjetische Freundschaft an zwischen Leonid Iljitsch Brezhnev und Erich Honecker, der in der DDR als Kronprinz gilt. Beide haben Gemeinsamkeiten. Sie lieben die Jagd. Sie wollen keinen Sonderweg der DDR. Und Honecker will an die Spitze. Die Entmachtung Ulbrichts erfolgt schleichend. Professor Martin Sabrow, ehemaliger Direktor am Leibniz-Zentrum für zeithistorische Forschung in Potsdam und Honecker-Biograf.
3: Honecker galt seit dem Mauerbau als Ulbrichts Kronprinz und wurde so auch von Moskau betrachtet. Zumal er Ulbricht in allen Krisen, so etwa im Juli 1953, immer unterstützt hatte. Seit 1965 aber kam es zu einer wachsenden Entfremdung, da Honecker Ulbrichts späten Reformeifer nicht mittrug.
1: 1971 dann fährt Erich Honecker zu Walter Ulbricht. Er hat grünes Licht aus Moskau und die Mehrheit des SED-Politbüros hinter sich. Walter Ulbricht gibt sich geschlagen. Wenige Wochen vor seinem 78. Geburtstag und knapp 2 Jahre vor seinem Tod. 1973 wird das Walter-Ulbricht-Stadion in Stadion der Weltjugend umbenannt. Und in einer späteren Ausgabe der offiziellen Geschichte der SED finden sich deutlich weniger Verweise auf Ulbricht als früher. Erich Honecker schafft Platz für die eigene Legendenbildung. Anfangs gilt er tatsächlich als Hoffnungsträger. Kurz. Seine Lobpreisungen auf Diktator Stalin haben wohl nur noch wenige im Ohr.
4: Ich schlage vor, an den großen Freund des deutschen Volkes, den großen Stalin, von hier ein Grußtelegramm zu entsenden.
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6: Es ist 18 Uhr. 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
7: Die Nachrichten mit Katrin Baumhöfer. Guten Abend.
5: US-Präsident Trump hat mit seiner Ankündigung, höhere Zölle auf EU-Autoexporte zu erheben, eine Reihe von Appellen aus der Wirtschaft ausgelöst. Autohersteller und auch Interessensverbände anderer Branchen warnen vor einer Schwächung ihrer Geschäfte. Sie sehen die EU und die Bundesregierung am Zug. Benjamin Großkopf, WDR Berlin.
7: Immer neue Provokationen, beschädigtes Vertrauen, beginnender Wirtschaftskrieg. Das ist eine kleine Auswahl der Zitate, verbunden mit einem einhelligen Appell. Bitte, bitte tut was, damit das nicht passiert. Denn bislang ist es ja nur eine Zollankündigung. Jetzt richten sich die Blicke vor allem auf die EU. Der wirft Trump ja auch vor, sich nicht an ein Handelsabkommen zu halten, ohne allerdings zu sagen, wie genau. In der EU wiederum, da hängt die Bestätigung dieses Abkommens, auch weil man Trump gegenüber so misstrauisch ist. Lange Rede, kurzer Sinn, die Botschaft aus der deutschen Wirtschaft: kümmert euch. Und das geht auch an die schwarz-rote Bundesregierung, denn schließlich sind es vor allem deutsche Autobauer, die diese Zölle betreffen würden.
5: Die Koalitionspartner Union und SPD beklagen sich über den öffentlichen Eindruck ihres Regierungsbündnisses. Unionsparlamentsgeschäftsführer Bilger warf im Handelsblatt der SPD vor, Blockaden und Schuldzuweisungen zu betreiben. SPD-Co-Chefin Baas mahnte zu Geschlossenheit und Kompromissbereitschaft in der Koalition. Das Land NRW will dafür sorgen, dass sich die asiatische Hornisse nicht so schnell bei uns ausbreitet, denn die bedroht heimische Bienenvölker. Das Landwirtschaftsministerium hat ein Förderprogramm angekündigt, insbesondere für Imkerinnen und Imker. Markus Meyer-Gehlen, WDR aktuell, über die genauen Maßnahmen im Programm.
8: Erstmal soll es mehr Schulungen geben, wie man diese Hornisse richtig bekämpft. Und dann können geschulte Personen auch einen Zuschuss bekommen, wenn sie sich die passende Ausrüstung kaufen, zum Beispiel Schutzanzüge oder auch so spezielle Pflanzen, mit denen man die Nester entfernen kann. Und wer dann geschult ist und fachgerecht so ein Hornissennest entfernt, der kriegt nochmal eine Prämie zwischen 150 und 300 Euro. Die asiatische Hornisse wurde in NRW das erste Mal vor 6 Jahren gesichtet und hat sich inzwischen stark verbreitet. Sie tötet Wild- und Honigbienen und nimmt ihnen die Nistplätze weg.
5: Außenminister Wadefuhl hat mit seinem iranischen Amtskollegen Araghchi telefoniert und ihn zu einer Vermittlungslösung im Irankrieg aufgefordert. Der Iran müsse vollständig und nachprüfbar auf Atomwaffen verzichten und die Meerenge von Hormus sofort freigeben, sagte der CDU-Politiker. Die schwedische Küstenwache hat einen Tanker beschlagnahmt, der russischen Schattenflotte angehören soll. Die Behörde teilte mit, das Schiff sei in schwedischen Hoheitsgewässern geentert und übernommen worden. Mit Schiffen der Schattenflotte unterläuft Russland das internationale Ölembargo.
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5: In der ersten Fußball-Bundesliga läuft gerade ein NRW-Duell. Borussia Mönchengladbach spielt zu Hause gegen Borussia Dortmund. Gladbach will wichtige Punkte im Abstiegskampf holen. Marc Eschweiler, WDR Sport, wie stehen dafür denn die Chancen?
9: Es steht im Moment noch 0:0. Beide liefern sich hier einen offenen Schlagabtausch. Borussia Mönchengladbach hat mehr Ballbesitz und auch schon 2 Torschüsse gehabt. Aber so richtig zwingend war das noch nicht im Moment. Ja, tut sich Dortmund, man hört es an den Pfiffen im Hintergrund, schwer im Spielaufbau. Der designierte Vizemeister lässt sich gerade sehr viel Zeit bei einem Freistoß. Also, wenn Gladbach hier gewinnt, ist der Klassenerhalt sicher. Wenn Dortmund hier gewinnt, ist die Vizemeisterschaft sicher. Also, siegen lohnt sich, aber es steht noch 0:0.
5: Das war WDR aktuell. Das Wetter in Nordrhein-Westfalen. Der Tag geht mit vielen Wolken und ein paar Schauern zu Ende. Vor allem zwischen Rheinland und Münsterland kann es nochmal Gewitter geben. In der Nacht lassen die Schauer nach und es lockert auf. Zum Morgen hin entsteht bei 13 bis 8 Grad dann gebietsweise Nebel. Morgen viele Wolken, aber auch etwas Sonne. Vor allem am Nachmittag ziehen Schauer und teils wieder kräftige Gewitter durch. In Schleiden bis 18 Grad, in Xanten bis 21 und in Lippstadt bis 22 Grad. Die Zeit, es ist 18.04 Uhr.
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10: Herzlich willkommen zum WDR 3 Forum. Es begrüßt Sie Barbara Overbeck. Wir stellen uns in der kommenden Stunde dem Wettbewerb Jugend musiziert, liebevoll JUMU abgekürzt. Wir singen und spielen aber nicht in dieser Runde, sondern wir reden darüber. Preise, Plätze, Punkte. Was kann, soll so ein Wettbewerb leisten? Wie schafft man Breiten- und Spitzenförderung? Und wie soll sich JUMU in der Zukunft entwickeln? Das möchte ich von meinen Gästen wissen. Irene Schwalb, Deutscher Musikrat. Katharina Schrade, Projektleiterin, Bundeswettbewerb Deutscher Musikrat. Professor Ulrich Rademacher, Vorsitzender des Projektbeirates und der Gesamtjury des Wettbewerbs Jugend musiziert, und Max Vollbers, Flötist und Cembalist, Präsidiumsmitglied Deutscher Musikrat, Preisträger des Deutschen Musikwettbewerbs und ehemaliger Teilnehmer Jugend musiziert. Max Vollbers ist uns aus Salzburg zugeschaltet, denn dort lehrt er am Mozarteum. Ja, die Spannung steigt. Vom 21. bis zum 31. Mai findet der 63. Bundeswettbewerb Jugend musiziert in München und Regensburg statt. JUMO gibt es seit 1964. In diesem Jahr sind circa 1800 junge Musikerinnen und Musiker auf den Beinen, dazu Familie, Lehrkräfte, Juroren. Frau Schrade, Sie haben erst seit dem letzten Herbst die Projektleitung von Frau Schwalb für diesen Bundeswettbewerb übernommen. Wie schnell kommt man da rein? Das ist ja eine Menge Organisation.
11: Genau, also man muss eigentlich sofort in die Vollen gehen, dann auch gemeinsam mit dem Team und allen, die sich schon länger in der Materie jugendmusiziert bewegen. Und ja, dann startet man einfach direkt mit den Vorbereitungen. Es gibt ja für einen solchen Wettbewerb wirklich viel zu organisieren. Die Wertungsspielräume, die Zeitpläne, die Juroren sind rauszusuchen. Also da ist viel zu tun, viel zu organisieren. Und damit sind wir und dann eben auch ich direkt gestartet im November.
10: Nach welchen Kriterien werden denn die Städte ausgesucht, wo das stattfindet? Die, die am meisten Geld geben?
11: Ja, nein. Das ist von Jahr zu Jahr eine neue Suche nach einer passenden Stadt, nach einer Stadt, die auch Lust auf den Bundeswettbewerb Jugend musiziert hat. Ich war jetzt in einer Situation, da standen die Städte schon fest. In diesem Jahr handelt es sich ja um 2 Städte. Wir sind also zum einen in München und später auch dann in Regensburg zu Gast mit dem Bundeswettbewerb Jugend musiziert. Wir freuen uns sehr auf die beiden Städte, mit denen gemeinsam wir schon seit vielen Wochen wirklich jetzt den Bundeswettbewerb vorbereiten. Und gemeinsam auch natürlich mit dem Freistaat Bayern. Auch die unterstützen uns nach Kräften in der Umsetzung von diesem Vorhaben des Bundeswettbewerbs vom 21. bis 31. Mai 2026. Und was die Genese betrifft oder wie sich Stadt und Bundeswettbewerb finden, ist das sicherlich etwas, was von Fall zu Fall auch unterschiedlich ist. Man kommt gegenseitig aufeinander zu. Es ergeben sich Punkte, die sich gut ergänzen können könnten in einem bestimmten Jahr, so wie zum Beispiel im kommenden Jahr für Bonn. Da haben wir 2027 ein Beethoven-Jahr und erstmalig findet dann eben auch der Bundeswettbewerb in Bonn statt. Solche Dinge spielen natürlich auch eine Rolle.
10: Das ist jetzt der Bundeswettbewerb. Wir müssen ja ein bisschen die Strukturen auch durchschauen. Ulrich Rademacher, wir kennen uns lange aus Münster, deswegen bleibe ich da jetzt beim Du. Wie sind die Regional- und Landeswettbewerbe organisiert? Du hast ja an vielen Wettbewerben auch auf diesen Ebenen teilgenommen. Ist das viel Ehrenamt? Wer organisiert das?
12: Ja, das ist in der Tat viel Ehrenamt. Aber in ganz vielen, also wenn ich jetzt mal zunächst vom Regionalwettbewerb spreche, ist es in der Hand von Regionalausschüssen, in denen sind vertreten die Musiklehrenden aus der Region, und zwar der Musikschulen, der Musikhochschulen, soweit vorhanden, die freien MusikpädagogInnen, sind aber auch BerufshörerInnen vertreten, wie Redakteure oder von Zeitungen etc. Es sind Agenten vertreten, und wenn wir solche Kategorien wie Musical oder Popgesang haben, dann haben wir natürlich auch vielleicht Tänzer oder Leute, die Bühnenpräsenz in besonderer Weise beurteilen können. So, die kommen in die Jury und die sind auch in den Regionalausschüssen vertreten und die veranstalten mit Hilfe meist der örtlichen öffentlichen Musikschule den Regionalwettbewerb, weil die haben nämlich dann hauptamtliches Personal, also Musikschulleitungen, Sekretariate, die haben Verbindung zu der Kommune, die den Wettbewerb dann ja auch veranstaltet bzw. hauptsächlich fördert. Die haben Verbindung zu der örtlichen Sparkasse, die ja auch auf regionaler Ebene einen Teil der Finanzierung übernimmt. Also das ist ja letztlich das Team, was einen Regionalwettbewerb veranstaltet. Auf Landesebene sind es die Landesmusikräte und auch eine Projektleitung des Landesmusikrates. Und auch da gibt gibt es einen Ausschuss, in dem dann wieder die Kommunen vertreten sind, die Regionalwettbewerbe durchführen. Oder wenn der Regionalwettbewerb von Schulmusikern oder von freien Musikpädagogen veranstaltet wird, dann eben auch solche Mitglieder eines Landesausschusses.
10: Frau Schwalb, wie ist das von der Kommunikation? Also entscheiden Regionalebenen, Landesebenen, welche Teilnehmerinnen weitergeschickt werden und der Bundeswettbewerb nimmt das so entgegen oder gibt es Kommunikationsplattformen, wo man sich untereinander austauscht?
13: Sagen wir mal, es gibt noch keine Informationsplattformen. Das ist sicherlich eine gute Idee und auch eine Notwendigkeit, aber grundsätzlich ist jeder Wettbewerb für sich sein eigener Träger. Das heißt, jeder Regionalwettbewerb trägt ausschließlich sich selbst. Da haben wir auch nichts zu tun und nichts verloren. Grundsätzlich genauso ist das mit den Landeswettbewerben. Und wir als Bundeswettbewerb sind aber auch für uns alleiniger Träger. Und diese Kommunikation ist sicherlich zu allen Seiten hin ausbaufähig. Und wir nehmen Ergebnisse entgegen, so wie die Länder Ergebnisse entgegennehmen, die die Regionen erzielen.
10: Da kommen wir gleich bestimmt noch mal drauf zu sprechen. Jetzt die Frage nach Salzburg. Max Vollbers, Flötist, Cembalist, Preisträger diverser Wettbewerbe, habe ich schon gesagt, und eben auch Teilnehmer bei Jugend musiziert. Welche Erinnerungen haben Sie an den Wettbewerb, Herr Vollbers?
14: Naja, das war ja nicht gestern, ne? Also das ist jetzt auch bei mir wieder eine ganze Weile her.
10: Sie sind aber der Jüngste.
14: Das letzte Mal war, glaube ich, ja, das stimmt. Nee, aber das muss man immer mit dazu sagen. Also mein letztes Jumo war 2012, glaube ich. Also jetzt auch bald 14 Jahre her. Es sind sehr, sehr viele Erinnerungen. Und wenn ich jetzt mal so in mich gehe, würde ich sagen, die stärksten und besten Erinnerungen sind vielleicht die, die gar nicht so direkt was mit dem Wertungsspiel zu tun hatten, sondern zum Beispiel beim Bundeswettbewerb gab es einmal einen Moment, wo dann nach der Wertung ein älterer Herr in der Wertung Alte Musik war das, aufstand und sagte, er möchte jetzt übrigens alle mal einladen zu sich nach Hause. Er hat so eine Sammlung historischer Instrumente und dann 2 Stunden später waren wir plötzlich mit irgendwelchen 30 jungen Menschen in dieser Sammlung und durften 300 Jahre alte Musikinstrumente ausprobieren. Oder ich erinnere mich an eine Jazz-Jam-Session, wo ich natürlich hinkam wie die Jungfrau zum Kinde. Und das sind eigentlich die Momente, die vielleicht noch mehr kleben geblieben sind als so dieses reine Wertungsspiel.
10: Wie hoch ist da der Druck, auch wenn es jetzt 14 Jahre her ist? Da fingen Sie ja gerade erst an mit Ihrer Karriere.
14: Ach, Wettbewerbe sind immer mit Druck verbunden. Optimalerweise kommt man in so einen Flow rein, wo man gar nicht das Gefühl hat, man spielt jetzt für eine Jury, sondern man macht einfach Musik und hat Spaß dabei. Aber ehrlicherweise ist da natürlich immer Druck. Und der meiste Druck ist selbstgemacht. Das ist immer so bei Wettbewerben. Das bleibt auch so dann später, wenn man im Studium bei Wettbewerben mitmacht.
10: Sie haben jetzt eine beeindruckende Karriere hingelegt. War das schon abzusehen? Also hat die Jury Ihnen auch gesagt, Mensch, Junge, mach weiter? Oder gab es auch den Tipp, mach eine Banklehre oder irgendwas mit Handwerk?
14: Naja, das sagt eine Jury einem hoffentlich nicht in einem Beratungsgespräch. Nö, also das erste Mal, als ich bei Jugend musiziert mitgemacht habe in der Solowertung und alt genug war, dass ich auch in den Bundeswettbewerb hätte kommen können, da bin ich im Regionalwettbewerb rausgeflogen. Also das kann man nicht so absehen. Ob man eine Karriere macht oder nicht, hat dann letzten Endes auch mit vielen, vielen anderen Punkten noch zu tun.
10: Es gab im vergangenen Jahr einen großen Aufschrei und viel Kritik, weil die Regularien verändert wurden. Wahrscheinlich zum ersten Mal seit 1964. Es gab Kontingente, Plätze wurden begrenzt. Etliche Teilnehmer wurden erstmal nicht weitergeleitet. Nachher hatten dann doch alle ihren Platz. Es gab aber viel atmosphärische Spannungen, ich sage es mal so. Jetzt hat man sich hingesetzt im letzten Sommer und hat einheitliche Regeln geschaffen, wie man weiterkommt. Wie sehen diese Regeln denn jetzt aus?
13: Also im Grunde ist es ganz leicht. Wir haben umgestellt in den Solo-Wertungen. Man kommt in den Solo-Instrumenten und beim Solo-Gesang nur noch mit der Höchstpunktzahl 25 Punkte wird man qualifiziert. Für den qualifiziert man sich vom Landes- zum Bundeswettbewerb. In allen Ensemble-Wertungen ist das mit 24 und 25 Punkten.
10: Das heißt, auch bei exotischen Instrumenten brauche ich 25 Punkte, wenn ich im Solo-Bereich unterwegs bin.
13: Genau. Das ist ein Prozedere, was wir jetzt bewusst für 3 Jahre, das heißt, dann haben wir alle Kategorien einmal mit diesem System durchfahren Und das werden wir dann anschließend in Ruhe evaluieren und uns überlegen, ob das so stimmig ist oder wo es Stellschrauben gibt, die es nochmal zu verändern gilt.
10: Könnt ihr alle gut mitleben, gerade auf der Regional- und Landesebene, Ulrich?
12: Ich habe den Eindruck, die diesjährigen Regional- und Landeswettbewerbe haben gezeigt, dass es geht. Ja, dass die Jurys unabhängig voneinander in den verschiedenen Bundesländern sich an ähnlichen Kriterien und ähnlichen Höhen, wo die Latte liegt, wie man so schön sagt, orientieren. Und das hat im Großen und Ganzen sehr gut funktioniert. So auch eben, was den Aufstieg, wenn man so will, von der regionalen auf die Landesebene betrachtet. Aber an der Stelle möchte ich natürlich einen Satz noch sagen deine Frage erinnerte mich an das Thema der Sendung, wo da drin steht Preise, Plätze, Punkte. Und da habe ich erstmal gestutzt und habe gesagt, habe eigentlich diesen Titel nicht so furchtbar gerne. Ich würde lieber sagen, Begegnung, Beratung, Begeisterung. Also, dass bei Jugend musiziert, also gerade auf regionaler Ebene, die Begegnung im Vordergrund steht. Dass die Beratung im Vordergrund steht und die Begeisterung, die man mit der Musik entwickelt, beim gemeinsamen Spiel, wenn man plötzlich gehört wird, wenn man wertgeschätzt wird, dass das so besonders wichtig ist. Und dass der Wettbewerb nicht darauf begrenzt wird, auf das sogenannte Weiterkommen. Denn ein Regionalwettbewerb hat ja einen Eigenwert in der Region gespielt zu haben, in der Region zu den Besten zu gehören, ist auch dann gut, wenn man nicht zum Landeswettbewerb geht. Und als wenn man auf dem Landeswettbewerb einen ersten Preis bekommt und die Chance bekommt, gefördert zu werden auf Landesebene, in den Landesspitzenensembles mitzuspielen etc., ist auch dann gut, wenn man nicht zum Bundeswettbewerb weitergeht. Und wir müssen darauf achten, dass das sogenannte Weiterkommen oder Nicht-Weiterkommen nicht die Bedeutung hat, die es gerade in der Diskussion der letzten Jahre ungerechtfertigterweise bekommen hat. Denn Jugend musiziert ist wirklich nicht so viel Preise, Plätze, Punkte, sondern Begegnung, Beratung und Begeisterung.
10: Wie sinnvoll ist dann so ein Punktesystem?
12: Ein Punktesystem ist einfach nötig, wenn man im Team etwas bewerten will und sich auf Kriterien einigen will. Man kann sich dumm und dämlich über einen Beitrag diskutieren. Wenn fünf Pianisten nach einer Wertung sich über einen Beitrag unterhalten, das kann ewig dauern und das kann provozieren, dass jeder seine Erfolgsgeschichten seines Lebens loswerden will oder sich als der beste Pädagoge aller Zeiten darstellen will. Irgendwann muss man, um sich zu verständigen, um zu definieren, wo liegt die Latte, mit Punkten arbeiten. Und das Schöne bei Jugend musiziert ist, dass man die Punkte anonym abgibt und dass dann ein Durchschnitt errechnet wird und dass man sich auf Basis dieses Durchschnitts dann offen unterhält. Und da kommt man sehr schnell zu einer gemeinsamen Einschätzung einer Leistung. Auch wenn man viele Kriterien wie Handwerk, Bühnenpräsenz, Texttreue etc., was man so alles bewerten kann, wenn man das alles mit berücksichtigt.
10: Gibt es denn so viel mehr Teilnehmer, dass man das so ein bisschen jetzt beschränken musste auf die 25 Punkte in der Solo-Kategorie, Frau Schrade? Dass man sagt, wir haben einfach zu viele, 24 Punkte reicht nicht mehr. Wie viel sind denn jetzt in diesem Jahr dabei insgesamt?
11: Wir haben tatsächlich insgesamt für alle Wettbewerbe, also ab Regionalwettbewerbsebene, 18.685 teilnehmenden Anmeldungen vorliegen, was wiederum in 13.318 Wertungsspiele resultierte. Auf Bundesebene ist es so, dass wir jetzt direkt im Anschluss an die Landeswettbewerbe 1.885 MusikerInnen haben, die für den Bundeswettbewerb sich qualifiziert haben. Das bedeutet, wir haben ja auch sehr viele Ensemble-Kategorien. Das heißt, selbst wenn die Teilnehmendenanzahl sehr hoch ist, reduziert sich natürlich die eigentliche Wertungsspielanzahl, weil wir vielleicht in einem Ensemble 3 Ensemblemitglieder haben, in dem anderen 5. Daher die unterschiedlichen Zahlen. Und ja, es war tatsächlich so, wobei da müsste ich jetzt nochmal an Irene Schwalb oder auch Ulrich Rademacher um Unterstützung bitten, was die Faktenlage betrifft, dass einfach die Teilnehmendenanzahl sehr, sehr hoch war in den vergangenen Jahren. Und wir natürlich auf Bundesebene auch ein Exzellenzniveau erreichen wollen und garantieren wollen und auch aus diesem Grund eine bestimmte Qualitätssicherung auch über das Punktesystem absichern wollen.
10: Ja, können wir ja weitergeben, die Frage.
12: Ja, ich antworte gerne meinen Teil und sicher gerne dann noch mit Irene Schwabs Ergänzungen. Also wir hatten einfach auch eine Zahl erreicht von Teilnehmenden beim Bundeswettbewerb, die viele Städte, auch Großstädte, ausgeschlossen hätte als Austragungsort für den Wettbewerb. Weil es gibt nun auch in München und in Köln oder Berlin oder wo auch immer, gibt es nur eine bestimmte Anzahl von Räumlichkeiten, die geeignet sind, innerhalb dieser Pfingstzeit, dieser Woche, einen Wettbewerb durchzuführen. Also Räume mit entsprechenden Instrumenten, akustisch gut voneinander getrennt, mit Hotelkapazität, was an Infrastruktur möglich ist. Und es gibt auch nicht unbedingt die Möglichkeit, eine unbegrenzte Zahl an Jurys zusammenzustellen, Jurorinnen und Juroren, die Kriterien erfüllen, die wir brauchen auf Bundesebene. Also das war schon über die Grenze des Machbaren angestiegen. Und dazu kommt noch was. Wir wollen ja Breitenförderung, Begeisterung und Exzellenzförderung betreiben. Und wie lässt sich in der Öffentlichkeit darstellen, dass die Spitze der deutschen Musikerinnen und Musiker, dass das dann 400 oder 500 erste Preisträger sind? Wo sieht man dann eine Spitze? Ich meine, ein Wettbewerb braucht in der Darstellung die Wurzeln im Regionalwettbewerb, die Förderstrukturen auf Landesebene, aber auch die Exzellenz auf Bundesebene, um zu merken, da ist etwas sichtbar und hörbar an der Spitze, was wirklich Erstaunen hervorruft, Bewunderung hervorruft und einlädt zu weiterer Förderung. Und deswegen, glaube ich, war es schon wichtig, den Wettbewerb, wie man so will, zuzuspitzen.
13: Ich finde, wir sind vielleicht auf dem Weg dahin, es mal zuzuspitzen, denn diese Spitze, die sogenannte Spitze, die wir auch, also allerorten gesagt wird, sind die Besten der Besten. Es ist dann die Bundesebene wirklich der Spitzenwettbewerb. Diese Spitze war im letzten Jahr über 40% breit. Das ist also weit entfernt von einer Spitze. Also 40% sind vom Landeswettbewerb zum Bundeswettbewerb gekommen. Und an dieser Spitze, an dieser sogenannten, es ist ein pyramidaler Wettbewerb, an dieser Pyramide wollen wir wirklich gezielt arbeiten.
10: Es könnte jetzt aber sein, wenn junge Musikerinnen und Musiker aus einem bevölkerungsreichen Bundesland kommen, wie zum Beispiel NRW, dass die weitaus weniger Chancen haben, als wenn ich jetzt irgendwie aus Brandenburg komme und dass das Niveau da ein ganz anderes ist, die aber dann 25 Punkte kriegen, weil sie im Vergleich besser sind als der Rest, der da wohnt.
12: Das stimmt, glaube ich, nicht.
10: Okay.
12: Das beweisen auch die Zahlen derer, die jetzt in diesem Jahr weitergeleitet worden sind zum Bundeswettbewerb. Da gab es durchaus ähnliche Prozentzahlen von Teilnehmenden vom Land zum Bund in Baden-Württemberg, Bayern und NRW. Warum soll einer, der aus einem kleinen Bundesland kommt, geringere oder höhere Chancen haben?
10: Der Vergleich ist einfach geringer. Frau Schwalb, Sie nicken?
13: Ja, also ich würde sagen, dass da können wir nicht widersprechen. Das ist das natürlich das Problem mit den Bundesländern und mit den unterschiedlichen Größen der Bundesländer. Das ist definitiv so. Wir haben uns natürlich viele Gedanken gemacht. Es gibt auch diesen berühmten Königsteiner Schlüssel. Wir haben sehr, sehr viel überlegt, ob wir danach versuchen vorzugehen.
10: Was ist das?
13: Um den Größen der Bundesländer auch angemessen zu ranken. In den Zahlen. Das haben wir aber für nicht wirklich schlüssig befunden.
10: Max Vollbers, wie sehen Sie diese Regelung? Als jemand, der oft und viel mitgespielt hat und jetzt auch den Nachwuchs ja in der Exzellenzförderung unterstützt.
14: Das Schöne bei Jugend musiziert ist ja gerade, dass es ein Wettbewerb, der eben genauso in die Breite fördert wie in die Spitze. Und man hat so ein bisschen das Gefühl in den letzten Jahren gehabt, dass sich diese, wenn man das als Pyramide betrachten will, dass sich die so ein bisschen auf den Kopf gestellt hat. Also im Regionalwettbewerb gibt es einzelne Regionalwettbewerbe, wo wir wirklich auch weniger Anmeldungen sehen. Und gleichzeitig ist die Zahl derer, die bis in den Bundeswettbewerb weitergeleitet werden, so hoch wie nie. Und ich glaube, das hängt auch damit zusammen, und ich glaube, da kann man jetzt gar niemandem die Schuld zuweisen, aber dass sich so in der Wahrnehmung so ein bisschen das Bild manifestiert hat, nur das Weiterkommen bis in den Bund ist eine erfolgreiche Teilnahme. Das hat Ulrich ja schon gesagt. Das ist zum einen einfach nicht so und da müssen wir wirklich dran arbeiten, dass das in der öffentlichen Wahrnehmung nicht als Scheitern wahrgenommen wird, wenn man im Regionalwettbewerb, keine Ahnung, 21 Punkten oder so ausscheidet oder im Landeswettbewerb. Und ich glaube, da müssen wir schon ran.
10: Wie kriegt man das hin? Also ich habe oft auch solche Sachen moderiert, wenn ich mir dann manche Eltern vorstelle, die empfinden das durchaus als Scheitern, wenn das Kind nicht weiterkommt und machen das auch sehr deutlich vor diesem armen Kind. Da könnte ich jetzt auch ein paar lustige Geschichten erzählen, was ich nicht tue. Also wie kriegt man das hin, ja, ist die konkrete Frage, dass man es kommuniziert.
14: Da sagen Sie direkt was sehr Wahres und auch ein heikles Thema. Also wenn ich so an meine Jugendmusizierzeit zurückdenke, dann hatte ich manchmal das Gefühl, die Jugendlichen, die sind dann in solchen Situationen wesentlich relaxter als die Eltern oder als die Lehrpersonen.
10: Kommt auf die Altersklasse an.
14: Ja, kommt vielleicht auch auf die Altersklasse an, ja. Es gibt so ein bisschen dieses Klischee und da ist auch was Wahres dran, finde ich, dass Jugendmusiziert so ein Wettbewerb geworden ist, wo die Lehrerinnen und Lehrer und die Eltern so ihre Kinder bzw. ihre SchülerInnen so gegeneinander ins Feld führen. Und das finde ich eine ganz gefährliche Entwicklung.
10: Ist das so? Ulrich zeigt auf.
12: Also ich wollte einen Begriff mal kritisch reflektieren. Also wenn wir als Veranstalter, als Verantwortliche für den Wettbewerb schon den Ausdruck benutzen, ich bin im Regionalwettbewerb mit 21 Punkten ausgeschieden,
10: ja,
12: dann machen wir einen großen Fehler. Das sollten wir niemals sagen. Sondern wir haben mit 21 Punkten im Regionalwettbewerb einen ersten Preis gewonnen. Fertig.
10: Teilgenommen.
12: Also wir haben teilgenommen, genau. Und wir haben einen ersten Preis bekommen. Oder genauso im, wenn wir diese Terminologie von rausfliegen, ausscheiden oder weiterkommen immer wieder selber benutzen, dann müssen wir uns nicht wundern, wenn unsere Zielgruppe das Ankommen beim Bundeswettbewerb und möglichst noch mit einem der ersten Preise als einziges Ziel des Wettbewerbs darstellt. Dann müssen wir erstmal in uns selber gehen.
10: Das ist, würde ich dir vollkommen zustimmen auch, aber wir haben ja eben auch gehört, es gibt ja noch gar keine so ausgeprägten Kommunikationsformen zwischen den unterschiedlichen Ebenen. Da müsste man da ja anfangen und auch in Pressemitteilungen und alles, was da an öffentlicher Darstellung dazukommt, anfangen, es entsprechend zu kommunizieren.
13: Ja, also wir haben diesen einen Schalthebel, der an sich großartig ist. Das ist, alle 5 Jahre gibt es eine sogenannte Zentralkonferenz. Das ist wirklich die Möglichkeit, wo sich alle Ebenen begegnen und wo wir uns, ja, ich glaube, beim letzten Jahr waren es 3 Tage, wirklich Zeit nehmen, natürlich auch dann in kleineren Gruppen Themen zu diskutieren und auch gegenseitig unsere Vorstellungen, unsere Anforderungen, unsere Bedürfnisse wirklich mal uns da austauschen können. Und das wäre hoffentlich, wenn die finanziellen Mittel das erlauben, ist das 2028 wieder dran. Und das ist auch was, wovon wir uns viel versprechen. Auch weil dann diese 3 Jahre um sind, dann sind wir an diesem Zeitpunkt, dass wir alle Kategorien einmal probiert haben mit diesem neuen Punktesystem. Und dann können wir wirklich uns gegenseitig wieder austauschen, auf Stand bringen und ja, weiter verändern, regulieren, vielleicht auch einfach Neues ausprobieren.
10: WDR3 Forum, wir diskutieren heute über den Wettbewerb Jugend musiziert mit all seinen Ausprägungen. Irene Schwalb ist dabei vom Deutschen Musikrat, Katharina Schrade, Projektleiterin, Bundeswettbewerb, ebenfalls Deutscher Musikrat, Professor Ulrich Rademacher, Vorsitzender des Projektbeirates und der Gesamtjury des Wettbewerbs und Max Vollbers aus Salzburg zugeschaltet, Flötist und Cembalist, Präsidiumsmitglied Deutscher Musikrat. Jetzt haben wir eben schon so ein bisschen über die Jury-Tätigkeit gesprochen und ich finde es ganz schön, wenn auch bei uns Stimmen zu Wort kommen, die unmittelbar mit der Jury zu tun haben. Ich bin zu einer Probe gegangen in einem Gymnasium in Münster, das Gymnasium Paulinum. Dort spielt ein Blasorchester und ich habe die jungen Musikerinnen und Musiker gefragt, wie waren denn so eure Erfahrungen mit der Jury?
15: Dadurch, dass man pro Wettbewerb danach noch am gleichen Tag noch eine Art Beratungsgespräch bekommt, wie das abgelaufen ist, und die geben einem Tipps, was man besser machen hätte können, finde ich das eigentlich gut.
16: Beim Regionalwettbewerb hatten wir 25 Punkte, beim Landeswettbewerb 24 und beim Bundeswettbewerb 25 wieder. Und deswegen habe ich sehr gute Erfahrungen damit und ich finde auf jeden Fall das Feedback von der Jury auch sehr gut und versuchen das auch immer positiv ein bisschen zu verfassen. Geben auch ich normales Feedback und man lernt auf jeden Fall viel dazu. In meiner Gesangskarriere habe ich auch viel durch Jugendmusiziert dazugelernt und bin überhaupt durch Jugendmusiziert zu The Voice Kids gekommen.
17: Da hat sich einmal nur die Frage bei mir gestellt, ob ein Juror so pädagogisch wertvoll war, weil der war dann doch extrem streng und ich weiß nicht, wenn vielleicht war das jetzt auch nur so in diesen höheren Altersklassen, dass er sich so verhalten hat, aber ich kann mir vorstellen, dass das auch besonders für jüngere Teilnehmer ja auch nochmal hohen Druck wieder erzeugt und dass sie das vielleicht auch nicht so leicht wegstecken können, so eine Bewertung.
18: Ich war vor 2 Jahren Posaune Solo Bundeswettbewerb und da war irgendwie ein Vorsitzender, es muss immer ein Vorsitzender von der nicht betroffenen Instrumentalgruppe in der Jury sitzen, der dann schaut, ob alles wirklich richtig abläuft. Und da hat er, glaube ich, relativ viel Vetorecht eingelegt und Sachen angemerkt, die aber überhaupt nicht mit dem zu tun hatten, wo er geglaubt hat, dass es zu tun hätte. Er hat dann von einer Geige auf eine Posaune geschlossen und da denkt man sich dann, lass lieber die fachbereichsleitenden Leute reden, anstelle irgendwie den eigenen Senf dazu zu geben.
13: Ja, war jetzt nicht repräsentativ. Ich habe einfach gefragt bei so einer Probe, es war jetzt halbe-halbe. Also es gab sehr gute Erfahrungen. Wir haben jetzt auch gerade gehört, ich hoffe jetzt nicht, dass er bemängelt hat, dass die Posaune keine Saiten hat. Aber die Frage jetzt in die Runde, nach welchen Kriterien wählt man so eine Jury aus?
19: Also wir können das ja für unsere Seite nur für den Bundeswettbewerb besprechen. Da ist es uns ganz wichtig, dass wir eine gute Mischung haben. Einerseits zwischen den PädagogInnen, die auch eben diese Jugendmusizierteilnehmenden unterrichten, auch von der Basis an unterrichten, die wissen, was tut sich an den staatlichen Musikschulen, was tut sich an den freien Musikschulen, wie ist da die Situation. Dann ist es uns genauso wichtig, auch MusikerInnen in der Jury zu haben, die freiberuflich sind, die auf der Bühne sitzen. Es ist uns wichtig, Hochschullehrkräfte zu haben. Auch gerade solche, die an den Frühförderinstituten unterrichten, die also die mit den Jungstudierenden arbeiten und gerade auf Bundesebene einfach einen möglichst großen Überblick haben über das, was sich in der ganzen Bundesrepublik tut an dem Niveau, was ja auch pro Instrument sehr unterschiedlich ist. Und das wirklich ganz gut so im Blick haben und auch unterjährig, das finde ich ein ganz wichtiges Kriterium, dass sie nicht nur bei Jugendmusiziert Jurymitglieder sind, sondern auch bei anderen Wettbewerben.
13: Aber es könnte ja, wir haben es ja gerade gehört, dass die Jugendlichen sich da schon auch so ihre eigenen Gedanken machen. Es kann auch mal dann wirklich nicht so gut laufen.
19: Klar, die sollen sich bitte unbedingt ihre eigenen Gedanken machen und auch gerne uns ein Feedback geben, natürlich. Ja.
13: Und das wird auch verwertet. Also wenn jetzt, ich habe gerade den Blick zwischen Ihnen beiden gesehen, ist die Posaune bekannt oder?
19: Nee, mir nicht.
12: Diese spezielle Posaune mir nicht. Ist nicht bekannt.
13: Ulrich.
12: Ja, gerade zu diesem Posaunenbeispiel und der Violine, die damit schwang. Also das ist natürlich ein Risiko mit einem Juryvorsitz, der nicht vom Fach ist. Aber es ist auch eine Chance. Wenn wir da 3 oder 4 qualifizierte ViolinspielerInnen haben in der Jury, dann kann es sehr leicht vorkommen, dass sich die Jury verliert in der Fachdiskussion über eine bogentechnische Glaubensfrage oder bei den Pianisten, ob sich dann eine russische Schule, die französische, deutsche Schule miteinander verhakeln und dass man den Teilnehmenden vollkommen aus dem Auge verliert. Und da ist es manchmal sehr gut, wenn man einen musikalischen Allrounder mit sehr viel möglicherweise Kammermusik oder Dirigiererfahrung aus einem anderen Fachbereich, der dieses Gespräch moderiert und die Fachjurorinnen und Juroren an ihre Aufgabe wieder erinnert. Das kann natürlich dann dazu führen, dass einer wirklich im falschen Film ist. Ne? Und sowas würden wir, und das wird meistens auch schon länger praktiziert, aber wir wollen es auch jetzt systematisch einführen, dass solche Dinge festgehalten werden, dass ganz klar ist, nach solchen Erlebnissen wird die oder derjenige nicht mehr in die Jury eingeladen.
13: Aber so wirklich objektiv ist es ja nicht. Also das habe ich in vielen Gesprächen jetzt auch mitbekommen, dass da so sehr viel Frust einfach da ist, weil es kommt auch schon mal vor, dass jemand jetzt die Schüler und Schülerinnen der eigenen Studenten dann da sitzen hat, die dann per se einfach mal ein bisschen besser bewertet werden.
19: Ja, das ist ja immer wieder die Diskussion. Ich bin da vergleichsweise entspannt, aber Jugendmusiziert ist es ganz streng, sodass wir wirklich eigentlich ganz eisern sagen, wenn du kannst nicht Juror sein, wenn ein eigener Schüler, Schülerin von dir in dieser Kategorie ist. Das heißt also, ich bin gerade in den Endzügen, diese Jury zu besetzen, und wir tauschen wie wild, weil wir jetzt hören, ich habe da, ist die Schwester von was weiß ich wem, da bin ich befangen, dann versuchen wir das gerade zu puzzeln. Das geht in, sagen wir mal, 96% der Fälle. Andererseits erwarte ich aber auch von einem guten Juror und einem guter Jurorin, dass sie dazu in der Lage ist, das zu abstrahieren. Und dann, so machen wir es auch beim Deutschen Musikwettbewerb, dann eben nicht zu stimmen für diese Person. Denn das Problem, was wir sonst haben, ist, die wirklich viele gute JurorInnen, die führend sind, sei es in Musikschulen, sei es dann an Musikhochschulen für ein Instrument. Es gibt ja immer diese Klassen, wo sie alle hinpilgern. Ja. Die kann man sonst nie einladen. Und das macht aber auch wiederum das Renommee eines Wettbewerbs aus, wenn ich sagen kann, diese Leute sind in der Jury. Also das ist so eine Gemengelage, aber ich finde, das ist was, womit man als erwachsener Mensch und mit sehr viel Juryerfahrung umgehen können sollte.
13: Hat man Schwierigkeiten, Juroren zu finden? Haben die da alle Lust drauf? Das ist ja je nach Kategorie auch ein langes Lied dann.
19: Ne? Na, schönerweise finde ich, also ich mache jetzt zum ersten Mal bei Jung Musiziert die Erfahrung, und es ist eigentlich eher so, dass es sehr, sehr viele Initiativbewerbungen gibt. Es war jetzt eigentlich nicht schwierig. Ich finde es schwierig, eine gute Zusammenstellung jeweils zu finden. Gerade bei Klavier muss man ein bisschen gucken, dass die verschiedenen Schulen zusammenkommen. Und natürlich muss man gucken, dass nicht in einer Jury plötzlich zufällig 3 Jurierende aus Baden-Württemberg sitzen. Denn dann heißt es sofort, ja klar, nur die aus Baden-Württemberg kriegen, haben 25 Punkte gekriegt und mein armes Kind aus Hessen hatte keine Chance. Also das sind alles so Dinge, auf die wir versuchen zu achten.
12: Ulrich? Es gibt Grenzbereiche, für die es keine hundertprozentige Lösung gibt. Also die Befangenheit von Jurorinnen und Juroren schließen wir genauso aus, wie es Irene Schwab gerade gesagt hat. Aber es gibt ja nicht nur Schüler-Lehrer-Verhältnisse, sondern es gibt auch Enkelschüler. Ja, und da hört manchmal unser Informationsgrad auf. Ja, dass ein Juror, eine Jurorin nicht nur eigene Schüler nicht bewerten darf, sondern auch Enkelschüler nicht. Also das sind Sachen, die lassen sich nicht hundertprozentig klären, aber Jugendmusiziert ist so öffentlich und die Musikwelt ist letztlich so klein, dass sowas rauskäme und unglaublich peinlich wäre, auch für denjenigen, der sich da hineingeschlichen hat in eine Jury.
13: Max Wolbers, wie ist das?
14: Vielleicht darf ich da ganz kurz.
13: Ich wollte Sie gerade ansprechen.
14: Ach so, ja, perfekt. Zum Thema Beratungsgespräch. Also ich finde, das ist eigentlich fast der wichtigste und der schwierigste Teil dieser Jury-Tätigkeit. Das ist eigentlich schwieriger und heikler als das reine Bepunkten. Ich kann das auch aus meiner Erfahrung raus sagen. Ich fand das schwierig genug bei den Wettbewerben, wo ich in einer Jury gesessen bin und aber Studierende vor mir hatte, da dieses Moment zu finden, gar nicht jetzt sozusagen meine Bepunktung, die noch gar nicht kennen, zu rechtfertigen oder zu erklären, sondern das ist doch eigentlich der Moment im Wettbewerb, wo die Motivation passiert, wo das Feedback passiert, wo Schülerinnen und Schüler was mitnehmen können, wo wir sie begeistern können. Und ich finde, solche Sachen, wie wir sie da jetzt gehört haben, die dürfen einfach nicht passieren. Natürlich muss man abstrahieren können. Das ist immer, wenn man dann die leiseste Kritik äußert, dann gibt es möglicherweise immer einen kleinen Aufschrei oder so. Das muss man irgendwie rausrechnen. Aber eigentlich würde ich mir fast wünschen, dass es, ja nicht Richtlinien, aber dass es eine Orientierung gibt für die Jurorinnen und Juroren, wie man so ein Gespräch führt.
13: Haben Sie da schon erlebt, dass es dann auch eskaliert, dass man sich so in die Wolle kriegt?
19: Vor dem Teilnehmer.
13: Nein, ich frage jetzt an Max Wolbers, wenn man da sitzt.
14: Ach so.
13: Auch in der Beratung.
14: Ja, also es eskaliert. Also ich kann mich an ein Beratungsgespräch erinnern, wo die Jurymitglieder dann untereinander angefangen haben zu streiten. Und dann unterbrach einer von denen irgendwann und sagte, ach, das sind eigentlich jetzt so Diskussionen, die habe ich sonst immer in der Hochschule. Und die hatte ich eigentlich gar nichts verloren. Und dann war die Situation auch bereinigt sozusagen. Aber ich kann mich an sehr viele auch sehr positive Beratungsgespräche erinnern.
13: Ich habe auch mal den Leiter des Blasorchesters Palinum gefragt, der selber auch in Jury saß, wie er das jetzt sieht. Und er war ja gerade mit frischen Eindrücken auch von den Regional- und Landeswettbewerben zurück.
20: Es wäre großartig, wenn die Jurys noch besser wären in ihren Begründungen, in ihrem Anspruch, nachher ein gutes Feedback zu geben, noch mehr gestärkt würden oder andersherum auch, dass man vielleicht noch besser aussucht. Ich weiß, dass sich da große Mühe gegeben wird, aber manchmal sind doch Leute dabei, die drehen sich um sich selbst. Das ist sehr schade. Das sind teilweise bestimmt gute Künstler, aber die haben nach meiner Meinung pädagogisch nicht alles wirklich verstanden. Und das wäre bestimmt ein Punkt, eine möglichst fachkompetente pädagogische Jury, das wäre sehr gut.
2: Ja, das war Alfred Holtmann vom Blasorchester Palinum. Also Beschwerdemanagement gibt es schon, Frau Schrade?
11: Ja, gibt es. Ist Teil der Arbeit bei Jugend musiziert. Uns erreichen wir jetzt auch schon die Zitate seitens der Schüler als auch seitens des Leiters des Blasorchesters widerspiegeln. Wirklich vielfältigste Rückmeldungen positiver und kritischer Natur. Und wir versuchen da jeweils auch dem Individuum

0: die Leistung zu beurteilen. Aber das ist eben das Besondere und auch das Schöne von Jugend musiziert. Also diese
1: gibt so eine lange Geschichte jetzt, dann müsste man ja irgendwie auch Kriterien schon mal doch irgendwann haben, wie so eine Jury auszusehen hätte.
0: Ja.
2: Die gibt es.
1: Die gibt's. Wie sehen die aus?
2: Da müsste man ein längeres Papier vorlesen. Aber
1: okay,
2: es gibt sogenannte Richtlinien zur Zusammenstellung einer Jury bei Jugend musiziert, die sowohl für den Regional- als auch für die Landes- und Bundesebene relevant ist. Und wir haben aber auch erkannt, dass trotz so schöner Grundsätze, die auch niedergeschrieben sind, es immer wieder passieren kann, dass auch bei guter Auswahl Leute in Jurys sind, die, wie Alfred Holtmann so schön sagt, sich um sich selber drehen und dann auch ihre Rolle verfehlen in einem Feedbackgespräch. Die größte Chance, da was dran zu ändern, fanden wir, ist, Juryvorsitzende zu schulen. Und wir haben, nachdem uns ein Bundesland, nämlich Bayern, vorgemacht hat, wie das geht und wie erfolgreich das sein kann, haben wir das auf Bundesebene in diesem Jahr zum ersten Mal veranstaltet. Und das war ein riesengroßer Erfolg, wo alle daran teilgenommen haben, die in diesem Jahr einen Bundesvorsitz übernehmen. Und wir haben sehr viel unsere eigene Rolle reflektiert. Wir haben auch Rollenspiele gemacht, und wo einer den Teilnehmenden spielte und die anderen, also die beratenden Jurorinnen waren, und wo da plötzlich vielen klar wurde, welche Wirkung welche Worte erzeugen, also absichtlich oder auch unabsichtlich. Also ich glaube, das war eine sehr, sehr sinnvolle, ein sehr, sehr sinnvoller Schritt, und wir werden das auf jeden Fall weitermachen. So haben wir es zumindest jetzt erstmal festgehalten.
1: Also die wurden dann richtig gecoacht?
2: Ja.
3: Ja, also wir haben es mit einem Coach gemacht, aber wir haben uns vor allen Dingen auch versucht, untereinander eben zu coachen und zu spiegeln. Das heißt, die Gruppen haben sich dann auch gegenseitig das Feedback gegeben. Und der Juror, der den Teilnehmer gespielt hat, oder es haben auch natürlich Menschen die Rolle der Eltern angenommen und der Lehrkräfte, sich einfach da gegenseitig zu spiegeln, wie das ist, und bei allen Seiten zu merken, was das für eine Situation ist.
1: Wie meine ich, dass ich wirke, und wie wirke ich tatsächlich,
3: so
1: sind selten deckungsgleich.
3: So ist es.
1: Ich würde gerne noch ein anderes Thema jetzt ansprechen. Das kam immer schon so ein bisschen durch. Und zwar ist das die Breiten- und die Spitzenförderung. Sie, Frau Schwalb, haben kürzlich in dem Podcast von Julia Kaiser gesagt, der Wettbewerb, ich zitiere Sie jetzt, soll entgegen des starken Trends, wir sind alle Musiker der Community, Music, der transkulturellen Kultur, alles sehr wichtig, dennoch dürfen wir nicht aus den Augen verlieren den Spitzennachwuchs. Also Bundeswettbewerb, klang ja gerade schon mehrfach an, ist Exzellenzförderung.
3: Ja. Für mich, also das war in dem Zusammenhang, dass natürlich das gerade ein großes, großes Thema ist und ein wichtiges Thema, dass Nachhaltigkeit der Musik, das Gefühl, jeder kann und soll und darf auf die Bühne. Dennoch ist das, was wir beim Deutschen Musikrat in vielen Projekten tun, nicht nur bei Jugend musiziert, auch im Bundesjugendorchester, auch im Bundesjugendchor, bei Jugendjazz, beim Deutschen Musikwettbewerb. Es geht um die Spitze, es geht um den Nachwuchs, der wirklich in der Lage dann ist, wenn er sie das will, diesen Beruf zu ergreifen und diese Musik zum Beruf zu machen. Und das ist das ist unsere Kernaufgabe, diese Menschen zu fördern und denen wirklich ein Anker zu sein und die über, wie es in den anderen Wettbewerben ist oder beim Bundesjugendorchester, die über Jahre zu begleiten.
1: Aber dann würden sich doch auch etliche jetzt ausgeschlossen fühlen, oder nicht?
3: Nein, das sollen sie nicht. Ich finde, es ist ja kein Ausschluss. Also es geht darum, dass es sich verjüngen muss nach oben hin. Das heißt, es kann ja, und das finde ich das Geniale bei Jung musiziert, es kann ja wirklich mit Altersgruppe 1 angefangen, es kann jeder und jede teilnehmen. Also barrierefreier als bei Jung musiziert geht es wirklich aus meiner Sicht nicht. Als wirklich zu kommen, zu spielen, die spielen ganz kurz, aber sie kriegen alle ihren Platz, sie kriegen alle ihren Slot, sie kriegen alle ihre Wertschätzung. Das finde ich absolut großartig und notwendig. Aber im Bundeswettbewerb muss es dann andere Regularien geben.
2: Ich glaube, wir müssen in der Terminologie aufpassen. Wir setzen oft ungerechtfertigterweise gleich Jugend musiziert, wo wir sagen, das ist Breitenförderung und Spitzenförderung. Jugend musiziert ist nicht gleich Bundeswettbewerb Jugend musiziert. Und verstehen das falsch und meinten, der ganze Breitengedanke müsste im Bundeswettbewerb verwirklicht werden. Das ist eben falsch. Der gesamte Wettbewerb hat diese beiden Aspekte, Breitenförderung, also

0: So wie ich anfangs mal versucht habe zu sagen, hier Begegnung, Beratung und Begeisterung. Das ist regionale Ebene. Und beim Bundeswettbewerb müssen wir dazu stehen, dass wir Spitzenförderung meinen, Exzellenzförderung. Allerdings vielleicht ein bisschen anders, als das vor 63 Jahren war. Da ging es darum, dass das Musikleben in Deutschland, besonders die Orchestermusik, am Boden lag und dass gerade Orchesternachwuchs gesucht wurde. Und heutzutage ist es so, dass wir natürlich vor allen Dingen im Moment musikalischen Nachwuchs auch für die musikpädagogischen Berufe suchen. Und das muss eben auch Exzellenz beinhalten. Die Pädagogen sollen nicht die weniger exzellenten Musikerinnen und Musiker sein, für die dann die Pädagogik noch gerade gut genug ist, sondern wir brauchen die besten Musikerinnen und Musiker auch für die pädagogischen Berufe.
1: Gibt es denn da Überlegungen, die Kriterien oder die Kategorien, muss ich sagen, auch zu verändern im Hinblick auf Musikvermittlung, auf Musikpädagogik? Um da auch einen Anreiz zu geben.
2: Ist natürlich was, worüber wir nachdenken. Also wir, generell ist es ja so, dass wir in allen Wettbewerben, die wir im Deutschen Musikrat ausrichten, die Kategorien immer wieder anpassen und uns überlegen, ist das zeitgemäß, ist das das, was gerade wirklich, wirklich passiert? Also bei Jung Musiziert sind wir gerade sehr stark beschäftigt mit den populären Stilen. Wie bilden wir die ab? Was ist da unsere Aufgabe? Wie ist der Markt in Anführungsstrichen? Was ist realistisch? Was ist notwendig? Also wenn wir immer nur stur weitermachen mit Geige, Cello, Klavier, haben wir natürlich verloren. Das ist eine Aufgabe, die uns aber durchs ganze Unternehmen trägt und die da stattfindenden Wettbewerbe.
1: Gibt es da jetzt schon Kategorien? Also ich habe mir sagen lassen, dass es auch zum Teil jetzt schon versucht wird, mit Eigenkompositionen, um mehr Kreativität oder sowas da reinzubringen, das gibt es jetzt schon.
0: Früher gab es das sogenannte Wochenende der Sonderpreise. Da wurden also Interpretationen von eigenen Werken, von in Auftrag gegebenen Werken, von Werken der neuen Musik speziell bepreist. Das machen wir jetzt im normalen Wettbewerb. Aber es gibt auch was anderes. Gerade deswegen haben wir Ensembleleitung, was ja für Musikpädagogik ein zentrales Fach ist, versucht in den Wettbewerb zu implementieren. Also bei den Ensemblewertungen haben wir die Möglichkeit eingeräumt, dass die Leute mit Dirigentin oder Dirigent antreten. Und zwar aus den Reihen der Jugendlichen selbst. Und dass das Sonderpreise für die beste Ensembleleitung gibt. Sonstige Aspekte der Musikvermittlung, auf die du zu Recht hinweist, die gibt es in den Kategorien noch nicht, aber es gibt schon viele, die sich da vehement dafür einsetzen und wir wissen noch nicht den besten Weg dahin. Aber es ist uns bewusst, also diese pädagogische Qualifikation, die Begeisterung für Musik zu wecken, ist ein neuer Aspekt bei Jung Musiziert, besonders angesichts des Fachkräftemangels in pädagogischen Berufen.
1: Wie könnte denn das aussehen? Also gibt es da schon Überlegungen? Weil ich finde die Aussage von Ihnen, Frau Schwalb, wenn wir immer nur weitermachen mit Klavier, Cello und Geige.
2: Also das ist nicht leicht. Wir sind gerade beim Deutschen Musikwettbewerb damit beschäftigt, die wirklich uns zu überlegen, wir machen Musikvermittlung als Kategorie, einfach auch, weil es so viele Menschen an den Hochschulen studieren und weil es ein Berufsfeld ist. Das ist aber schwer, weil wir müssen uns ein Bewertungssystem überlegen. Wir müssen uns überlegen, was haben die davon, weil wir wollen die ja dann auch fördern. Das heißt, sie müssten ja dann sich auch erproben können in der Musikvermittlung im echten Leben, nicht nur mit Kindergartenkindern, sondern vielleicht auch mit Erwachsenen. Das heißt, wir sind gerade dabei, ein Umfeld zu bilden, uns mit Veranstaltern zusammenzutun, die dann so, wie sie unsere Stipendiaten in Wettbewerben nehmen oder auch Jung Musiziert Jugendliche zu Konzerten einladen, so eben auch einladen, dass die vermittelnd tätig sind.
1: Gucken wir jetzt mal auf dieses Wettbewerbswochenende im Mai. Das ist ja, Frau Schrade, auch ein Riesengewusel für Sie als Organisatorin, was da alles los ist. Und Ulrich Rademacher hat es eben gesagt, man soll diesen Begegnungscharakter doch mal in den Vordergrund stellen. Wie viele Möglichkeiten zur Begegnung hat man denn da jetzt in zwei verschiedenen Städten? München, Regensburg, gut, sind jetzt nicht so weit auseinander, aber jetzt sind zwei verschiedene Städte immer noch. Haben die Jugendlichen Zeit und Muße, sich zu begegnen?
3: Ich denke schon, die muss man sich immer nehmen. Also Begegnung.
1: Es werden Strukturen geschaffen.
3: Und genau, um nochmal auf den Dreiklang von Ulrich zu sprechen zu kommen, Begegnung, Beratung, Begeisterung. Also das finde ich tatsächlich drei Dinge, die wir auch versuchen jetzt in diesem Jahr umzusetzen. Auch diesen Kommunikationsaspekt, der jetzt gerade eine Rolle spielte. miteinander ins Gespräch kommen, auch mit der Stadt ins Gespräch kommen. Das ist uns etwas, was ganz wichtig ist. Und da bieten natürlich die ganz klassischen Wertungsspiele eine wunderbare Gelegenheit. Da gibt es für die Liebhaber von Klavier die Möglichkeit, sich sozusagen tagelang hintereinander alle Klavierwertungsspiele anzuhören. Oder man wechselt bunt zwischen den Kategorien, die wir in den jeweiligen Städten dann anbieten und durchführen. Dann gibt es die PreisträgerInnen-Konzerte, auch eine wunderbare Möglichkeit, um die jungen MusikerInnen dann auch zu hören. Und rund um den Wettbewerb bieten wir ein Rahmenprogramm an, das viele verschiedene Workshops bereithält, wo sich eben auch jugendliche Teilnehmende begegnen können. Ganz besonders in diesem Jahr ist da die Blattspiel-Session zu nennen, die wir in München durchführen. Zum einen mit Streichern, zum anderen mit Blechbläsern. Und das ist dann sozusagen eine Möglichkeit, wo man als junge Musikerin mit anderen gemeinsam ins kalte Wasser springen kann und mal ein Stück spielt, was man vorher nicht über Monate hin vorbereitet hat für einen solchen Wettbewerb.
1: Gut, das war jetzt die Reklame für die Veranstaltung. Ich würde gerne nochmal einen O-Ton einspielen. Und wir hören jetzt nochmal Alfred Holtmann aus Münster. Ich habe ihn auch gefragt, was er sich jetzt so für die Zukunft wünschen würde.
4: Und ich finde, auch diesen Begegnungscharakter bei jungen Musizierten sollte man auch noch mehr stärken. De facto haben die Jugendlichen kaum Gelegenheiten, miteinander ins Gespräch zu kommen. Jeder ist fokussiert auf sich, jeder macht so sein Ding, bereitet sich optimal vor. Und wenn es gut läuft, dann hört man vielleicht noch ein, zwei andere. Das ist eigentlich viel zu wenig und das ist eine vertane Chance. Ich finde, die jungen Leute müssten viel mehr die Gelegenheit haben und auch die Lehrkräfte in Austausch zu kommen. Da müsste man in der Zeitplanung, in dem Ablauf, es wäre, wenn man da irgendwie so die Möglichkeit böte, einfach sich auszutauschen.
1: Ich gebe es weiter.
2: Also die Möglichkeit ist ja da. Das Problem, was wir haben oder was wir so schade finde, ist, dass ein Großteil der Teilnehmenden reist an mit Familie und Lehrkraft, geht auf die Bühne, spielt und reist wieder ab. Das heißt, da können wir manchmal ein Angebot machen, wie wir wollen. Wenn das dieser Aufenthalt der jeweiligen Familie so kurz in der Stadt ist, dann haben wir da schwer einen Zugriff auf die Jugendlichen. Deshalb versuchen wir jetzt sehr bewusst eben Veranstaltungen zu machen, die für die Jugendlichen sind und auch nur für die Jugendlichen, wo dann auch wirklich die Erwachsenen außen vor sind in diesen Blattspiel-Sessions, die wir machen. Aber grundsätzlich ist ja das Angebot da. Wir hoffen dadurch, dass wir jetzt ein aktualisiertes Angebot gemacht haben, was auch sich aus einer Umfrage generiert. Das heißt, wir haben die Jugendlichen gefragt, was würdet ihr gerne, zu welchen Themen würdet ihr gerne Workshops haben. Erhoffen wir uns, dass sich das vielleicht verändert. Aber natürlich verstehe ich auch, ehe es jetzt wieder Arbeit fürs Beschwerdemanagement gibt, verstehe ich absolut, dass es auch eine Kostenfrage dessen ist, wenn eine Familie anreist und übernachten muss und essen muss. Völlig klar. Aber da würden wir halt auch gerne sehen, dass manche einfach ein bisschen länger bleiben und sich auf die Begegnung einlassen.
1: Was haben sich die Jugendlichen für Workshops gewünscht?
3: Also da war sehr eindeutig der Bedarf an Kursen für mentale und physische Gesundheit.
1: Das überrascht mich jetzt.
3: Das überrascht Sie?
1: Ja, in so einem Kontext, also dass Sie direkt sagen, ich brauche jetzt mentale und überhaupt Unterstützung.
3: Also Max Vollwers hat es vorhin erwähnt, Wettbewerb geht immer mit einem gewissen Druck einher. Und die Frage bei der mentalen Belastung ist halt eben diejenige, wie gehe ich mit so einem Druck um, den ich mir selber meistens mache. Und da gibt es ja Praktiken, die man erlernen kann und die einem dann wirklich auch helfen, in Drucksituationen oder Situationen, die man als Drucksituation empfindet, dann einen Hebel zu finden, um damit umzugehen. Genauso ist es um die physische Gesundheit bestellt. Und wir greifen das eben einfach auch im Rahmenprogramm auf. Und es kam auch tatsächlich der Wunsch nach Begegnung auf.
1: Also wie wir es gerade gehört haben.
3: So wie Sie es gerade gehört haben. Aber man muss immer noch selber hinkommen und man muss selber die Zeit sich dafür nehmen für all diese Dinge.
1: Hat die Runde auch noch einen Rat Richtung Eltern?
2: Naja, ich kann vielleicht eine Anekdote schildern. Also ich habe gerade die leidvolle Aufgabe, mich um das Beschwerdemanagement zu kümmern. Und ich versuche dann wirklich, also wenn so massive Beschwerden kommen darüber, wie ungerecht das ist und das Kind hatte immer überall 25 Punkte und das kann überhaupt nicht sein. Dann habe ich also Kontakt aufgenommen mit der Lehrkraft von diesem Kind, wo der Vater sich so beschwert hat. Und diese Lehrkraft war tiefenentspannt und hat gesagt, dieses Kind hat ganz bewusst auf der Landesebene versucht, ohne Phrasierung zu spielen, so unmusikalisch wie es irgend geht, um eben einem Weiterkommen zum Bundeswettbewerb zu entgehen. Das Kind ist in einer Situation, wo es noch sich nicht in der Lage sieht, den Eltern zu sagen, es will nicht mehr Klavier spielen und hat diesen Weg gewählt und die Lehrerin hat davon gewusst.
1: Das finde ich schon heftig.
2: Ja, das ist heftig. Aber das ist, also, das passiert. Und ich bin da auch, also, was da abgeht, da fällt mir wirklich vom Glauben ab.
1: Ist das schwieriger geworden im Laufe der Jahre, Ulrich? Du bist jetzt von dieser Runde vermutlich am längsten dabei.
0: Es ist nicht schwieriger geworden. Also diese Eltern, die sich über ihr Kind selbst verwirklichen wollen und die das Projekt Kind um jeden Preis da nach vorne pushen wollen, die gab es auch eigentlich immer schon. Aber wir dürfen auch nicht vergessen, dass die Energie und die Liebe und das Zutrauen der Eltern eigentlich ein so tolles Kraftfeld ist. Also das ist ja das Entscheidende, was wir beim Bundeswettbewerb immer erleben. Denn man kann sich gar nicht vorstellen, wie diese Leistungen und viele Leistungen, denn sieht man an, dass sie Spaß erzeugen, dass die Kinder entspannt sind und dass sie sich mitteilen wollen. Und das ginge nicht ohne das hundertprozentige Zutrauen der Eltern und durch die praktische Unterstützung, die mentale Unterstützung und emotionale Unterstützung.
2: Finanzielle Unterstützung. Ja,
0: und finanzielle Unterstützung auch noch. Und diese Situation, von denen Ihre Irene Schwalb spricht, die kenne ich ja auch seit vielen, vielen Jahren. Ich habe auch nach jedem Bundeswettbewerb Stapel von Antwortschreiben losschicken müssen an unzufriedene Lehrkräfte, Eltern, Musikschulleiter. Also es gibt alle Player bei Jung Musiziert haben immer Gründe, unzufrieden zu sein. Aber damit können wir schon sehr lange so gut umgehen, dass wir trotzdem weitermachen.
1: Das ist das richtige Stichwort. Die letzte Frage in die Runde. Wohin soll in Zukunft dieser Wettbewerb gehen? Ich fange mit Ihnen an, Frau Schrade.
3: Was wünsche ich dem Wettbewerb? Entspannte Eltern, nach wie vor begeisterte Kinder, die diesen Humusboden, den Jugend musiziert, auf allen drei Ebenen entfaltet, nutzen und einfach dazu beitragen, dass dieser einzigartige Wettbewerb, der wirklich auch eine Chance bietet, heutzutage nach wie vor in Interaktion mit Musik zu sein, ja, einfach zu nutzen und diese Plattform aufrechtzuerhalten.
1: Ulrich Rademacher?
0: Ja, ich nenne nochmal meine drei Punkte vom Anfang. Also, dass die Aspekte Begegnung, Beratung und Begeisterung im Mittelpunkt stehen. Und dass es zwei Dinge sich miteinander versöhnen. Das eine ist die Breite mit der Spitze, dass es uns gelingt, das als ein in sich stimmiges Ganzes darzustellen und dass das auch von den Teilnehmenden und den Beteiligten so gefühlt wird. Das andere ist, dass auch versöhnt wird Kunst und Pädagogik, dass wir exzellente Künstler und exzellente und leidenschaftliche Pädagogen brauchen. Wenn uns das gelingt, würde ich irgendwann auch mit Freude sagen, es war eine schöne Zeit bei Jung Musiziert.
1: Frau Schwalb.
2: Ich denke, im schönsten Falle wäre es für alle Beteiligten eine Möglichkeit der Begegnung, bis hin dazu ein Fest, was man gemeinsam begeht, in dem der Wettbewerb, ja, auch der Wettbewerbsteil eine gewisse Rolle spielt, aber eben nicht die dominante Hauptrolle und dass sich alle Beteiligten gerne an diese Erlebnisse erinnern und wiederkommen, freiwillig wiederkommen, ganz wichtig.
1: Und natürlich die Frage auch nach Salzburg an Max Wolbers.
5: Das, was der Wettbewerb im Namen trägt, Jugend und Musiziert, dass das noch stärker im Fokus ist. Also dass es wirklich um die jungen Menschen geht und dass es wirklich um die Musik geht und um Begegnung und um das Miteinander und dass dieser Leistungsgedanke, der so ein Wettbewerb naturgemäß innewohnt, das ist völlig klar, aber dass der möglichst in den Hintergrund gedrängt wird.
1: Also der olympische Gedanke, dabei sein ist alles. Dann bedanke ich mich ganz herzlich bei meinen Gästen Katharina Schrade, Irene Schwalb, Ulrich Rademacher und Max Wolbers. Am Mikrofon verabschiedet sich Barbara Overbeck.

0: 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Es ist 19 Uhr. 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
1: Die Nachrichten mit Katrin Baumhöfer. Guten Abend. Der Vorsitzende des Verteidigungsausschusses, Röwe Kamp, warnt vor Panik, weil die USA ihre Militärpräsenz in Europa verringern. Im WDR sagte der CDU-Politiker, die NATO könne sich in Europa jederzeit selbst verteidigen, auch wenn sich die USA mehr und mehr zurückzögen.
2: Wir werden Truppenabzüge der Amerikaner nur durch eigene Truppenstärke kompensieren müssen. Und das bedeutet, dass wir einen sehr ambitionierten Aufwuchsplan auch für die Bundeswehr organisieren müssen.
1: Außerdem wies Röwe Kamp darauf hin, dass Europa selbst Waffen produziere.
2: Wir müssen an der Produktion solcher Waffensysteme, wie die Amerikaner sie bisher zur Verfügung gestellt haben, mit Hochdruck arbeiten. Das ist natürlich insbesondere auch die Aufgabe von Boris Pistorius, jetzt schnell Ersatz zu finden für die offensichtlich ja nicht mehr zur Stationierung vorgesehenen Tomahawk.
1: US-Präsident Trump hatte angekündigt, dass die USA mehr als 5000 Soldaten aus Deutschland abziehen. Außerdem sollen doch keine Mittelstreckenraketen stationiert werden. Der Vorsitzende des Handelsausschusses im EU-Parlament, Lange, widerspricht US-Präsident Trump. Entgegen Trumps Behauptung halte sich die EU sehr wohl an das Handelsabkommen. Der SPD-Politiker wies auf die komplizierte Umsetzung hin, die noch andauere. Dies seien demokratische Prozesse, die auch ein Donald Trump zu akzeptieren habe. CDU, CSU und SPD beklagen, dass ihre Regierungskoalition in der Öffentlichkeit einen schlechten Eindruck hinterlässt. Die SPD-nahe Politikwissenschaftlerin Schwan bescheinigte im Deutschlandfunk dem Bündnis Führungsschwäche. Aus den beiden Unionsparteien wurde ebenfalls wieder Kritik laut. Georg Schwarte, WDR Berlin.
3: Blockade und Schuldzuweisungen, wie wir sie in den letzten Tagen von der SPD vernommen haben, kosten immer mehr Vertrauen in die Handlungsfähigkeit der Politik, sagte der erste parlamentarische Geschäftsführer der Union im Bundestag, Steffen Bilger, dem Handelsblatt. Die Koalition müsse sofort wieder in einen konstruktiven Reformmodus kommen und liefern. Zuvor hatte der ehemalige Wirtschaftsminister und Kanzleramtschef Altmaier, CDU, vor einer so wörtlich Staatskrise gewarnt. Der parlamentarische Geschäftsführer der SPD im Bundestag, Dirk Wiese, nannte diese Bemerkung fahrlässig und sprach von unpassenden Ratschlägen von der Seitenlinie.
1: Die schwedische Küstenwache hat einen Tanker beschlagnahmt, der russischen Schattenflotte angehören soll. Die Behörde teilte mit, das Schiff sei in schwedischen Hoheitsgewässern geentert und übernommen worden. Mit Schiffen der Schattenflotte unterläuft Russland das internationale Ölembargo. In den KZ-Gedenkstätten Dachau bei München und Ravensbrück in Brandenburg ist an die Befreiung der Lager vor 81 Jahren erinnert worden. Der Präsident des Zentralrats der Juden in Deutschland, Schuster, warnte, dass der Ungeist, der den Holocaust ermöglicht habe, nicht besiegt sei, sondern wieder stärker werde.
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1: In der Fußball-Bundesliga hat der BVB die Chance, die Vizemeisterschaft zu sichern. Dortmund müsste gegen Borussia Mönchengladbach gewinnen. Für Gladbach geht es um den Klassenerhalt. Marc Eschweiler, WDR Sport, wer ist denn näher dran, sein Ziel zu erreichen?
4: Beim Stand von 0:0 punktet sich Borussia Mönchengladbach mit Eichhörnchen-Taktik weiter zum Klassenerhalt. Wenn das hier so bleibt und Wolfsburg heute Abend nicht in Freiburg gewinnt, dann wäre der Klassenerhalt mit dem nächsten 0:0 eingetütet. Es ist ein bohrendicker Bretter. Gladbach ist die bessere Mannschaft, aber Gladbach ist einfach nicht präzise genug im Torabschluss. Das war die ganze Saison schon das größte Problem. Zumindest steht hinten mal die Null gegen bislang enttäuschende Dortmunder. Also hier 65 Minuten rum, keine Tore.
1: Das war WDR aktuell. Das Wetter in Nordrhein-Westfalen. Der Tag geht mit vielen Wolken und ein paar Schauern zu Ende. Die Temperaturen heute Abend liegen zwischen 14 und 21 Grad. Morgen beginnt die neue Woche dann erneut mit vielen Wolken, auch etwas Sonne, vor allem am Nachmittag dann wieder Schauer. In Nettersheim bis 18 Grad, in Solingen bis 20 und in Troisdorf bis 21 Grad. Die Zeit, es ist 19:04 Uhr.
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5: Er zählt zu den erfolg- und einflussreichsten Persönlichkeiten im Musikgeschäft. Solange seine Karriere, die Liste seiner Aktivitäten und Kooperationen, seiner Ehrentitel und Auszeichnungen, so kurz sein Spitzname, Q. Heute in Giant Steps in Jazz Extended Version, Mr. Q, der Trompeter, Arrangeur, Komponist und Produzent Quincy Jones. Am Mikrofon begrüßt Sie Carsten Mützelfeld.

1959 hatte Quincy Jones für das Musical Free and Easy ein Orchester zusammengestellt, das mit der Show in den Niederlanden, in Belgien und Frankreich auftrat. Anschließend tourt er mit dieser hochkarätig besetzten Big Band 10 Monate durch Europa, unter anderem dabei keine geringeren als Benny Bailey, Freddie Hubbard, Melba Liston, Auke Persson, Phil Woods, Sahib Shihab und Carlos Patato Valdés. Im März 1961 gastierte man unter anderem in Zürich und kurz danach in Ludwigshafen. Das Konzert im alten Pfalzbau hatte Joachim Ernst Behrendt organisiert. Inzwischen ist der Rundfunkmitschnitt veröffentlicht worden. Quincy Jones and his Orchestra live in Ludwigshafen 1961. Der Abend schloss mit dem Titelstück eines 2 Jahre zuvor aufgenommenen Studioalbums mit dem gerade gehörten The Birth of a Band.

0: Ich möchte, dass du zu den Menschen gehörst, die dazu beigetragen haben, die amerikanische Musik von Kategorien zu befreien.
1: Quincy Jones erfüllt den erklärten Wunsch Duke Ellingtons. Wie kaum ein anderer arbeitet er mit allen namhaften Größen des Jazz, R&B, Soul, Pop und Hip-Hop, wechselt von einer Musikfarbe zur nächsten, einem Chamäleon gleich, wie Herbie Hancock es ausdrückt.
2: Quincy's sound, if you want to call it, is more like that of a chameleon. You know, he's able to change colors, timbres, you know, tone quality at will. He can work as easily with a Michael Jackson as he could with Snoop Doggy Dogg, you know, or with Barbara Streisand, Frank Sinatra, movie scores, you know, you name it, Quincy's done it.

0: Quincy Jones wird am 14. März 1933 in Chicago geboren.
1: Since I was a kid in Chicago in my 30s, all I wanted to do was be a gangster. I really did. And that's all I ever saw with dead bodies and machine guns. So I thought that's what you do.
0: Aufgewachsen in einem von Kriminalität geprägten Umfeld, will er zunächst nur eines werden: Gangster. Elfjährig bricht Quincy mit eigener Gang auf der Suche nach Essen in ein Lagerhaus des Militärs ein. Eine Nacht, die sein Leben verändern wird.
1: We broke into an armory in Bremerton, Washington, and I almost closed the door and went back in that room and touched that piano and knew that's what I would do for the rest of my life.
0: Bevor er davonrennt, entdeckt Quincy in einem Raum des Gebäudes ein altes Klavier, klimpert magisch angezogen ein wenig darauf herum und weiß sofort, was sein Leben von nun an bestimmen wird.
2: Es war, als ob mich ein Vampir gebissen hätte. Und die Musik war das Blut, das mich am Leben hielt. Ich war süchtig nach ihr und es gab kein Zurück mehr, auch wenn ich es wollte. Mit 14 befasste ich mich 24 Stunden am Tag mit ihr, 365 Tage im Jahr. So stark war sie. Ich schrieb nachts Musik, dass mir die Augen bluteten.
0: Mit 14 lernt er den 2 Jahre älteren Ray Charles kennen und stellt sich ihm so vor.
2: Hi. Ich bin Quincy Jones. Ich spiele Trompete und will lernen, Arrangements zu schreiben.
0: Die beiden werden Freunde und der kompositionserfahrene Charles sein Lehrer.
3: Quincy, my buddy, he was just an energetic young kid. And since I was able to show him some things, that made me happy. I mean, that stirred my heart, you know, that, hey, I can help this kid. I love Quincy very much. If I got a dime, he got a nickel.
4: Hey!

0: Bevor Quincy Jones für seinen Jugendfreund Ray Charles zu arrangieren beginnt, macht er seine ersten professionellen Schritte in der Big Band des Vibraphonisten Lionel Hampton. Der engagiert ihn 1951 für eine Tournee als das, was er von Haus aus ist, Trompeter. Doch es dauert nicht lange und Quincy liefert seine ersten Arrangements für die Band. Eine Tätigkeit, die von nun an immer mehr in den Vordergrund rückt. Sein Talent zu orchestrieren spricht sich schnell herum und die Auftraggeber stehen Schlange. Von Duke Ellington, Count Basie und Dizzy Gillespie bis zu Sarah Vaughan, Dinah Washington und Betty Carter.
1: Some horn players should be writers or composers or arrangers.
0: Einige Bläser sollten sich auf ihre Qualitäten als Komponisten und Arrangeure verlagern, sagt Betty Carter und meint damit auch Quincy Jones. Genau das tut er und schreibt Material für sein 56er Debüt »This is how I feel about jazz«. Herbie Hancock.
2: Quincy had this great reputation of being one of the young lions.
3: Quincy hatte den Ruf, einer der jungen kommenden Stars in der Szene zu sein. Natürlich war Dizzy Gillespie immer noch da und leitete eine großartige Big Band. Aber Quincys Arrangements waren anders und hatten neue Harmonien. Das machte ihn für einen jungen Musiker wie mich so interessant. Ich musste Quincy Jones mit seiner Big Band unbedingt sehen und wollte seinen Stockholm Sweetening hören.
2: Quincy with his Big Band. I wanted to hear Stockholm Sweetening.

0: einer der gefragtesten Jazz-Arrangeure zu sein, reicht ihm nicht. Er will seine Ausdrucksmittel erweitern. In Frankreichs Hauptstadt nimmt Jones Kompositionsunterricht bei der renommierten Klassikpianistin und Pädagogin Nadia Boulanger. Bei ihr lernt er auch Igor Stravinsky und Olivier Messiaen kennen und saugt begierig neue Impulse auf. Doch seine Lehrerin weiß, dass mit ihrem neuen Schüler anders umzugehen ist. Denn, so Boulanger, er sei bereits als Jugendlicher durch die Musik eines Ray Charles verdorben worden.
1: I finally got to Paris in 1956 to study with Nadia Boulanger, who taught Stravinsky and Leonard Bernstein. And she said, I can't treat you like a regular classical musician because you were corrupted by Ray Charles when you were 13.
2: Voici le grand orchestre de Quincy Jones.

0: Noch in Paris arbeitet er als Produzent für das französische Label Barclay Records und formiert eine mit amerikanischen und europäischen Musikern besetzte Big Band. Tourneen durch den Kontinent enden in einem finanziellen Desaster, werden aber begeistert gefeiert, auch in Deutschland.
1: How do you say piano in German? At the clavier. Femme fatale. The true sexy Patricia Bone. Thank you very much. My name is Werner Mueller.
2: Wir hatten die beste Jazzband der Welt und doch waren wir buchstäblich am Verhungern. Da entdeckte ich, dass es die Musik und dass es das Musikgeschäft gab. Wenn ich überleben wollte, musste ich den Unterschied zwischen beiden lernen.
0: Zurück in den USA wird er Vizepräsident von Mercury Records und damit der erste Afroamerikaner in der Führungsspitze eines Major-Labels. 1962 ruft ihn ein Alpha-Tier des Showbusiness an und verpasst ihm seinen zukünftigen Spitznamen, Q.
3: 1962, I get a call, he says Q, and nobody ever called me that before. Would you consider doing an album with bass in I? So, man, is the Pope a Catholic? Are you kidding?
4: Mr. Quincy Jones.
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0: How did all these people get in my room? Come fly with me, we'll fly away.
1: Frank war damals auf dem Höhepunkt seiner Karriere und ich steuerte sein musikalisches Schiff. Er war ganz nach meinem Gusto, hip, geradeaus und ein Monstermusiker. Dieser Anruf von Frank war ein Wendepunkt in meiner Karriere und meinem Leben.
0: There's nothing further to be said except the magnificent Count Basie and this great orchestra here.

Eine wahrlich magnificent Band, wie sie Frank Sinatra ankündigte. Eine glänzende, grandiose Band. Das Count Basie Orchestra unter der Gastleitung von Quincy Jones 1966 in Las Vegas. Making Whoopee, eine der wenigen Instrumentalnummern an jenem Abend, veröffentlicht unter dem Titel Sinatra at the Sands. Sie hören WDR 3 Jazz mit Giant Steps in Jazz Extended Version, basierend auf der Podcast-Reihe Giant Steps in Jazz. Und die heutige Ausgabe steht ganz im Zeichen von Mr. Q, der Spitzname von Quincy Jones. Wir greifen mit der folgenden Aufnahme zeitlich ein wenig voraus, bleiben aber beim Thema der Zusammenarbeit von Quincy Jones und Frank Sinatra. 1984 kooperierten sie noch einmal für des Sängers letztes Studioalbum L.A. is My Lady, das übrigens nicht in Los Angeles, sondern in New York aufgenommen wurde, aber unter dem Namen Quincy Jones and His Orchestra Studiomusiker aus beiden Metropolen vereinte, unter ihnen Bob James, Marcus Miller, Ray Brown, die Brecker Brothers und Steve Gadd. Solisten in After You've Gone sind der Gitarrist George Benson und Quincy Jones' erster Arbeitgeber, Vibraphonist Lionel Hampton.

Quincy Jones wird zu einer festen Größe im lukrativen Studiogewerbe, schreibt Soundtracks für Hollywood-Filme, Musik für Werbejingles und Themen für Fernsehserien, etwa für die Bill Cosby Show oder Sanford and Son. Dieses Thema der Fernsehserie Sanford and Son findet sich auf You've Got It Bad Girl, einem Quincy Jones Album von 1973, auf dem er noch einmal einige Jazzmusiker um sich scharte, aber eben, wir reden hier von Anfang der 70er, auch mit Funk und Pop flirtete. Und ein wenig Streicher dürfen's ab und zu auch sein. Solistisch hören wir jetzt mit einer weiteren Kostprobe aus dieser LP den Gitarristen Dennis Budomir, Jerome Richardson auf dem Sopran, Pianist Bob James, Altsaxophonist Phil Woods und Trompeter Cat Anderson. Manteca.

0: Jones fördert unzählige Musiker und verschafft ihnen einträgliche Studioarbeit, etwa dem belgischen Mundharmonikaspieler Toots Thielemans.
1: Quincy Jones was very important. Friendship and connection, whatever, you know, he was like a chamber of commerce for me.
0: Der Pianist Bob James.
2: Als ich von Quincy für Aufnahmen engagiert wurde, sah ich neben mir den Bassisten Ray Brown, Toots Thielemans und all die Leute, die ich bewunderte. Und wir verstanden, was sein Geheimnis ist. Eine sehr sorgfältige Auswahl von Musikern und ein gutes Gespür, welche Entscheidungen es zu treffen gilt. Am meisten aber beeindruckte mich diese Aura, die Quincy entstehen ließ.
0: Immer häufiger rückt Quincy Jones' Rolle als Produzent in den Fokus, sei es für Stars der Unterhaltungsmusik und des Pop, von Disco, R&B, Soul, Funk und Hip-Hop. Zu seinen größten Erfolgen gehören drei Produktionen, die er ab 1979 für Michael Jackson produziert, darunter das meistverkaufte Album der Musikgeschichte, Thriller.

0: Quincy Jones didn't tell Michael Jackson anything. I'll put money on that. Quincy Jones did great is that he would hear a song and he would immediately know which musicians were the best ones for which song.
1: Welche Musiker sind die besten für welchen Song? Genau das habe Quincy stets gewusst, ansonsten aber einem Michael Jackson keinerlei musikalische Ratschläge gegeben. Der Saxophonist Branford Marsalis liegt mit seiner Annahme nur bedingt richtig. Tatsächlich gab es in der 10-jährigen Zusammenarbeit des Produzenten mit dem King of Pop immer wieder künstlerische Auseinandersetzungen, von späteren finanziellen ganz zu schweigen. Nach Bad, ihrem dritten gemeinsamen Projekt, endet die Kooperation und Jones meldet sich in eigener Sache zurück. Back on the block.
2: So hey young world saying Quincy, Quincy, I need the dude to correct and convince me. Teach me the right way so my eyesight may see that path that leads to a brighter day.
3: So if you're ready to reach for the top, never fear, 'cause I'm back on the block.

Quincy Jones wird zur am häufigsten ausgezeichneten Persönlichkeit der Musikgeschichte, unter anderem mit 28 Grammys und 80 Grammy-Nominierungen. Und er kann für sich in Anspruch nehmen, der berühmteste Produzent der Popularmusik geworden zu sein. Sein Engagement für den Jazz setzt die Ikone fort, indem er unter anderem junge Künstler fördert und produziert. Pianisten wie Alfredo Rodriguez, Jacob Collier oder Justin Coughlin.

0: Ich möchte, dass du zu den Menschen gehörst, die dazu beigetragen haben, die amerikanische Musik von Kategorien zu befreien.
1: Jenem Wunsch Duke Ellingtons ist Quincy Jones gerecht geworden. Angetrieben von der Mission, Genregrenzen zu überwinden, hat er in den unterschiedlichsten Bereichen nachhaltig Spuren hinterlassen, sie immer wieder zusammengeführt und damit eine Grundlage für die multistilistische Offenheit im 21. Jahrhundert geschaffen. Idealismus gepaart mit Durchhaltevermögen und einer gehörigen Portion Geschäftssinn haben Mr. Q nie ruhen und fast alle Granden seiner Generation überleben lassen.

Ich weiß, dass im Himmel eine wahre Killer-Jam-Session stattfindet. 1974 musste ich mich 2 Hirnoperationen unterziehen. Was mich davor bewahrt hat, diesen Planeten zu verlassen, ist, dass Gott mit Leuten wie Count Basie, Ray Charles und Miles schon alle Hände voll zu tun hat. Denn sich um diese Brüder zu kümmern, erfordert schon genug Energie. Ich glaube, dass man in 100 Jahren, wenn man auf das 20. Jahrhundert zurückschaut, Musiker wie Charlie Parker, Miles, Dizzy, Sonny Rollins als unsere Bachs, Mozarts, Chopins und Tchaikovskis begreifen wird. Und ich hoffe, Amerika wird eines Tages das erkennen, was der Rest der Welt bereits getan hat. Dass dies unsere einzige originäre Kunstform ist. Jazz ist das Herz und die Seele aller Spielarten der populären Musik. Und wir können es uns nicht leisten, dieses Erbe in Vergessenheit geraten zu lassen. We cannot afford to let his legacy slip into obscurity. We cannot do it.

0: Das Album Back on the Block von 1989 war ein ausgesprochen aufwendiges, in fast jeder Hinsicht, auch in personeller. Quincy Jones hatte Größen aus so gut wie allen musikalischen Genres seiner Karriere eingeladen. Von Ice-T und Big Daddy Kane, Chaka Khan und Al Jarreau, über Barry White und Dionne Warwick, James Ingram und Ray Charles, bis zu zwei Sängerinnen, die hier zum allerletzten Mal in einem Studio auftauchten und mit denen Jones schon in den 60ern gearbeitet hatte, Ella Fitzgerald und Sarah Vaughan. In Birdland hörten wir gleich vier Jazzgrößen, wenn auch nur bedauerlich kurz. George Benson, Dizzy Gillespie, Miles Davis und James Moody. Zum Ausgang noch einmal Musik aus einer CD von Mr. Q, die unter anderem Jones' Spitznamen im Titel trägt, Q's Juke Joint von 1995. Das Album präsentiert unter anderem eine Neueinspielung eines Stückes, das er schon einmal 1969 arrangiert und aufgenommen hatte, Benny Golsons Killer Joe. Die Solisten sind Hubert Laws Flöte und Saxophonist Joshua Redman. Vielen Dank für Ihr Interesse. Am Mikrofon verabschiedet sich Carsten Mitzelfeld.
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0: 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Es ist 20 Uhr. 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Die Nachrichten mit Katrin Baumhöfer. Guten Abend. Bundeskanzler Merz hat sich unzufrieden mit dem Koalitionspartner SPD gezeigt. In der ARD sagte er, dass er trotzdem an der Regierung festhalten will und keine neue Mehrheit im Bundestag sucht. Mathis Jungblut, WDR aktuell. Worum genau geht es?
1: Um die geplante Steuerreform. In den kommenden Wochen will Finanzminister Klingbeil ein erstes Konzept dafür vorlegen. Vor allem mittlere und kleine Einkommen sollen dabei entlastet werden. Um das zu finanzieren, hatte der SPD-Chef zuletzt gefordert, dass die Steuern für Spitzenverdiener und auf Erbschaften steigen sollen. Bundeskanzler Merz hat dieser Forderung jetzt eine Absage erteilt. Der ARD sagte er, Klingbeil müsse wissen, dass Steuererhöhungen für höhere Einkommen mit der Union nicht gehen. Merz sprach von einem größer werdenden Unmut in seiner Partei über Kompromisse mit der SPD. Die seien keine Einbahnstraße. In der Koalition müsse auch die Union vorkommen.
0: Der Vorsitzende des Bundestagsverteidigungsausschusses, Röwekamp, fordert, dass die Bundeswehr größer wird, um die Truppenreduzierung der USA aus Europa zu kompensieren. Im WDR sagte der CDU-Politiker, Europa müsse sich außerdem Mittelstreckenraketen beschaffen. Die USA hatten am Wochenende angekündigt, mehr als 5000 Soldaten aus Deutschland abzuziehen. Deutscher Meister im Eishockey sind erneut die Eisbären Berlin. Sie gewannen das 5. Spiel der Finalserie gegen die Adler Mannheim mit 4:1. Für die Berliner ist es die 3. Meisterschaft in Folge und die 12. insgesamt. Im Viertelfinale hatten die Eisbären die Kölner Haie aus den Playoffs geworfen, die nach der Hauptrunde Erste waren.
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0: Borussia Mönchengladbach bleibt in der Fußball-Bundesliga. Die Gladbacher haben sich den Klassenerhalt durch einen 1:0 Heimsieg über Borussia Dortmund gesichert. Marc Eschweiler, WDR Sport.
3: Mit großer Leidenschaft und sehr hohem Einsatzwillen hat Borussia Mönchengladbach den letzten Schritt zum Klassenerhalt geschafft. Mann des Spiels ist Haris Tabakovic, der kurz vor Ende der regulären Spielzeit das erlösende und entscheidende 1:0 erzielte und dann flog das Dach weg im Borussia-Park. 50.000 Gladbach-Fans jubelten kollektiv über das entscheidende Tor zum Klassenerhalt und einen verdienten 1:0-Erfolg gegen Borussia Dortmund.
0: Das war WDR aktuell. Das Wetter in Nordrhein-Westfalen. In der Nacht lassen die Schauer nach und es lockert auf. Zum Morgen hin entsteht bei 13 bis 8 Grad gebietsweise Nebel. Die neue Woche beginnt erneut mit vielen Wolken, aber auch etwas Sonne. Vor allem am Nachmittag morgen ziehen Schauer und teils kräftige Gewitter durch. In Bad Münstereifel bis 19 Grad, in Velbert bis 20 und in Aachen bis 21 Grad. Die Woche geht dann wechselhaft und deutlich kühler weiter. Am Dienstag mit maximal 19, am Mittwoch mit 14 Grad. Die Zeit 20.03 Uhr.
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4: Mit Sebastian Wellendorf herzlich willkommen aus dem Übertragungswagen hinterm Pantheon. Herzlich willkommen aus Bonn. Wir senden live vom Jazzfest Bonn, der mittlerweile, wenn ich richtig gerechnet habe, 16. Ausgabe dieses wunderbaren Festivals. Wie immer verteilt in der ganzen Stadt. Zeitgenössischer Jazz steht hier im Mittelpunkt. Viele regionale Künstlerinnen und Künstler, aber eben auch die ganz großen Stars des Genres. Achtung Cliffhanger, zu diesen Superstars kommen wir gleich noch. Kurz zum Ablauf und zu dem, was Sie und uns in den nächsten 3 Stunden erwarten wird. Heute spielen hier einmal die estnische Sängerin Kadri Voran zusammen mit dem Bassisten und Gitarristen Michel Melgand. Das Konzert läuft schon seit einer halben Stunde. keine Sorge, zeichnen wir gerade auf, hören wir uns gleich nochmal als Mitschnitt in Gänze an. Dann um 20.45 Uhr, hoffentlich so um den Dreh, wird der Wiener Gitarrist Wolfgang Muthspiel die Bühne betreten mit seinem Trio. Und genau dann werden auch wir uns zuschalten, live von der Bühne aus dem Pantheon hier um die Ecke zu Ihnen nach Hause. So, und bis dahin sind es noch so knapp 40 Minuten. Und jetzt kommen die Superstars wieder ins Spiel. Von denen waren zum Beispiel gestern zwei im Pantheon zu Gast. Der Kultschlagzeuger Billy Cobham zum Beispiel, der mittlerweile auch schon 81 Jahre alt ist und, das fand ich ganz rührend, mit Gehhilfe und schon recht gebeugt zu seinem riesigen Schlagzeug geführt wurde. Und dann, sobald er saß, wie ein junger Gott, muss man wirklich sagen, gespielt hat. So als ob Musik den menschlichen Körper einfach mal 30 Jahre jünger machen würde. Er hat sich den Abend geteilt mit dem finnischen Pianisten Iiro Rantala und dessen Trio, das sich ganz traditionell und ohne Schnörkeleien das Great American Songbook vorgenommen hat. Und mit diesem Konzertmitschnitt beginnen wir heute bis 20.45 Uhr. Dann gehen wir rüber live ins Pantheon. Also, Iiro Rantala, Nils Kugelmann am Bass und Morten Lund am Schlagzeug. Das Great American Songbook, es geht los mit einem Song von Barry Harris, There Will Never Be Another You. Viel Spaß!

Das Iro Rantala Trio Singing in the Rain und damit herzlich willkommen zurück hier im Pantheon in Bonn. Super. Herzlich willkommen zum Jazzfest Bonn. Wow. Herzlich willkommen hier im Saal, herzlich willkommen zum Jazzfest Bonn. Herzlich willkommen, liebes WDR3-Publikum, an den Hörgeräten, ist das jetzt der richtige Ausdruck, an den Hörapparaten zu Hause, wo Sie uns empfangen. Wunderbar, dass wir jetzt zusammen live die Sendung verfolgen. Sie hier im Saal, im Pantheon, haben ja schon ein wunderbares Konzert hinter sich, Kadri Vorand und Michel Melgant. Dass Sie

liebe Radiohörenden, gleich hören werden, denn Sie haben ja gerade Iro Rantala gehört, ein Mitschnitt, den wir gestern aufgenommen haben. Es ist alles völlig verwirrend, aber jetzt kommen wir endlich live zusammen, sowohl im Radio als auch hier im Saal. Und zwar mit einem wunderbaren Trio eines wunderbaren Mannes, der nicht nur weltweit, sondern international, was das Gleiche ist, von sich Reden gemacht hat. Er hat mit wahnsinnig großen Größen zusammengespielt. Peter Erskine, Bob Burke, Gary Peacock, John Patitucci, also wirklich die Crème de la Crème. Er hat sich in allen Musikbereichen ausgetobt, von Elektronik bis ganz kleiner Besetzung und dem klassischen Jazz. Heute freuen wir uns, dass er in einer besonderen Trio-Besetzung hier ist, denn der Begriff Trio, der wird ja normalerweise mit einer anderen Besetzung verbunden. Heute ist es die Besetzung Gitarre, Trompete und Klavier. Ich darf Sie herzlich um einen wärmsten Applaus bitten für Wolfgang Mutspiel, Mario Rome, Corleon Vallon, das Wolfgang Mutspiel Chamber Trio. Viel Spaß!

Vielen Dank und herzlich willkommen zu unserem Chamber Trio. Ich spiele da mit zwei Musikern, mit denen ich seit 7 oder 8 Jahren jetzt zusammenarbeite. Und ich bin jedes Mal sehr froh, mit ihnen auf der Bühne zu stehen. Ich finde, sie sind beide sehr besondere Musiker, die einen eigenen Sound kreiert haben und immer an dem Zusammenspiel, an der Konversation auf der Bühne interessiert sind. Das ist das, was mich auch interessiert. Ich bin ganz stolz, dass dieser Herr aus Österreich kommt, Mario Rom an der Trompete. Applaus

Und aus der französischen Schweiz ein Pianist, der auch als Leader viel macht und viele eigene Alben veröffentlicht hat. Das gilt auch für Mario. Und zwar auf ECM Records, Colin Vallon.

Wir haben das Konzert begonnen mit einem Stück namens Vevey. Das ist der Ort in der Schweiz, wo wir uns gefunden haben, wo wir so eine Residenz gehabt haben und eine Woche lang konzertiert haben und während dem Tag geprobt und geschrieben. Und da ist unser erstes Programm entstanden, Vevey. Und das ist übergegangen in das Titelstück unseres vor zwei Tagen erschienenen Albums namens Atlas. Und wir spielen jetzt ein Stück, das heißt Guacho Schubert. Der Titel ist schnell erklärt. Los Guachos ist eine argentinische Band, die mit einem besonderen Rhythmus spielt, mit einer besonderen Klave, so das Skelett des Rhythmus. Und das habe ich ganz lang nicht verstanden, diesen Rhythmus. Die haben mich eingeladen, mit ihnen zu spielen. Und ich habe wochenlang geübt und habe es nie kapiert, bis mir dann wer das Geheimnis verraten hat. Aber ich verrate es ihnen ganz sicher nicht. Also Los Guachos haben quasi den Rhythmus beigesteuert und die Harmonien sind von, nicht von Schubert, aber einigermaßen von Schubert beeinflusst, weil ich eine Zeit lang sehr in die Winterreise eingetaucht bin, seinen großartigen Liedzyklus. Das ist so eine Verbindung aus Schubert und argentinischer Rhythmik. Guacho Schubert.

Vielen Dank. Das war ein Stück namens Father and Son. Und ich bin mir ganz sicher, dass Sie alle gut Englisch sprechen und wissen, dass Son Sonne heißt. Das ist nämlich meiner Tochter gewidmet. Und wir spielen jetzt noch ein Stück. Ja. Ich spiele noch ein Stück für Sie. Das ist hat zu tun mit einem wunderbaren afrikanischen Musiker, nämlich dem Gitarristen Lionel Lueke, mit dem ich auch ein Projekt habe, das nächstes Jahr rauskommt. Und der hat mich in vielerlei Hinsicht sehr beeinflusst und begeistert, und ich habe ihm dieses Stück gewidmet, Lionel. Bevor wir das spielen, möchte ich mich bei unserem sehr wichtigen vierten Mann im Trio bedanken, meinem Tontechniker, der seit 35 Jahren mit mir durch die Welt zieht und mich aushält, Ronny Matki. Bei Mario Rom an der Trompete. Und bei Colin Vallon.

Vielen Dank, wir haben noch was vorbereitet. Das heißt, might this be the end? And actually it might. Might this be the end?

0: Das WDR3-Konzert ist hier live vom Jazzfest Bonn mit gerade gehörter Musik des Wolfgang Muthspiel Chamber Trios. Wolfgang Muthspiel Gitarre, Toller, Mario Toller, Rom Trompete, wir hören es im Hintergrund auch nochmal, und Colin Vallant Klavier. Unter anderem mit Musik vom neuen Album, das gerade erst erschienen ist. Es heißt Atlas, vielleicht haben Sie ja Interesse dran. Ich hatte es eben schon erwähnt, um 19 Uhr hat der Abend hier begonnen in Bonn mit einem Konzert der estländischen Sängerin Kadri Voran zusammen mit dem Bassisten und Gitarristen Mischkel Melgand. Das haben wir mitgeschnitten. Und zwar aus dem Grund, damit wir es uns jetzt anhören können. Vorher bzw. nach dem Konzert vor einer Stunde, ich weiß, es ist alles ein bisschen wie zurück in die Zukunft hier, also nach dem Konzert war sie hier im Ü-Wagen im Interview. Das können wir uns jetzt vor dem Mitschnitt des Konzertes anhören. Ja, ich habe Kadri Voran frisch nach dem Auftritt gefragt, wie sie die Atmosphäre wahrgenommen hat hier im Pantheon in Bonn.
1: Oh, the atmosphere was perfect, I think. It looks like a club, but of course it's a concert hall type of place. It's a very big kind of club, but you could sense if people feel cozy, and they did. And then we had a nice chat, I think, with the whole audience.
0: I noticed that there were very intimate songs you were singing. You sing very quietly sometimes and very soft, and it was absolutely quiet in the room. No coughing, no glass sounds. I imagine that it's harder to keep the attention of the audience when you're singing really quiet and soft than singing loud and with power.
1: Well, singing loud and with power, if it's like a planned thing, I don't believe so much in it, because it's much more about showing or being virtuous than about telling story. Of course, I've been to the previous place, I think, in my 20s. But at some point, I really started to investigate what is narrative, what is storytelling, and how a human voice is exposed, and how can I be honest?
0: Ja, being honest, also es geht ums Ehrlichsein und nicht ums Geschichten erzählen. Darum geht es eben in der Musik von Kadri Voran. Und zu dieser Ehrlichkeit gehört eben auch, dass sie nicht sehr laut und mit sehr viel Power singt. Das hat sie hinter sich, das hat sie in ihren 20ern, wie sie gesagt hat, gemacht. Bis sie dann eben gemerkt hat, dass es eben nicht ums Geschichten erzählen geht, sondern um darum, diese Ehrlichkeit, den künstlerischen Ausdruck zu vermitteln. Der ist dann eben auch erfordert, manchmal ein bisschen leiser und softer zu singen. Von dieser soften und sehr leisen Singstimme können wir uns jetzt überzeugen. Kadri Voran zusammen mit dem Bassisten und Gitarristen Mischkel Melgand. Der Mitschnitt von vor 2 Stunden hier auf dem Jazzfest in Bonn. Viel Spaß!

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Ich spreche kein Deutsch. And again, ich versuche es ein bisschen.

0: Die estnische Sängerin Kadri Vorand und der Bassist Miškel Melgand haben wir gehört hier im WDR3-Konzert. Am Ende dieses Konzertabends aus Bonn, aus dem Ü-Wagen vor dem Pantheon live vom Bonner Jazzfest 2026. Ich wollte mich noch eben von Ihnen verabschieden. Sebastian Wellendorf ist mein Name. Danke fürs Dabeisein. Das WDR3-Studio Neue Musik mit Sven Arnert folgt gleich. Er nimmt Sie gleich im Anschluss mit ins Kino, und zwar mit Musik von Hans-Werner Henze. Ja, der hat auch Filmmusiken geschrieben. Hören Sie gleich um kurz nach 23 Uhr hier in WDR3. Und zum Ausgang nochmal Kadri Vorand und Miškel Melgand. Schönen Restabend noch. Machen Sie es gut. Tschüss aus Bonn. Let me
1: hold ist drauf. War vorher nicht eingetastet in der Eröffnungssumme, aber als du aufgehört hast, bin ich hart reingegangen. Tut mir leid. Let me ich hatte den Fade jetzt. Hold volume. Yes. So when you hear it, sing it.

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2: Die Nachrichten mit Katrin Baumhöfer. Guten Abend. Bundeskanzler Merz ist unzufrieden mit seinem Koalitionspartner SPD. In der ARD-Sendung Mioska forderte er von den Sozialdemokraten mehr Kompromissbereitschaft.
3: In dieser Koalition muss die Union vorkommen. Und wir müssen auch Dinge hinbekommen, die unsere Handschrift tragen.
2: Merz verwies auf zunehmenden Unmut in CDU und CSU. Trotzdem wolle er am Koalitionspartner festhalten.
3: Ich suche keine andere Mehrheit. Das sollte die SPD jetzt aber nicht zu dem Gedanken verleiten, sie könnte sozusagen mit uns machen, was sie will.
2: Den Plänen von Finanzminister Klingbeil von der SPD, Spitzenverdiener und Erbschaften höher zu besteuern, erteilte Merz in einem Interview eine klare Absage. Zum Tag der Pressefreiheit haben viele Organisationen zum Schutz von Journalistinnen und Journalisten aufgerufen. Von ihnen geraten immer mehr unter Druck oder in Gefahr, vor allem durch Kriege und Konflikte. Oft seien Reporter in Kriegsgebieten die einzige Quelle für Informationen. Sie müssten aber mit der Gefahr leben, entführt, verletzt oder getötet zu werden. Auf einem Kreuzfahrtschiff im Atlantischen Ozean ist eine Atemwegserkrankung ausgebrochen, die tödlich verlaufen kann. Mindestens 3 Menschen starben, 3 weitere sind erkrankt. Bei einem von ihnen wurde das Hunter-Virus nachgewiesen. Es wird von Nagetieren übertragen, von Mensch zu Mensch eher selten. Das Schiff liegt zurzeit vor Kap Verde. Eine Fußballsensation hat es in der Schweiz gegeben. Der FC Thun hat die Meisterschaft gewonnen als Aufsteiger. Das ist auch in Deutschland schon einmal passiert vor fast 30 Jahren. 1998 wurde Kaiserslautern direkt nach dem Aufstieg Meister.
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2: In Heiligenhaus im Kreis Mettmann sind mehrere Wohnhäuser geräumt worden. Grund sind schwere Gebäudeschäden. Hanna Sperber für WDR aktuell.
4: Bewohner hatten am Samstagabend Risse im Mauerwerk gemeldet, nachdem in einem Mehrfamilienhaus eine Holzdecke teilweise eingestürzt war. Dabei wurde auch ein größerer Riss an einer darüberliegenden Betondecke entdeckt. Die Feuerwehr räumte das Gebäude umgehend und zog das technische Hilfswerk hinzu. Das stellte bei Messungen Bewegungen im Millimeterbereich fest und räumte insgesamt 5 Häuser. Insgesamt sind 33 Wohnungen betroffen. Die Bewohnerinnen und Bewohner aus Heiligenhaus wurden durch die Ordnungsbehörde in Hotels untergebracht oder organisierten sich selbst. Die Ursache der Schäden ist bislang unklar.
2: Das Wetter in Nordrhein-Westfalen. In der Nacht lassen die Schauer nach und es lockert auf. Zum Morgen hin entsteht bei 13 bis 8 Grad gebietsweise Nebel. Die neue Woche beginnt morgen erneut mit vielen Wolken, aber auch etwas Sonne. Vor allem am Nachmittag ziehen dann Schauer und teils wieder kräftige Gewitter durch. In Dortmund bis 20 Grad, in Wuppertal bis 21 und in Dorsten bis 22 Grad. Die Woche geht dann wechselhaft und etwas kühler weiter. Das war WDR aktuell.
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5: Heute mit Sven Arnert und einem besonderen Blick auf einen der berühmtesten Komponisten des 20. Jahrhunderts. Hans-Werner Henze und das Kino, das ist eine eigenwillige, heute kaum mehr im Bewusstsein verankerte Allianz. Zum 100. Geburtstag des 1926 in Gütersloh geborenen Komponisten blicken wir auf ein filmmusikalisches Œuvre, das zwischen 1963 und 1984 als Laboratorium für seine ästhetischen Grenzgänge diente. Henze war die zentrale Reizfigur der Musik nach 1945. 1953 kehrte er der Bundesrepublik den Rücken, um der homophoben Enge und dem, wie er es nannte, kleingeistigen Mief Deutschlands zu entkommen. In Italien suchte er nicht den Eskapismus, sondern eine künstlerische Befreiung von den dogmatischen Zwängen der seriellen Avantgarde. Sein Bekenntnis zur Melodie und zur Sinnlichkeit galt in Darmstadt lange als Verrat. In Italien wurde Henze zum passionierten Kinogänger. Die Filme von Visconti oder De Sica lieferten ihm jenen geistigen Nährstoff, der sein Verständnis von Dramaturgie radikal veränderte.

0: dass ich dann auch erst, als ich in Italien war, endlich zu atmen kam. Und da war das Meer gleich in der Nähe meines Hauses und ich lernte atmen, wie das Meer atmet. Und eine Ruhe in mir hervorzubringen. Zum ersten Mal in meinem ganzen Leben, mir zum Beispiel zu erlauben, nicht zu schreiben tagelang. Und zu lesen und mit Leuten zu sprechen.
1: Zusammen mit Ingeborg Bachmann lebte Henze in Italien eine innige, geschwisterliche Arbeits- und Lebensbeziehung, die seiner Musik starke Impulse gab. So entstand Ende der 50er Jahre seine Oper »Der Prinz von Homburg« auf ein gemeinsam verfasstes Libretto, die ein glänzender Erfolg wurde. Henze wurde quasi über Nacht ein gefeierter Star, ein Liebling des Konzert- und Opernbetriebs. Argwöhnisch von der musikalischen Avantgarde seiner Zeit beobachtet und bespöttelt, da er Bel Canto und die Klangsprache der klassischen Moderne miteinander verknüpfte. In dieser Zeit wurde Henze auch zum leidenschaftlichen Kinogänger. Über diese Passion und seine Filmmusik sprach ich mit dem Komponisten 1997 in München.
2: Es gab mal eine Zeit, wo ich dreimal die Woche mindestens ins Kino ging. Das war in den 50er Jahren in Neapel. Aber viele andere Leute taten das auch, denn Kino war sehr in. Und die Qualität, besonders der italienischen Produktion, war sehr hochstehend, muss man sagen. Also von De Sica bis Rossellini, von den ersten Fellinis bis zu den Meisterwerken von Luchino Visconti. Ein großes Feld von visuellen und emotionellen Neuigkeiten für die ganze Innung. Der Künstler.
1: Mit dem Ohr des Musikers erlebte Henze Filmklassiker wie Fahrraddiebe oder Rocco und seine Brüder und machte sich seine Gedanken, ob die Filmbilder zur unterlegten Musik passen könnten und umgekehrt. Der Opernkomponist zeigte sich jedoch wenig beeindruckt von den Ergebnissen. Dabei war Henze ein Einzelfall unter den Avantgarde-Komponisten seiner Generation. Während Zeitgenossen wie George Ligeti oder Krzysztof Penderecki vom Kino eher vereinnahmt wurden, indem man ihre Werke als atmosphärische Kulisse für das Unheimliche in den Schnittraum holte, suchte Henze den aktiven, künstlerischen Prozess. Er wollte kein passiver Lieferant fertiger Partituren sein, sondern ein gestaltender Komplize der Regie.
2: Zum Beispiel hat es mir geholfen, deutlich zu sehen, dass die Musik, so wie sie ist im Film, so wie er ist, fehl am Platze ist. Also der Umgang mit dem Klang, der ist auch im modernen Kino immer noch ziemlich burschikos und inkorrekt und nicht gelungen. Man könnte mehr machen mit dem Klang. Der Klang könnte eine größere Rolle spielen.

Henze komponierte für gut 12 Filme keine gefällige Soße, sondern teils intime kompositorische Studien, die, wie in Schlöndorffs Törleß, mit kargen, vorklassischen Klängen die psychologischen Abgründe der Bilder sezieren. Er verband die Gratwanderung zwischen hochexpressivem Wohlklang und struktureller Härte.

0: Das Adagio für Streicher ist eine Auskoppelung bzw. eine Erweiterung seiner Musik zu Volker Schlöndorffs Robert-Musil-Adaption Der junge Törleß aus dem Jahr 1966. Insgesamt 12 größere Arbeiten für den Film hat Hans-Werner Henze hinterlassen, davon 3 Kompositionen für den Regisseur Volker Schlöndorff, mit dem Henze ein Leben lang befreundet war. Mit herkömmlicher Filmmusik haben diese Stücke nichts zu tun, es sind meist kleinteilig besetzte, sparsam instrumentierte Ensemblestücke, die sich an der Klangsprache der klassischen Moderne orientieren. Sogar in einem berühmten Horrorfilm war Henzes Musik zu hören, allerdings nicht als Auftragsmusik, sondern als Leihgabe aus dem Törleß-Film von Volker Schlöndorff. Ganz zum Ärger des Komponisten.
1: Wo meine Musik auch erscheint, glücklicherweise nur kurz, ist dieser grausige Film, grauenhafte Film, auch qualitativ, finde ich. The Exorcist.

0: Das war die Abspannmusik zu William Friedkins Horrorklassiker Der Exorzist aus dem Jahr 1974, ursprünglich komponiert für Volker Schlöndorffs Film Der junge Törleß. Henzes Verstimmung über diesen Einsatz entsprang einer tiefen Skepsis gegenüber der herkömmlichen Filmdramaturgie. Dabei basierte seine Haltung auf klaren ästhetischen Voraussetzungen. Er rezipierte intensiv die Theorien von Hans Eisler und Theodor W. Adorno, die bereits in den 1940er Jahren eine autonome Filmmusik gefordert hatten. Für Henze war der Film keine Einladung zur schlichten Illustration, sondern die Chance, musikalische Strukturen als eigenständige Schicht gegen die Bilder zu setzen. Der Musikwissenschaftler Benedikt Lessmann beschreibt diesen Entschluss, das Kino als Raum für eine Musik zu begreifen, die jenseits klassischer Filmmusikklischees operiert.
1: Er ist jemand, der sich sehr stark für den Autorenfilm interessiert, also für ungewöhnliche Filme europäischer Provenienz vor allem. Und sein Konzept, an die Filmmusik heranzugehen, ist insofern auch ungewöhnlich. Es unterscheidet sich sehr einmal von Hollywood-Filmen, dann aber auch vom Mainstream europäischer Filmmusik, kann man, denke ich, sagen. Und wie er selbst auch einmal gesagt hat, möchte er eigentlich in jedem Film anders vorgehen. Und wenn man sich seine Filmmusiken auch nebeneinander hält, sieht man, dass keine eigentlich ist wie die andere, sondern dass jede ein Konzept verfolgt, was wirklich auf den Film zugeschnitten ist. Und dann gibt es natürlich noch den Fakt, dass er sehr stark auch Beziehungen hat zu seiner Konzertmusik. Manche seiner Filmmusiken sind dann ja auch entsprechend sozusagen wiederverwertet worden und als Konzertstücke veröffentlicht worden. Also da haben wir ganz enge Verbindungen. Und das, ja, unterscheidet ihn eben von Filmmusikkomponisten, wenn man die so nennen möchte.
2: Puis nous serions partis pour l'Afrique.
3: Je vais partir pour la Nouvelle-Calédonie.
2: Je pars pour Montevideo, j'ai reçu la lettre de la Transat.
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0: 1963 engagierte der französische Filmemacher Alain René Henze für den Film Muriel. Hans-Werner Henzes erste Arbeit für das Medium Film. Muriel beschreibt ganz im Bann des Existenzialismus Menschen in einer nordfranzösischen Kleinstadt, ihre Ängste, Selbstzweifel und Leidenschaften. Es war ein politischer Film, der auch die gesellschaftlichen Wunden des verheerenden Algerienkrieges reflektierte.
8: Alain René, der wollte so wahnsinnig gerne die Musik wichtiger machen in seinen Filmen, jedenfalls manchmal. Also wir haben zwei gemacht und in beiden Fällen war das so. Im zweiten Falle, das war sein Film L'amour amour. Das ist die Sache, wo eine Frau ihrem gestorbenen Geliebten in den Tod folgt, mit Erlaubnis des Pfarrers. Das hat die katholische Welt sehr innervosiert, dieser Film. Und da gab es Stellen, wo der Film aufhörte und die Leinwand wurde dunkel, machte so einen Flimmer und meine Musik spielte. Also es war so exponiert, es war auf dem gleichen Anrede- und Aussagelevel wie der Film selber.

0: Alain Renés Film L'amour à mort, Liebe bis in den Tod, der 1984 in die Kinos kam, wurde maßgeblich von Hans-Werner Henzes kammermusikalischer Filmmusik gestaltet. Sie ist kleinteilig, ein Mosaik aus vielen kurzen Musiksequenzen, die zwischen den Szenen gespielt werden und dem gesamten Film die Aura eines abstrakten Kunstwerks verleihen. Was die Filmmusik betrifft, hatte Alain René ursprünglich ganz andere Ideen. In L'amour à mort trieben René und Henze die Autonomie der Musik auf die Spitze. Ein Experiment an der Grenze zur totalen Abstraktion. Der Musikwissenschaftler Benedikt Lessmann hat diesen radikalen kompositorischen Ansatz in seinen Forschungen umfassend analysiert. Er zeigt auf, wie Henze hier die Grenze zwischen angewandter Filmmusik und autonomer Konzertmusik faktisch auflöste. Lessmann erläutert dieses Experiment.
1: Da ist es nun so, dass die Musik fast völlig losgelöst ist vom eigentlichen Film. Und das geht so weit, dass sie zwischen die Szenen geschoben wird und dazu so Schwarzbildschirm bzw. so etwas, was aussieht wie Schneegestöber, gezeigt wird, sodass sie also wirklich eigentlich völlig separiert wird von der Filmhandlung mit ganz wenigen kleinen Ausnahmen. Hier ist also die Musik völlig separiert vom Film. Ob das funktioniert, da kann man, glaube ich, geteilter Meinung sein. Aber es ist auf jeden Fall mal ein besonderes Konzept und ein Versuch, die Musik wirklich in ihrer Autonomie zu belassen und den Film auch. Also den nicht nur sozusagen als etwas, was wie Soße dazugeschüttet wird, sondern etwas, was autonom bleibt. Und das ist ganz interessant. Und auch diese Musik ist ja als Konzertstück dann als Sonate für 6 Spieler veröffentlicht worden. Das heißt, das ist zugleich auch Konzertmusik und funktioniert auch so.
0: In der Zusammenarbeit mit Alain René erreichte diese Autonomie ihre radikalste Stufe. Die Musik wurde hier zum gleichberechtigten Partner, der das Bild nicht mehr stützt, sondern es zeitweise verdrängt. In Werken wie L'amour à mort überlagert die Partitur geradezu das Bild auf der Leinwand. Henze erinnert sich an diesen Grenzgang zur totalen Abstraktion.
2: In diesem Film hatte er sich Musik von mir vorgestellt und hat auch schon von existierenden Schallplatten was reingeschnitten. Zum Beispiel napoletanische Lieder und solche Geschichten. Und nur an ganz bestimmten Stellen, wo es am wenigsten am Platz erschien. Also er wollte unbedingt die Musik in ihre eigenen Rechte setzen, versetzen oder zurückversetzen.

0: Während die Zusammenarbeit mit Alain René Henzes Musik in die totale Abstraktion führte, markierte die Begegnung mit Volker Schlöndorff den Beginn einer lebenslangen künstlerischen und persönlichen Freundschaft. Für Schlöndorffs Spielfilmdebüt »Der junge Törleß« nach Robert Musils Roman suchte Henze nach einer völlig neuen Form der filmischen Begleitung. Er erinnert sich an die erste Begegnung mit dem Bildmaterial.
1: Ich war sehr beeindruckt von den Bildern, die noch stumm waren. Ich glaube, es war auch noch kein Dialog drin, weiß nicht mehr genau. Und es ist ja auch sehr eindrucksvoll. Und da hat er sich sehr gefreut, dass ich zugesagt habe. Und dann haben wir auch sehr schnell in den gleichen Tagen in Berlin das Drehbuch studiert und geschaut, wo. In den meisten Stellen wusste er schon, wo er Musik brauchte. Und dann habe ich gedacht, ich nehme vorklassische Instrumente, die Schwierigkeiten haben, sich zu prononcieren und manchmal auch falsch rauskommen oder verstimmt rauskommen und so weiter, um die Unbeholfenheit und die Sprachlosigkeit oder die Sprachschwierigkeiten von solchen jungen Menschen, wie da in dem College bei Musil vorkommen, sich prononcieren zu können. Ja, das ist ganz schön. Das sind so alte Instrumente, vorklassische Instrumente. Und warum? Das war so eine Idee von mir und das funktioniert auch sehr gut. Das hat auch was mit dem Film zu tun. Den habe ich gesehen sogar. Das heißt, ich habe den Film gesehen und habe dann gedacht, dass die Sache mich so sehr interessiert, dass ich vielleicht selber sogar machen würde. Denn er wollte eigentlich nur einen Tipp, einen Rat. Und naja, das ist vielleicht der Anfang mit dieser Bahnlinie da, mit diesem Bahnhof, dieser unglaublichen Tristesse.
0: Jedes Stück dieser Filmmusik, meist nur 1 bis 2 Minuten lange Schnipsel, verteilt auf viele Szenen, fügen sich am Ende zu einer suitenartigen Musik mit dem Titel »Kleine Elegien«.

Hans-Werner Henzes Engagement für die politische Linke, gespiegelt in einem Kuba-Aufenthalt Ende der 1960er Jahre und im Skandal der gescheiterten Hamburger Uraufführung des Oratoriums »Das Floß der Medusa« vom Dezember 1968, war ein weiterer Mosaikstein im Leben des eigensinnigen Künstlers. Henze blieb immer ein linker Einzelgänger, auch wenn er Mitte der 1960er Jahre Wahlkampf für Willy Brandt machte, politisch engagierte Musik schrieb, wie die als Kollektivarbeit mehrerer Komponisten entstandene Kantate »Streik bei Mannesmann«. Sein politisches Engagement spiegelt sich auch in der Musik wider zu Schlöndorffs Film »Die verlorene Ehre der Katharina Blum«. Anfang der 1970er Jahre wurde die Bundesrepublik Deutschland vom bewaffneten Kampf der RAF erschüttert. In diesem bleiernden Klima von terroristischer Gewalt und staatlicher Gegengewalt schrieb Heinrich Böll seine Erzählung »Die verlorene Ehre der Katharina Blum«. Schlöndorffs Film von 1975 adaptiert Bölls Erzählung als gesellschaftskritisches Panorama. Darin wird die Geschichte einer jungen Frau erzählt, die das Opfer einer hässlichen Pressekampagne wird. Katharina Blum, die Protagonistin, hat eine Nacht mit einem mutmaßlichen Terroristen verbracht. Ihre Wohnung wird von der Polizei verwüstet. Sie gilt fortan als Terroristenbraut, bedingt durch die

0: allen Einzelheiten. Es sollte eine subversiv gewalttätige Musik werden, in der Staatsmacht, Terror und eine unmögliche Liebe zum Ausdruck kommen. Henze zitierte kaum erkennbar in seinen kammermusikalisch von Schlagzeugeffekten untermalten Klangepisoden auch Motive aus Wagners Rheingold als finstere Hommage an die Bonner Republik. Dieses Mosaik aus kleinen Themen und klanglichen Miniaturen nahm Schlöndorff als Grundlage für den Endschnitt seines Films.
1: Er wusste ziemlich genau, was er wollte. Und dann bin ich aber nach Hause gefahren, nach Rom, und habe dort komponiert, diese Musik für ihn. Hatte auch einen deutschen Assistenten dann. Das war Henning Braul, ein Komponist, ein aus meiner Kölner Klasse. Der hat dann auch noch die Stimmen rausgeschrieben. Und dann kam ich schon wieder nach München. Und hier irgendwo im Zentrum, also nicht weit vom Viktualienmarkt, in einer kleinen Straße, da gibt es ein Aufnahmestudio. Gibt eine hübsche Bar vorn. Und hinten sind, glaube ich, mehr als ein Raum für Aufnahmen und auch ein recht großer für Musikaufnahmen. Ja, und dann haben wir das aufgenommen. Ja, er war sehr beeindruckt, Volker. Irgendwas hat er so gesagt. Und er gehört ja nicht zu den Leuten, die mit ihrer Meinung hinter dem Berg zurückhalten. Und das musste ich in einem Affenzahn musste ich das schreiben. Ja. Das ist immer so beim Kino. Am Schluss muss dann der Türschließer muss ganz schnell noch ein paar Noten abliefern.
0: Das war ein Ausschnitt aus der 1975 entstandenen Musik zu Volker Schlöndorffs Film Die verlorene Ehre der Katharina Blum, komponiert von Hans-Werner Henze. Im fortgeschrittenen Alter allerdings verblasste Henzes politisches Engagement, bedingt auch durch die Erfahrungen mit dem real existierenden Sozialismus. Die Niederschlagung des Prager Frühlings im Jahr 1968 und die Ausbürgerung des Liedermachers Wolf Biermann aus der DDR dämpften Henzes Euphorie für eine bessere Welt sozialistischer Prägung. Seine Gebrauchsmusik, darunter die Katharina Blum-Musik für Volker Schlöndorff, sind durchaus Zeugnisse eines engagierten Zeitkünstlers, der aus seiner neuen römischen Heimat stets mit Sorge Richtung Bundesrepublik Deutschland blickte.
1: Das hat auch Spaß gemacht, weil es hatte was mit Politik zu tun. Und die Musik konnte hier helfen, die Alarmglocke zu läuten, die Böllsche und Schlöndorffsche Alarmglocke zu läuten. Da habe ich das auch gesehen.

0: Das war ein weiterer Ausschnitt aus der Filmmusik zu Volker Schlöndorffs Heinrich-Böll-Verfilmung »Die verlorene Ehre der Katharina Blum« von Hans-Werner Henze. Schlöndorffs Film »Eine Liebe von Swan«, die letzte Zusammenarbeit zwischen dem Regisseur und Hans-Werner Henze, ist eine Adaption des gleichnamigen Kapitels aus Marcel Prousts Roman »Auf der Suche nach der verlorenen Zeit«. Es schildert das tragische Verhältnis des kunstsinnigen Juden Charles Swan zu der Prostituierten Odette de Crécy. Hans-Werner Henzes Filmmusik »Une petite phrase« ist eine vertonte Klage des tragisch liebenden Swan. Henze folgt hier Prousts Gedanken mit seiner klingenden Miniatur. Für Regisseur Schlöndorff ist es das ideale Konzentrat einer törichten, unmöglichen Liebe. Charles Swan, gespielt von Jeremy Irons, hört diese Phrase zu Beginn des Filmes im Salon der Herzogin von Guermont. Wie eine quälend schöne Idee fix brennt sich ihm diese Klaviermusik für immer ein.
1: Es geht nur in deinem Kopf vor.
2: Meine Liebe zu Odette geht weit über das körperliche Begehren hinaus. Sie ist so eng mit allem verbunden, was ich tue, was ich denke. Mit meinem Schlaf, mit meinem Leben, dass ich ohne sie nicht mehr existieren würde.
0: Dieser Ausschnitt aus »Eine Liebe von Swan« lässt erahnen, wie Hans-Werner Henze die Musik als psychologisches Werkzeug einsetzt. Was wir gerade hörten, ist weit mehr als eine dekorative Untermalung. Es ist ein fast physischer Geist, der den Protagonisten Charles Swan durch die nächtlichen Boulevards von Paris verfolgt. Es ist das musikalische Konzentrat einer obsessiven Idee, die, genau wie in der Romanvorlage von Marcel Proust, zwischen tiefer Sehnsucht und der Marter der Eifersucht schwankt. Wie Henze dieses raffinierte Spiel mit der fiktiven Venteux-Sonate aus dem Roman konstruiert hat, analysiert Benedikt Lessmann. Er beschreibt ein Konzept, das die Musik radikal in ihre eigenen Rechte versetzt.
3: Es ist ganz interessant in Un Amour de Swan, denn eigentlich hat hier Henze ein Stück recycelt, was er schon vorher geschrieben hatte. Das Compianto aus Ariosi hat er hier nochmal neu instrumentiert und Kleinigkeiten geändert und trotzdem passt es durchaus zu der Atmosphäre des Films. Es hat irgendwie etwas fin de siècle-haftes, klingt irgendwie vage französisch, man kann es passend finden. Zugleich ist es aber auch ein starker Fremdkörper in dem Film, weil es doch überhaupt nicht in der Entstehungszeit des Filmes oder in der Spielzeit des Filmes verortet ist, späten 19. Jahrhundert, sondern ein klein modernes Stück ist. Es ist so eine freie Zwölftönigkeit dahinter. Und das hat er dann eben, wie ich gerne auch noch näher ausführen kann, mit seinen Schülern als Basis für Variationen benutzt.
4: Ich sah die Bilder vor mir. Ein Mann irrt nachts über die Boulevards von Lokal zu Lokal in fieberhaftem Rausch, auf der Suche nach einer Frau, die sich ihm immer wieder entzieht. Er klopft spät in der Nacht an ein Fenster, das nicht ihres ist. Er stellt sie eines Nachmittags zu einem langen Verhör, er quält sie mit seiner Eifersucht und genießt seine eigenen Leiden. Odette und Paris, eine Frau überlebensgroß und eine Stadt, Inbegriff aller Städte, sowie der Mann, der beide zu besitzen sucht. Das ist für mich eine Liebe von Swan.
3: Die Grundidee geht davon aus, dass im Roman von Marcel Proust ein fictiver Komponist Vinteuil existiert. Und das Interessante ist, dass dessen Musik in dem Roman Auf der Suche nach der verlorenen Zeit also sehr detailliert beschrieben wird. Und zum anderen, dass er dann für das Liebespaar in Eine Liebe von Swan, also Swan und Odette, die Musik von Vinteuil, die Sonate von Vinteuil, die berühmte, dass die eine ganz besondere Bedeutung als Versinnbildlichung, als Vergegenständlichung ihrer Liebe gewinnt. Und aus diesen Ideen heraus ist die Filmmusik von Un Amour de Swan sozusagen maßgeschneidert auf diesen Film. Das heißt, wir hören einmal das Stück von Henze, was aus dem Stück aus den Ariosi basiert. Une petite phrase ist es dann auch genannt, also eine kleine Phrase oder ein kleines Motiv, ein Thema, wie es dann auch bei Proust heißt. Das ist das Stück von Henze, was auch ähnlich wie im Roman als Konzertstück im Film erklingt. Mehrfach sogar. Und dann hat Henze eben in Zusammenarbeit mit seinen Studenten ja Variationen über dieses Une Petite Phrase geschrieben. Aus der Idee heraus, dass diese Musik ja sozusagen den Swan verfolgt, dass er obsessiv ist in seiner Liebe zu Odette, aber auch obsessiv ist in der Auseinandersetzung mit dieser Musik von Dinteuil. Und das ist der Grund für ganz genau dieses Filmmusikkonzept. Deswegen hören wir die Musik diegetisch, wie wir sagen. Das heißt, im Film erklingt ein Konzert und wir hören diese Musik. Sie klingt aber auch nicht diegetisch, sozusagen im Hintergrund und spiegelt die verschiedenen emotionalen Zustände von Swan, die Entwicklung auch der Liebe zu Odette, Eifersucht und so weiter, Begehren. Und all diese Dinge werden dann auf verschiedene Weise musikalisch gespiegelt. Es basiert aber eigentlich immer auf diesem einen Stück.
0: Hans-Werner Henze machte aus der Not eine Tugend. Zwischen Zeitdruck und pädagogischem Anspruch delegierte er die Partitur an seine Kölner Studenten David Graham, Gerd Kür und Marcel Wengler. Was wie Pragmatismus wirkt, war künstlerisches Kalkül, denn diese Werkstattkomposition passte ideal zur Struktur des Films. Wie sich diese Zusammenarbeit in der Variationsform widerspiegelt, erklärt Benedikt Lessmann.
3: Ja, das Spannende ist, dass sich hier ganz praktische Erwägungen mit künstlerischen Erwägungen eigentlich kreuzen, dass sie in wunderbarer Weise zusammengetroffen haben. Denn sicherlich war es so, dass Zeitnot bestand. Henze hat seinen Filmmusiken nicht die allerhöchste Priorität gewidmet, kann man, glaube ich, sagen. Und so hat er seine Kölner Studenten mit eingebunden. Das war aber natürlich ja einmal eine gute pädagogische Idee. Also für die war das sicherlich eine spannende Erfahrung. Aber es passte zu genau diesem Filmmusikkonzept eben auch wunderbar künstlerisch. Denn Variationen über ein Thema, die lassen sich wunderbar auf mehrere Personen verteilen. Und so hat Henze eben in Austausch mit Schlöndorff und dann auch mit seinen Schülern ein Konzept für diese Filmmusik erarbeitet, in welcher Szene soll welche Variation sozusagen erklingen, und hat diese Variationen dann an seine drei Studenten, das waren David Graham, Gerd Kür und Marcel Wengler, aufgeteilt. Und teilweise hat er ihnen sogar relativ detaillierte Anweisungen gegeben. In der Szene soll es so und so variiert werden für die und die Besetzung. Beim Film haben wir ja dann oft auch Zeitvorgaben, die relativ präzise sind. Hier nicht ganz so, weil es im Vorfeld schon geplant wurde, aber es gab doch relativ genaue Vorstellungen, wie das sein sollte. Und so hat man sozusagen aus Zeitnot und aber auch künstlerischen Aspekten das Beste gemacht und wirklich eine einzigartige Filmmusik geschaffen, die wirklich zu diesem Film perfekt passt, denke ich.

Hans-Werner Henze schuf rund ein Dutzend Filmmusiken, ein Werkkomplex, der ihm eine Sonderstellung unter den Komponisten seiner Generation verleiht. Er selbst bezeichnete diese Arbeiten bescheiden als Gelegenheitskompositionen, doch sie sind weit mehr. Ein ästhetisches Laboratorium, in dem er mit kargen Elegien und struktureller Strenge das Kino aus den gewohnten illustrativen Bahnen riss. Doch blieb dieser radikale Ansatz einer autonomen Filmklangwelt letztlich an Henzes Person und seine spezifischen Arbeitsbiotope mit Regisseuren wie Alain René oder Volker Schlöndorff gebunden. Während das heutige Kino meist zur rein atmosphärischen Untermalung zurückgekehrt ist, wirken Henzes Arbeiten wie eine faszinierende, fast einsame Obsession, ein unvollendetes Projekt einer Moderne, die den Mut hatte, dem Bild den Vorrang streitig zu machen. Er untermalte nicht, er sondierte die psychologische Tiefe der Szenen. So endet dieser Streifzug durch Henzes ganz eigene cineastische Welt mit »Une petite phrase« aus »Eine Liebe« von Swann.

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0: 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Es ist 0 Uhr. 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
3: Die Nachrichten mit Lukas Haack. Guten Abend. Bundeskanzler Merz hat die SPD gewarnt. Er forderte von seinem Koalitionspartner in der Bundesregierung mehr Kompromissbereitschaft. Norbert Kunze, WDR Berlin.
4: Kompromisse sind keine Einbahnstraße, so der Bundeskanzler an die Adresse der SPD, von der er die gleiche Bereitschaft erwarte, wie die Union sie zeige. Er sei bis jetzt sehr geduldig im Umgang mit der SPD gewesen. Angesprochen auf das aktuelle Klima innerhalb der Regierungskoalition betont Merz, dass er weiterhin ein Vertrauensverhältnis zu Lars Klingbeil habe, bei der CDU-CSU der Unmut jedoch größer werde. In dieser Koalition, so der Kanzler, muss die Union vorkommen, was bislang nicht gut genug gelungen sei. Andere Mehrheiten, so Merz, suche er jedoch nicht.
3: Bahnhöfe in Deutschland sind etwas sicherer geworden, offenbar wegen mehr Überwachung durch Videokameras und Sicherheitspersonal. Nach Angaben des Interessenverbandes Allianz pro Schiene gab es im vergangenen Jahr 169.000 Straftaten an Bahnhöfen. Das sind 6% weniger als im Vorjahr. Gleichzeitig stieg aber die Zahl der Angriffe auf Bahnbeschäftigte um 11%. Die NRW-Landesregierung will die heimische Honigbiene stärker schützen und geht deshalb gegen die asiatische Hornisse vor. Dazu stellt das Land mehr Geld zur Verfügung, unter anderem zur besseren Ausbildung in Sachen Bekämpfungstechnik. So sollen Imker etwa eine bessere Schutzausrüstung bekommen. Durch den Klimawandel breitet sich die asiatische Hornisse hier aus und bedroht Honigbienen. Das Formel-1-Rennen von Miami hat der Mercedes-Fahrer Kimi Antonelli gewonnen. Für den 19-jährigen Italiener war es der dritte Sieg in Folge. Er baut seine WM-Führung damit aus. Zweiter wurde Weltmeister Lando Norris im McLaren. Der einzige Deutsche, Nico Hülkenberg, fiel wegen eines Defekts an seinem Audi früh aus.
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3: Der archäologische Park in Xanten hat das erste sogenannte römische Wochenende hinter sich. Die Mitmachaktionen finden im September immer am Anfang jeden Monats statt. Matthias Hensel war diesmal für WDR aktuell dabei.
5: Es riecht nach Leder für Sandalen. Ton wird auf einer Scheibe zu Vasen geformt. In den Werkstätten im Park wird gearbeitet wie vor 2000 Jahren. Schuhmacher, Töpfer oder Beinschnitzer, die damals aus Tierknochen, Kämme oder Schmuck hergestellt haben, zeigen ihre Handgriffe. Besucher können vieles selbst ausprobieren. Gerade Kinder werden dabei zu Handwerkern und nehmen eigene Stücke mit nach Hause. Der Park in Xanten ist eine der größten archäologischen Anlagen Europas mit rekonstruierten Gebäuden einer ganzen römischen Stadt.
3: Das Wetter in Nordrhein-Westfalen. Über Nacht gibt es vereinzelt noch Schauer. Stellenweise bildet sich Nebel bei noch zwischen 8 und 13 Grad. Der Tag beginnt dann mit Wolken und ein bisschen Sonne. Danach zieht es sich stückweise zu und es bilden sich Schauer. Zum Nachmittag dann auch Gewitter. Dazu in Velbert höchstens 20 Grad. Aachen kommt auf 21, in Lippstadt sind bis 22 Grad drin. Am Dienstag dann auch viele Wolken und immer mal Regen bei bis 18 Grad. Das war WDR aktuell.
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7: Mit Susanne Kruse. Herzlich willkommen zum ARD-Nachtkonzert. Heute in den ersten beiden Stunden mit Aufnahmen des Mitteldeutschen Rundfunks. Darunter Musik aus dem Barock bis zur Spätromantik von Johann Sebastian Bach, Gustav Mahler und Felix Mendelssohn Bartholdy, mit dem die Nacht beginnt. Unter der Leitung von June Merkel hören wir das MDR-Sinfonieorchester mit einer seiner beliebtesten Konzertouvertüren nach einem Opernlibretto von Franz Grillparzer, das an den Undine-Stoff erinnert. Die Geschichte einer ausweglosen Liebe zwischen Nixe und Mensch hat Mendelssohn Bartholdy in seiner schönen Melusine vertont.

Eigentlich hätte Ludwig van Beethoven aus Franz Grillparts das Melusina-Libretto eine Oper machen sollen, aber dazu kam es nicht. Stattdessen hat das sein Zeitgenosse Konradin Kreutzer übernommen und damit Felix Mendelssohn Bartholdy auf die Idee gebracht, eine eigene Ouvertüre über den Stoff zu schreiben. Die schöne Melusine, so heißt seine Konzertouvertüre Nummer 4, die das MDR-Sinfonieorchester gerade gespielt hat. Die Leitung hatte June Merkel. Wir bleiben in der Romantik im ARD-Nachtkonzert, wo es jetzt nach Italien geht, zu einem Meister der italienischen Oper, Gioachino Rossini. Hier ein Instrumentalstück von ihm, das ganz im italienischen Belcanto-Stil gehalten ist. Musik, in der sich die Klarinette mit ihrem warmen und ausdrucksstarken Klang voll entfalten kann, besonders wenn sie von Sharon Kahn gespielt wird.

Die Klarinettistin Sharon Kahm und das MDR-Sinfonieorchester mit Gioachino Rossinis Introduktion, Thema und Variationen für Klarinette und Orchester in B-Dur. Die Leitung hatte Gregor Bühl im ARD-Nachtkonzert, wo uns jetzt ein deutscher Romantiker begegnet. Von Johannes Brahms hören wir seinen letzten Zyklus von weltlichen Liedern für gemischten Chor a cappella. Die fünf Gesänge Opus 104, die mit ihrer ungeheuren Dichte an Ausdruckskraft ein berührendes Bild von Vergänglichkeit, letztem Glück und verlorener Jugend zeichnen. Unter der Leitung von Wolf-Dieter Hauschild singt der Rundfunkchor Leipzig.

Johann Sebastian Bachs Konzert in C-Moll für Oboe, Geige, Streicher und Basso Continuo, Bachwerkverzeichnis 1060. Das war eine Bearbeitung für Trompete, Geige und Kammerorchester, gespielt von dem Trompeter Gábor Boldocki, dem Geiger Krzysztof Boráty und dem Franz Liszt Kammerorchester im ARD-Nachtkonzert. Aus dem 20. Jahrhundert stammt das nächste Stück von Gustav Mahler. Etwas mehr als eine Stunde dauert seine vierte Sinfonie und ist damit bei weitem Mahlers kürzeste, aber alles andere als ein Leichtgewicht. Vielmehr folgt der Charakter dieser G-Dur-Sinfonie ihrem Programm, das sich kurz als bunte Schilderung des himmlischen Lebens beschreiben ließe. In diesem Himmel, da geht es freudig zu, da wird gejubelt, man trifft aber auch auf allerhand Skurriles und Abgründiges. Mahlers Sinfonik wird oft als Welttheater bezeichnet, in dem alles seinen Platz hat, das Gute wie das Schlechte, das Hohe, Edle, ebenso wie das Schreckliche und Banale. Dass diese Welt sogar auf den Himmel ausgedehnt wird, unterstreicht die Besonderheit dieser Sinfonie, die ohne übermäßiges Schlagwerk und sogar ohne tiefes Blech auskommt. Hier in einer Aufnahme mit der Staatskapelle Dresden, der Sopranistin Juliane Banse und dem Dirigenten Giuseppe Sinopoli.

0: Gustav Mahlers Sinfonie Nummer 4 in G-Dur für Sopran und Orchester mit einem Text, der auf einem Gedicht aus der Sammlung des Knaben Wunderhorn basiert. Unter der Leitung von Giuseppe Sinopoli hörten wir die Sopranistin Juliane Banse und die Staatskapelle Dresden. Soweit die ersten beiden Stunden des ARD-Nachtkonzerts, die wir heute im Sendegebiet des Mitteldeutschen Rundfunks verbracht haben.
1: Es ist 2 Uhr. 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
2: Die Nachrichten mit Lukas Haack. Bundeskanzler Merz hat die SPD gewarnt, er forderte von seinem Koalitionspartner in der Bundesregierung mehr Kompromissbereitschaft. Norbert Kunze, WDR Berlin.
3: Kompromisse sind keine Einbahnstraße, so der Bundeskanzler an die Adresse der SPD, von der er die gleiche Bereitschaft erwarte, wie die Union sie zeige. Er sei bis jetzt sehr geduldig im Umgang mit der SPD gewesen. Angesprochen auf das aktuelle Klima innerhalb der Regierungskoalition betont Merz, dass er weiterhin ein Vertrauensverhältnis zu Lars Klingbeil habe, bei der CDU-CSU der Unmut jedoch größer werde. In dieser Koalition, so der Kanzler, muss die Union vorkommen, was bislang nicht gut genug gelungen sei. Andere Mehrheiten, so Merz, suche er jedoch nicht.
2: In Heiligenhaus mussten in der Nacht zu Sonntag mehrere Wohnhäuser geräumt werden. Grund dafür sind Schäden an der Gebäudestruktur. Eine Decke war teilweise eingestürzt. Die Bewohner von insgesamt 33 Wohnungen mussten raus. Wie es mit den Gebäuden weitergeht, ist unklar. Die abschließende Bewertung der Gebäude steht noch aus. Mehrere NRW-Hochschulen starten eine Werbekampagne in Nachbarbundesländern. Sie wollen Abiturienten anlocken. Von denen gibt es dieses Jahr durch die Rückkehr zur G9 nur halb so viele wie sonst. Die Hochschulen fürchten Einbußen. Die Abiturienten haben durch den kleinen Jahrgang größere Chancen auf besonders beliebte Studienplätze.
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2: Eine internationale Friedenswanderung durchquert in den nächsten Tagen Nordrhein-Westfalen. Der sogenannte Peace Walk hat gestern den Niederrhein erreicht. Die Wanderung führt Menschen seit Monaten zu Fuß quer durch Europa. Matthias Hensel für WDR aktuell.
4: Rucksäcke, Laufschuhe und eine einfache Botschaft: Frieden. Seit Ende Januar ist der Peace Walk unterwegs. Gestartet ist er in Spanien. Das Ziel Jerusalem, das will man in etwa einem Jahr erreichen. Rund 150 Menschen sind aktuell dabei. Viele laufen nur einzelne Etappen mit, aber jeder kann sich überall anschließen. In den nächsten Tagen geht es weiter Richtung Süden durch NRW, grob am Rhein entlang, über Moers und Neuss sowie weiter nach Köln und Bonn.
2: Das Wetter in Nordrhein-Westfalen. Bis zum Morgen gibt es vereinzelt noch Schauer. Stellenweise bildet sich über die Nacht auch Nebel bei noch zwischen 8 und maximal 14 Grad. Der Tag beginnt dann mit Wolken und erst wenig Sonne. Danach zieht es sich stückweise zu. Es bilden sich auch Schauer. Zum Nachmittag gibt es dann auch flächendeckend Gewitter. Die können auch mal stärker ausfallen. Dazu in Schwerte heute maximal 20 Grad. In Soest sind bis 21 Grad drin. In Bocholt dann bis 22. Morgen gibt es dann auch viele Wolken und immer mal Regen. Es wird etwas kühler bei maximal 18 Grad. Der Mittwoch ist dann auch oft grau und teilweise auch nass. Da sind dann nur noch 14 Grad drin. Das war WDR aktuell.
5: Uhr 3.
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0: Mit Susanne Kruse, herzlich willkommen. Ein Meisterwerk oder doch verrückte Musik? Bei Robert Schumanns Cellokonzert scheiden sich die Geister. Dabei hat er es in einer Hochphase seines Lebens geschrieben. Als frischgebackener Musikdirektor war er gerade mit seiner ganzen Familie von Dresden nach Düsseldorf gezogen und von den Rheinländern herzlich aufgenommen worden. Seine ersten Konzerte dort waren ein voller Erfolg und auch kompositorisch war er in Höchstform. So entstanden noch im gleichen Jahr nicht nur seine dritte Sinfonie mit dem treffenden Beinamen Rhein.